0: EU-Gipfel weitere Unterstützung zugesichert. Ziel bleibe ein gerechter und dauerhafter Frieden unter Berücksichtigung deutscher Sicherheitsinteressen, sagte er. Die Bundesregierung werde die Ukraine in ihrem Abwehrkampf so lange unterstützen wie nötig. Auf dem Gipfel stehen auch die Lage im Nahen Osten und der EU-Finanzrahmen auf der Agenda. Bundesjustizministerin Hubich hat sich für strengere Regeln im Sexualstrafrecht ausgesprochen. Die Verjährungsfrist bei Vergewaltigung solle von 5 auf 20 Jahre verlängert werden. Zudem befürwortet sie die konsequente Einführung des Grundsatzes "Nur Ja heißt Ja". Dies sei notwendig, um die sexuelle Selbstbestimmung zu schützen, sagte die SPD-Politikerin. Rund 6 Monate nach dem Einbruch in eine Sparkasse in Gelsenkirchen beginnen die ersten Zivilprozesse. Vor dem Landgericht Essen fordern 2 Kunden Schadensersatz. Die Täter waren über eine Tiefgarage in einen Archivraum eingedrungen und hatten mit einem Kernbohrer den Tresor aufgebrochen. Fast alle der rund 3.100 Schließfächer wurden geplündert. Die Suche nach den Einbrechern läuft weiter.
1: Soweit das Neueste aus der Radio SKW Nachrichtenredaktion. 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
2: Mit Henrike Münster. Das US-Militär hat in der Nacht zahlreiche Ziele im Iran bombardiert. CENTCOM erklärte, es handele sich um Selbstverteidigungsschläge als Reaktion auf die anhaltenden Aggressionen Teherans. Getroffen worden seien unter anderem militärische Überwachungsanlagen. Der Iran meldete im Gegenzug Angriffe auf US-Stützpunkte in Bahrain und Kuwait und kündigte eine Sperrung der Straße von Hormuz an. Die USA widersprachen dieser Darstellung. Im Streit um den Militärhaushalt hat der britische Verteidigungsminister Ben Healy seinen Rücktritt erklärt. In seinem Schreiben an Premierminister Starmer kritisierte er, die geplanten Investitionen reichten in der aktuellen Sicherheitslage nicht aus. Healy war seit Amtsantritt der Labour-Regierung 2024 im Amt. Sein Rücktritt verschärft die innenpolitische Krise der Regierung. Bundeskanzler Friedrich Merz hat der Ukraine vor dem EU-Gipfel weitere Unterstützung zugesichert. Ziel bleibe ein gerechter und dauerhafter Frieden unter Berücksichtigung deutscher Sicherheitsinteressen, sagte er. Die Bundesregierung werde die Ukraine in ihrem Abwehrkampf so lange unterstützen wie nötig. Auf dem Gipfel stehen auch die Lage im Nahen Osten und der EU-Finanzrahmen auf der Agenda. Bundesjustizministerin Hubich hat sich für strengere Regeln im Sexualstrafrecht ausgesprochen. Die Verjährungsfrist bei Vergewaltigung solle von 5 auf 20 Jahre verlängert werden. Zudem befürwortet sie die konsequente Einführung des Grundsatzes "Nur Ja heißt Ja". Dies sei notwendig, um die sexuelle Selbstbestimmung zu schützen, sagte die SPD-Politikerin. Rund 6 Monate nach dem Einbruch in eine Sparkasse in Gelsenkirchen beginnen die ersten Zivilprozesse. Vor dem Landgericht Essen fordern 2 Kunden Schadensersatz. Die Täter waren über eine Tiefgarage in einen Archivraum eingedrungen und hatten mit einem Kernbohrer den Tresor aufgebrochen. Fast alle der rund 3100 Schließfächer wurden geplündert. Die Suche nach den Einbrechern läuft weiter.
1: Soweit das Neueste aus der Radio SKW Nachrichtenredaktion. 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
2: Mit Henrike Münster. Das US-Militär hat in der Nacht zahlreiche Ziele im Iran bombardiert. CENTCOM erklärte, es handele sich um Selbstverteidigungsschläge als Reaktion auf die anhaltenden Aggressionen Teherans. Getroffen worden seien unter anderem militärische Überwachungsanlagen. Der Iran meldete im Gegenzug Angriffe auf US-Stützpunkte in Bahrain und Kuwait und kündigte eine Sperrung der Straße von Hormuz an. Die USA widersprachen dieser Darstellung. Im Streit um den Militärhaushalt hat der britische Verteidigungsminister Ben Healy seinen Rücktritt erklärt. In seinem Schreiben an Premierminister Starmer kritisierte er, die geplanten Investitionen reichten in der aktuellen Sicherheitslage nicht aus. Healy war seit Amtsantritt der Labour-Regierung 2024 im Amt. Sein Rücktritt verschärft die innenpolitische Krise der Regierung. Bundeskanzler Friedrich Merz hat der Ukraine vor dem EU-Gipfel weitere Unterstützung zugesichert. Ziel bleibe ein gerechter und dauerhafter Frieden unter Berücksichtigung deutscher Sicherheitsinteressen, sagte er. Die Bundesregierung werde die Ukraine in ihrem Abwehrkampf so lange unterstützen wie nötig. Auf dem Gipfel stehen auch die Lage im Nahen Osten und der EU-Finanzrahmen auf der Agenda. Bundesjustizministerin Hubich hat sich für strengere Regeln im Sexualstrafrecht ausgesprochen. Die Verjährungsfrist bei Vergewaltigung solle von 5 auf 20 Jahre verlängert werden. Zudem befürwortet sie die konsequente Einführung des Grundsatzes "Nur Ja heißt Ja". Dies sei notwendig, um die sexuelle Selbstbestimmung zu schützen, sagte die SPD-Politikerin. Rund 6 Monate nach dem Einbruch in eine Sparkasse in Gelsenkirchen beginnen die ersten Zivilprozesse. Vor dem Landgericht Essen fordern 2 Kunden Schadensersatz. Die Täter waren über eine Tiefgarage in einen Archivraum eingedrungen und hatten mit einem Kernbohrer den Tresor aufgebrochen. Fast alle der rund 3100 Schließfächer wurden geplündert. Die Suche nach den Einbrechern läuft weiter.
1: Soweit das Neueste aus der Radio SKW Nachrichtenredaktion. 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
2: Mit Henrike Münster. Das US-Militär hat in der Nacht zahlreiche Ziele im Iran bombardiert. CENTCOM erklärte, es handele sich um Selbstverteidigungsschläge als Reaktion auf die anhaltenden Aggressionen Teherans. Getroffen worden seien unter anderem militärische Überwachungsanlagen. Der Iran meldete im Gegenzug Angriffe auf US-Stützpunkte in Bahrain und Kuwait und kündigte eine Sperrung der Straße von Hormuz an. Die USA widersprachen dieser Darstellung. Im Streit um den Militärhaushalt hat der britische Verteidigungsminister Ben Healy seinen Rücktritt erklärt. In seinem Schreiben an Premierminister Starmer kritisierte er, die geplanten Investitionen reichten in der aktuellen Sicherheitslage nicht aus. Healy war seit Amtsantritt der Labour-Regierung 2024 im Amt. Sein Rücktritt verschärft die innenpolitische Krise der Regierung. Bundeskanzler Friedrich Merz hat der Ukraine vor dem EU-Gipfel weitere Unterstützung zugesichert. Ziel bleibe ein gerechter und dauerhafter Frieden unter Berücksichtigung deutscher Sicherheitsinteressen, sagte er. Die Bundesregierung werde die Ukraine in ihrem Abwehrkampf so lange unterstützen wie nötig. Auf dem Gipfel stehen auch die Lage im Nahen Osten und der EU-Finanzrahmen auf der Agenda. Bundesjustizministerin Hubig hat sich für strengere Regeln im Sexualstrafrecht ausgesprochen. Die Verjährungsfrist bei Vergewaltigung solle von 5 auf 20 Jahre verlängert werden. Zudem befürwortet sie die konsequente Einführung des Grundsatzes "Nur Ja heißt Ja". Dies sei notwendig, um die sexuelle Selbstbestimmung zu schützen, sagte die SPD-Politikerin. Rund 6 Monate nach dem Einbruch in eine Sparkasse in Gelsenkirchen beginnen die ersten Zivilprozesse. Vor dem Landgericht Essen fordern 2 Kunden Schadensersatz. Die Täter waren über eine Tiefgarage in einen Archivraum eingedrungen und hatten mit einem Kernbohrer den Tresor aufgebrochen. Fast alle der rund 3.100 Schließfächer wurden geplündert. Die Suche nach den Einbrechern läuft weiter.
1: Soweit das Neueste aus der Radio SKW Nachrichtenredaktion. 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
6: Mit Susanne Trotzki. In Mexiko hat das erste Spiel der Fußball-Weltmeisterschaft stattgefunden. Gastgeber Mexiko hat Südafrika mit 2:0 besiegt. Die WM findet neben Mexiko in den USA und Kanada statt. Zum ersten Mal nehmen 48 Nationen teil. Es gibt so viele Spiele wie noch nie, nämlich 104. Deutschland bestreitet sein erstes Spiel am Sonntag gegen Curaçao. Überschattet wird das Turnier unter anderem von Debatten über hohe Ticketpreise und strenge Einreiseregeln der USA. So wurde jetzt mitgeteilt, dass die USA auch die Fußballfans des deutschen Gruppengegners aus der Elfenbeinküste nicht einreisen lassen. Davor war schon bekannt geworden, dass auch Fans aus dem Iran, Haiti und Senegal nicht in die USA einreisen dürfen. In der Europäischen Union gelten seit Mitternacht neue Asylregeln. Dadurch sollen Asylverfahren beschleunigt werden. Außerdem lassen es die neuen Regeln zu, dass Asylsuchende schneller abgeschoben werden können. Die neuen Regeln sollen auch verhindern, dass Schutzsuchende innerhalb der EU weiterziehen, also etwa von Griechenland oder von Italien aus nach Deutschland kommen. Neu ist auch, dass an den EU-Außengrenzen einheitliche Verfahren gelten sollen, nach denen Schutzsuchende registriert werden. Außerdem sollen in speziellen Aufnahmezentren an den Außengrenzen und an Flughäfen beschleunigte Asylverfahren möglich sein. Der Bundestag debattiert zum ersten Mal darüber, wie die gesetzlichen Krankenkassen finanziell stabilisiert werden können. Gesundheitsministerin Wagen bringt dazu einen Gesetzentwurf ein. Er soll die Kassen nächstes Jahr um mehr als 16 Milliarden Euro entlasten. Unter anderem sollen Leistungen gekürzt werden. Geplant ist, Ausgaben in Kliniken, Praxen und bei der Pharmabranche zu kürzen. Außerdem sollen Patienten bei Medikamenten mehr zuzahlen und Ehepartner sollen nicht mehr uneingeschränkt mitversichert sein. Die Bundesregierung will, dass das Gesetz noch vor der Sommerpause verabschiedet wird. Die RE1-Strecke zwischen Berlin und Frankfurt-Oder wird offenbar doch nicht ab 2029 für 9 Monate komplett gesperrt. Derzeit werde laut Medienberichten an Alternativen zu einer Vollsperrung geprüft. Zum Beispiel könnte es mehrere aufeinanderfolgende Bauabschnitte oder sogar die Freigabe eines Gleises geben. Brandenburgs Verkehrsminister Krumbach begrüßte das Umdenken bei der Bahn. Papst Leo hat bei seinem Besuch auf Gran Canaria Europa vor Gleichgültigkeit gegenüber dem Schicksal von Migranten gewarnt. Europa könne nicht einerseits behaupten, die Menschenwürde zu verteidigen und sich andererseits daran gewöhnen, dass Meere zu Friedhöfen würden. Der Papst forderte sichere und legale Wege für Migration. Das sei ein Gebot der Menschenwürde.
5: Soweit das Neueste aus der Radio SKW Nachrichtenredaktion. 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
6: Mit einem Mix aus etwas Sonne und kompakten Wolken geht's in diesen Freitagmorgen aktuell frisch mit 10 Grad. Und auch für die letzten Tage gibt es sich heute wechselhaft immer mal wieder Schauer. Das Ganze heute bei 17 Grad. In der kommenden Nacht 10 Grad. Morgen dann zum ersten Mal ein bisschen freundlicher bei 20 Grad. Aber am Sonntag zieht es wieder zu und dann wird's auch wieder gebietsweise trüb mit 18 Grad.
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6: A12 Richtung Frankfurt zwischen Fürstenwalde-Ost und Briesen. Da ist nur eine Spur frei wegen Bauarbeiten. Hier bei uns in Wildau, die Richard-Sorge-Straße ist halbseitig Richtung Königs Wusterhausen gesperrt. Es gibt eine Umleitung über die Bergchausseestraße und B179. Stadtverkehr Berlin, Schöneberg, Hohenstaufenstraße in Höhe der Habsburger Straße. Hier sind die Ampeln ausgefallen. Ansonsten haben Sie aktuell in Berlin freie Fahrt.
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6: A10 südlicher Berliner Ring Richtung Dreieck-Spreeau im Schönefelder Kreuz, Königs Wusterhausen, Berliner Straße und Rehfelde-Lichtenauer Straße. 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Und wenn Sie auch noch was gesehen haben unterwegs, Staus, Blitzer, Verkehrsbehinderungen, können Sie das gerne melden und ergänzen. Entweder telefonisch oder auch per WhatsApp unter 03375 52 73 60. Da, wo Sie unterwegs sind, wünsche ich eine gute, eine unfallfreie Fahrt.
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6: Und damit ist es 6:04 an diesem Freitagmorgen, 12. Juni. Schön, dass Sie dabei sind. Guten Morgen.
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Radio SKW am Freitag und hier der Blick auf die Fußball-Weltmeisterschaft. In Mexiko hat das erste Spiel stattgefunden. Gastgeber Mexiko hat Südafrika am Abend mit 2:0 besiegt. Für die Mexikaner geht es nun am 19. Juni gegen Südkorea weiter und Südafrika trifft einen Tag vorher auf Tschechien. Die Fußball-Weltmeisterschaft findet neben Mexiko in den USA und Kanada statt und zum ersten Mal nehmen 48 Nationen teil. Das heißt, also es gibt so viele Spiele wie noch nie, nämlich genau 104 Spiele. Deutschland bestreitet übrigens sein erstes Spiel dann jetzt am Sonntag, also übermorgen gegen Curaçao. Da bleiben wir natürlich am Ball. Mehr dazu dann natürlich bei uns am Montag im Programm ab kurz nach 6. Aber der Blick auf den Freitag, der lohnt sich auch, denn ich freue mich über Besuch. Heute ab kurz nach 7 begrüße ich unseren Podcaster und vor allem ILA-Reporter Rainer Suko bei mir im Studio. Er wird seine Highlights der ILA 2026 ab kurz nach 7 hier präsentieren. Außerdem sind wir von Radio SKW live vor Ort bei der Eröffnung des neuen DM-Drogeriemarkts in Zeesen. Mehr dazu ab kurz nach 8:30. Und außerdem machen wir uns Richtung Wochenende auf die Brandenburger Landpartie, die es auch hier bei uns in der Region zu erleben gibt. Und das lecker und köstlich. Mehr dazu ab kurz nach 8:00 dann bei mir. Schön, dass Sie dabei sind und damit wünsche ich Ihnen einen wundervollen Start in diesen Freitag und einen guten Morgen.

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1: Anlässlich der ILA, die noch bis zum Sonntag am BER stattfindet, hat die Wirtschaftsförderung Dahme-Spreewald gemeinsam mit dem Landkreis Kindergarten aufgerufen, ihren Traum vom Fliegen als kreative Collage oder Modell anzufertigen. Besonders überzeugt hat dabei in einem Wettbewerb die sechsköpfige Jury am Ende die Einreichung der Kita Kleine Pfefferkörner aus Wernsdorf. Mit dem Projekt Unsere Flugstadt haben die Kinder aus Pappe, Zeitungspapier, Styropor und Holzstäbchen eine beeindruckende Zukunftsvision geschaffen. Den zweiten Platz erreichte die Kita Steinbergwichtel aus Zesen mit dem Objekt Unsere Leuchtkäfer. Inspiriert von einem leuchtenden Käfer, der in einem Garten gelandet ist, bastelten die Kinder aus Plastikflaschen, Kartoffel- und Zwiebelsäckchen, Zweigen und weiteren Materialien ein ganz fantasievolles Insekt, das sich in luftigen Höhen in seinem Transportkorb auf eine angenehme und sichere Reise begibt. Den dritten Platz machte die Kita Markt hier aus Wildau mit dem Kunstwerk Heißluftballon, ein Flugtraum von 22 kleinen Wölfen. Im Korb eines aus Zeitungsschnipseln, Tapetenkleister, Weidenruten und Farbe gefestigten Heißluftballons sitzen 22 kleine Wölfe als Rudel dicht aneinander und steigen hinauf in den Himmel. Mehr zu diesem besonderen Wettbewerb und den ausgezeichneten Kitas gibt es unter königs-wusterhausen.de.
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4: Und damit ist es 6.30 Uhr, halb 7.
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6: Mit Jörg Trotzki. Ministerpräsident Dietmar Woidke hat sich dafür ausgesprochen, mehr Rüstungsindustrie im Osten anzusiedeln. Woidke brachte Bayern und Nordrhein-Westfalen ins Spiel, wo viele Menschen in Rüstungsbetrieben arbeiteten. Diesen Rückstand wolle man in Brandenburg aufholen, sagte Woidke. Hier könnten also Rüstungsprodukte für die Bundeswehr und den Export hergestellt werden. Woidke hat gestern mit den anderen ostdeutschen Regierungschefs bei der ILA über sein Vorhaben gesprochen. Die Bundesjugendspiele sollen wieder mehr Wettkämpfe an den Grundschulen auch hier in Brandenburg ermöglichen. Dazu soll es in den dritten und vierten Klassen wieder einen Wettbewerbsmodus in den Leichtathletikdisziplinen und im Schwimmen geben. Und zwar mit genauem Messen und Zeitnehmen. Das alles hat die Bildungsministerkonferenz beschlossen. Den Schulen solle aber die Wahlfreiheit bleiben, dies eben auch nicht zu tun. Vor 3 Jahren war der leistungsorientierte Wettkampf bis zur vierten Klasse bei den Bundesjugendspielen abgeschafft worden. Die Musen am Staatstheater Cottbus bekommen ihre Gliedmaßen zurück. Nach einer aufwendigen Restaurierung von Händen, Armen und Fingern sollen die Figuren am Sonntag mit einer feierlichen Matinee der Öffentlichkeit präsentiert werden. Restauriert wurden in den letzten 2 Jahren neben der Venus 6 weitere Figuren, die allesamt seit 1945 beschädigt im Staatstheater stehen. Die Kosten von 40.000 Euro wurden aus dem Haushalt der Brandenburgischen Kulturstiftung Cottbus Frankfurt-Oder finanziert.
5: Soweit das Neueste aus der Radio SKW Nachrichtenredaktion. Das Wetter.
4: Mit vielen Wolken etwas Sonne in diesem Freitag und angefrischt. Aktuell 11 Grad in Königs Wusterhausen, 11 Grad in Storkow, 10 Grad in Rüdersdorf. Und es ist so ein bisschen wie die letzten Tage, wechselhaft Schauer und dann lockert es wieder so ein bisschen auf. Also so alles mit dabei, das heute bei 17 Grad. In der kommenden Nacht um 10 Grad, morgen dafür freundlicher bei 20 Grad. Am Sonntag wieder das Bild von den vergangenen Tagen, wolkig, gebietsweise trüb bei maximal 18 Grad.
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4: A12 Richtung Frankfurt zwischen Fürstenwalde-Ost und Briesen, da geht's nur einspurig voran. Hier bei uns in Wilder wird gebaut, die Richards-Sorge-Straße ist halbseitig Richtung Königs Wusterhausen gesperrt. Es gibt eine Umleitung über Bergchausseestraße und B179. Stadtverkehr Berlin, A100 Richtung Dreieck-Funkturm zwischen Beckstraße und Schmargendorf, Stau mit 10 Minuten. Und Schöneberg-Hohenstaufenstraße in Höhe der Habsburgerstraße sind die Ampeln ausgefallen.
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4: A10 südlicher Berliner Ring in Richtung Dreieck-Spreeau im Schönefelder Kreuz. Hier in Wildau am Kleingewerbegebiet. Dankeschön an Thorsten für die Meldung und Königs Wusterhausen, Berliner Straße. 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Und wenn Sie auch noch was gesehen haben unterwegs, Staus, Blitzer, Verkehrsbehinderungen, können Sie das gerne melden und ergänzen. Entweder telefonisch oder auch per WhatsApp unter 03375 52 73 60. Da, wo Sie unterwegs sind, wünsche ich eine gute, eine unfallfreie Fahrt. 4 Minuten nach 7 an diesem Freitagmorgen. Gleich hier zu einer ganz besonderen Ausstellung. Ab morgen an einem ganz besonderen Ort. Das gleich nach dem Classic in dieser Stunde. Hier bei Radio SKW und Susanne Morgen. Schön, dass Sie dabei sind. Guten Morgen.
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0: Hier ist Radio SKW am Freitag. Der Bundespräsident geht, und zwar im doppelten Sinne. Zum einen geht die Amtszeit von Frank-Walter Steinmeier Anfang nächsten Jahres zu Ende. Und zum anderen hat er seinen Amtssitz Schloss Bellevue in Berlin aber bereits verlassen. Und warum dort ab morgen, dem 13. Juni, eine große Kunstausstellung sein wird und wo nun eigentlich der Bundespräsident seinen neuen Amtssitz hat, das weiß Jörg Trotzki.
1: Schloss Bellevue ist seit 1994 der erste und offizielle Hauptamtssitz des Bundespräsidenten, also seit über 30 Jahren im Auftrag der Bundesregierung für repräsentative Zwecke im Dienst. Von Weizsäcker, Herzog, Rau, Köhler-Wulff, Gauck und Steinmeier haben Deutschland von hier aus vertreten, mal mehr und mal weniger glücklich. Zwei von ihnen sind im Amt zurückgetreten, das waren keine Sternstunden deutscher Demokratie. Nun ist Schloss Bellevue sanierungs- und reparaturbedürftig. Der Prachtbau im Stil des Frühklassizismus gestaltet und nun rund 250 Jahre alt, braucht Facelifting und Frischzellenkur zugleich. Brandschutz, Barrierefreiheit, neue Sanitäranlagen sind nur wenige Stichpunkte. Bevor es richtig aber losgeht, ist Schloss Bellevue ganz im Sinne von Frank-Walter Steinmeier noch einmal für alle da. Vom 13. bis zum 28. Juni wird das Schloss zur Pop-Up-Galerie. Dabei werden Werke zahlreicher Künstler präsentiert. Die Ausstellung verzichte dabei bewusst, wie es heißt, auf ein Thema, sondern lasse die Arbeiten in ihrer Eigenständigkeit wirken. Das alles gibt's nur mit Ticket und Zeitfenster auf der Internetseite der Akademie der Künste. Schloss Bellevue wird nach der Ausstellung als Amtssitz des Bundespräsidenten für nahezu 10 Jahre geschlossen. Bundespräsident Steinmeier zieht in einen Funktionsbau in der Nähe, bleibt also in Berlin und wird ja ohnehin seine Amtszeit Anfang nächsten Jahres nach 2 Amtszeiten beenden. Der Neue oder die Neue wird Schloss Bellevue möglicherweise gar nicht zu Gesicht bekommen, sollte sich die Sanierung in die Länge ziehen. Eine Frage, die in diesen Tagen ja nun oft gestellt wird, ist die nach dem beliebten Bürgerfest. Steinmeier war es ja immer wichtig, vor allem das Ehrenamt zu würdigen und hat dazu immer ins Schloss eingeladen. Und das wird er auch diesmal. Anfang September wird in der Villa Hammerschmidt in Bonn gefeiert. Die ist nämlich noch immer die Repräsentanz des Bundespräsidenten am Rhein. Was wir uns so alles leisten können?
0: Dankeschön, Jörg. Heute wird Steinmeier die eben genannte Ausstellung erstmal mit einer großen Vernissage eröffnen und ist dann auf Staatsbesuch in Indonesien und auf den Philippinen und in Usbekistan. Die Kunstausstellung für alle ist dann im Schloss Bellevue ab morgen, dem 13. Juni. Tickets gibt es unter adk.de.

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1: Die brandenburgischen Sommerkonzerte, der BR und der Landkreis Dahme-Spreewald laden zu einem ganz besonderen musikalischen Ereignis ein. Zu einem großen Open-Air-Konzert am 27. Juni auf der Wiese vor dem Terminal 1 des BR. Das Konzert findet im Rahmen der Jubiläumssaison der brandenburgischen Sommerkonzerte statt. Vor der markanten Kulisse des Flughafens präsentiert das Original Vintage Orchestra aus Prag ein mitreißendes Tribute to Marlene Dietrich, eine Hommage an den Berliner Weltstar und die goldenen 20er Jahre. Der Eintritt dazu ist frei, es muss aber auf jeden Fall ein Ticket reserviert werden und das geht unter brandenburgische-sommerkonzerte.org am 27. Juni vor dem Terminal 1 des BRA.
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8: Und damit ist es 7 Uhr.
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8: Mit Susanne Trotzki. In Mexiko hat das erste Spiel der Fußball-Weltmeisterschaft stattgefunden. Gastgeber Mexiko hat Südafrika mit 2:0 besiegt. Die WM findet neben Mexiko in den USA und Kanada statt. Zum ersten Mal nehmen 48 Nationen teil. Es gibt so viele Spiele wie noch nie, nämlich 104. Deutschland bestreitet sein erstes Spiel am Sonntag gegen Curaçao. Überschattet wird das Turnier unter anderem von Debatten über hohe Ticketpreise und strenge Einreiseregeln der USA. So wurde jetzt mitgeteilt, dass die USA auch die Fußballfans des deutschen Gruppengegners aus der Elfenbeinküste nicht einreisen lassen. Davor war schon bekannt geworden, dass auch Fans aus dem Iran, Haiti und Senegal nicht in die USA einreisen dürfen. In der Europäischen Union gelten seit Mitternacht neue Asylregeln. Dadurch sollen Asylverfahren beschleunigt werden. Außerdem lassen es die neuen Regeln zu, dass Asylsuchende schneller abgeschoben werden können. Die neuen Regeln sollen auch verhindern, dass Schutzsuchende innerhalb der EU weiterziehen, also etwa von Griechenland oder von Italien aus nach Deutschland kommen. Neu ist auch, dass an den EU-Außengrenzen einheitliche Verfahren gelten sollen, nach denen Schutzsuchende registriert werden. Außerdem sollen in speziellen Aufnahmezentren an den Außengrenzen und an Flughäfen beschleunigte Asylverfahren möglich sein. Der Bundestag debattiert zum ersten Mal darüber, wie die gesetzlichen Krankenkassen finanziell stabilisiert werden können. Gesundheitsministerin Warken bringt dazu einen Gesetzentwurf ein. Er soll die Kassen nächstes Jahr um mehr als 16 Milliarden Euro entlasten. Unter anderem sollen Leistungen gekürzt werden. Geplant ist, Ausgaben in Kliniken, Praxen und bei der Pharmabranche zu kürzen. Außerdem sollen Patienten bei Medikamenten mehr zuzahlen und Ehepartner sollen nicht mehr uneingeschränkt mitversichert sein. Die Bundesregierung will, dass das Gesetz noch vor der Sommerpause verabschiedet wird. Die RE1-Strecke zwischen Berlin und Frankfurt-Oder wird offenbar doch nicht ab 2029 für 9 Monate komplett gesperrt. Derzeit werde laut Medienberichten an Alternativen zu einer Vollsperrung geprüft. Zum Beispiel könnte es mehrere aufeinanderfolgende Bauabschnitte oder sogar die Freigabe eines Gleises geben. Brandenburgs Verkehrsminister Krumbach begrüßte das Umdenken bei der Bahn. Papst Leo hat bei seinem Besuch auf Gran Canaria Europa vor Gleichgültigkeit gegenüber dem Schicksal von Migranten gewarnt. Europa könne nicht einerseits behaupten, die Menschenwürde zu verteidigen und sich andererseits daran gewöhnen, dass Meere zu Friedhöfen würden. Der Papst forderte sichere und legale Wege für Migration. Das sei ein Gebot der Menschenwürde.
9: Soweit das Neueste aus der Radio SKW Nachrichtenredaktion. Das Wetter.
8: Mit einem Mix aus Sonne und Wolken geht's in diesen Freitag angefrischt mit aktuell 11 Grad im Tagesverlauf, wie die letzten Tage wechselhaft und so ein bisschen unbeständig mit maximal 17 Grad. In der kommenden Nacht um 11 Grad, morgen dann freundlich bei 20 Grad. Am Sonntag zieht es wieder zu. Da kann es dann wieder den einen oder anderen Schauer geben mit Tageshöchstwerten um 18 Grad.
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8: A12 Richtung Frankfurt, zwischen Fürstenwalde Ost und Briesen geht's nur einspurig voran. Vorsicht auf der B179, zwischen Abzweig nach Hermsdorf und Märkisch-Buchholz in beiden Richtungen. Da befinden sich in der Kreuzung Personen auf der Fahrbahn. Hier bei uns in Wildau, die Richard-Sorge-Straße ist halbseitig Richtung Königs-Wusterhausen gesperrt. Es gibt eine Umleitung über Berg-Chaussee-Straße und B179. Stadtverkehr Berlin-Oberschöneweide, Minna-Todenhagen-Brücke Richtung Michael-Brückner-Straße, Stau mit 5 Minuten und Köpenick-Oberspreestraße Richtung Langebrücke, Stau mit 5 Minuten.
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8: Hier bei uns in Wildau am Kleingewerbegebiet. Dankeschön an Thorsten, Königs-Wusterhausen, Berliner Straße und Woltersdorf, Woltersdorfer Landstraße. 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Und wenn Sie auch noch was gesehen haben unterwegs, Staus, Blitzer, Verkehrsbehinderungen, können Sie das gerne melden und ergänzen. Entweder telefonisch oder auch per WhatsApp unter 03375 52 73 60. Da, wo Sie unterwegs sind, wünsche ich eine gute, eine unfallfreie Fahrt.
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8: Und damit ist es 7:04 an diesem Freitag, dem 12. Juni. Die ILA 2026 ist wirklich eine Messe der Rekorde. Und mittendrin ist unser Podcaster, unser ILA-Reporter Rainer Suko. Und der ist jetzt bei mir gelandet im Studio. Wir unterhalten uns gleich mehr hier.
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0: Let Your Spirit Fly hier bei Radio SKW, 7:07. Die ILA 2026 ist eine Messe der Rekorde, die größte Fläche, die meisten Aussteller, die meisten Ticketverkäufe und mittendrin der beste Reporter, den man sich wünschen kann, unser ILA-Reporter Rainer Suko. Guten Morgen.
1: Moin.
0: Schön, dass du da bist, um diese Uhrzeit auch.
1: Ja.
0: Gestern war zweiter Fachbesuchertag. Was hast du uns denn davon Schönes mitgebracht?
1: Also gestern stand das erste Mal für mich auch das Thema Raumfahrt im Vordergrund. Ich habe mich ja die ersten beiden Tage ziemlich viel um Politik gekümmert, sage ich mal. Und jetzt also endlich mal Raumfahrt oder Raumfahrt an sich. Und ich möchte anfangen mit einem Satz von Kai-Uwe Schrogel. Der ist von der ESA und diesen Satz hat er am Dienstag gesagt.
2: Und wie der Generaldirektor der ESA vor kurzem auch deutlich gemacht hat, darunter fällt auch ein autonomer astronautischer Zugang zum Weltraum, den wir bisher in Europa noch nicht hatten und der jetzt ermöglicht werden müsste.
0: Oha, das ist schon so ein Nebenbeisatz, ne?
1: Ja, das ist eine Ansage.
0: Ja, auf jeden Fall. Wann könnte das entschieden werden und wie lange dauert das Ganze?
1: Also, es geht darum, Satelliten ins All zu schießen, das ist ja das eine, das kann Europa, ja. Also hat es in allen möglichen Starts mit Satelliten und für Kunden demonstriert, aber Menschen gesund hoch und runter bringen und dann sozusagen das ganze Prozedere, das ist eine ganz andere Dimension. Und gestern war ja ESA-Pressekonferenz und die habe ich natürlich genutzt und habe dann sozusagen den ESA-Generaldirektor Josef Aschbacher gefragt, wie denn dieser Satz nun gemeint ist.
3: Ja, das ist natürlich eine Vision, die über Jahre hinweg geht. Also das wird nicht morgen passieren, ist auch in Amerika nicht in einem Jahr oder in wenigen Jahren passiert. Das heißt, es ist wirklich die Frage zu stellen, will Europa sich im Weltraum insgesamt autonom aufstellen? Wir haben bereits Weltrangstellung in der Erdbeobachtung, in der Navigation, im Wissenschaftsbereich und in anderen Bereichen, wo wir wirklich Weltklasse sind, aber noch nicht im Transport von Astronauten. Und die Frage, die stelle ich jetzt ganz bewusst an die Entscheidungsträger, an die Politiker. Will Europa weiterhin Passagier sein von amerikanischen oder chinesischen oder russischen Kapseln? Nämlich diese Nationen sind die einzigen, die derzeit Astronauten in den Weltraum bringen können. Oder soll Europa als Wirtschaftsmacht, die durchaus beachtlich ist, etwas kleiner als die US oder China, auch sich, ja, ich sage mal, zusammenraffen und diese Kapazität aufbauen. Und das ist genau die Frage, die ich stelle. Die wird nicht von mir beantwortet. Das ist eine politische Antwort, die hier gegeben werden muss. Ich kann die Technologie entwickeln und die Programme initiieren und dann implementieren. Aber diese Diskussion muss auf politischer Ebene stattfinden.
1: Okay. Ja, genau. Und üblicherweise dauern ja solche Entscheidungsprozesse, die dauern dann ja eine ganze Weile. Yeah. Ne? Und die ESA, das ist ja auch nicht die eine Organisation, also es ist eine Organisation, aber es ist nicht die eine ESA, sondern das sind ja zum Glück, muss ich mal sagen, ganz viele europäische Länder, die natürlich dann auch was zu bestimmen und zu sagen haben und die das auch bezahlen letztendlich. Ja? Und so ein Vorhaben muss ja ausgearbeitet werden, technisch. Was kostet das? Was braucht man dafür alles? Ne? Und ich weiß nicht, wie lange die da eigentlich schon dran sind, daran zu arbeiten. Es gab ja schon mal immer mal wieder so Konzepte dafür in Europa. Aber ich sag mal, frühestens auf der Ministerpräsidentenkonferenz im November, da könnte man zumindest den initialen sozusagen Startschuss geben und sagen, okay, wir wollen das dann vielleicht. Und dann wird es aber schon noch einige Jahre dauern, bis europäische Astronautinnen und Astronauten mit einer eigenen europäischen Kapsel ins Weltall fliegen.
0: Das ist noch ein bisschen Zukunftsmusik. Was passiert dann bis dahin?
1: Also bis dahin fliegen die Europäer eben erstmal mit den Amerikanern ins All oder kaufen auch mal gleich ganze Missionen. Da gibt es ja auch entsprechende Vorbereitungen, um eine europäische Mission zur ISS zu machen. Und sie bilden auch weiter Astronautinnen und Astronauten aus. Denn also, ne, es muss ja auch jemanden geben, der auch in Zukunft mit vielleicht diesen neuen Raketen fliegen will. Und Amelie Schönwald, die ist eine dieser vielleicht zukünftigen Astronautinnen. Die hatte ich ja als frisch gebackene Reserveastronautin vor 2 Jahren zur ILA schon mal interviewt. Und also ich habe sie gestern getroffen und ich fragte sie so, was sich die letzten 2 Jahre getan hat.
4: Also es freut mich wahnsinnig, wieder hier zu sein nach 2 Jahren in Berlin auf der ILA. Ich bin immer noch Reserveastronautin der ESA und in den letzten 2 Jahren ist super, super viel passiert. Wir haben mittlerweile 3 kurze Trainingsabschnitte von jeweils 6 bis 8 Wochen gehabt, wo wir jeweils in Köln am Astronautenzentrum trainiert haben. Da ging es dann los mit Überlebenstrainings im Wasser, im Winter. Wir haben ganz viel Space Engineering gelernt, wir haben im Labor gearbeitet, wir haben über Space Biologie ganz viel gelernt. Wir waren tauchen und sogar in Parabelflügen unterwegs.
5: Wie viel Raumfahrt ist denn in diesem Training schon dabei oder ist eben, kann man sich vorstellen, wie eine Grundlagenübung?
4: Also was so cool dran ist, Astronautin oder Astronaut zu sein, ist einfach für mich persönlich, dass man eigentlich ein Generalist sein muss. Man muss alles ein bisschen können, vielleicht ein bisschen mehr als nur ein bisschen. Man muss quasi ein Profi in allen möglichen Kategorien und Disziplinen sein. Und genau so sieht auch das Training aus. Wir haben Parabelflüge gemacht, aber nicht nur, um dann so ein bisschen lustig in der Schwerelosigkeit rumzuspielen, sondern tatsächlich auch, um zu üben, wie bewegen wir uns denn in der Schwerelosigkeit fort, ohne dass wir irgendwo gegen die Wand dotzen oder irgendwas kaputt machen, Kabel rausreißen. Aber auch ganz viele Grundlagen von Raketentechnik, wie funktionieren Orbitalmanöver, wie funktioniert die Strahlung überhaupt, was macht die Strahlung mit unserem Körper, was passiert physiologisch mit dem Körper, wenn man keinen Sport macht. Und man kann eigentlich nicht fertig sein mit dem Trainieren. Wir haben jetzt tatsächlich so eine Grundlage geschaffen, damit wir jedes Thema ein bisschen angekratzt haben, aber es geht immer weiter.
5: Die ILA bleibt ja in Berlin, wenn wir uns in 2 Jahren wieder treffen. Was könnte vielleicht in 2 Jahren passiert sein?
4: Wir wissen ja, dass ich in 2 Jahren sehr, sehr viel tun kann. Wer weiß, was in 2 Jahren passiert. Vielleicht bin ich Teil der Karriereastronauten, vielleicht war ich schon im All, vielleicht bereite ich mich gerade drauf vor oder im besten Fall bin ich dann vielleicht gerade im Weltall und wir können von dort sprechen.
5: Was wäre eigentlich der wichtigste Tipp für junge Menschen, die sagen, na Mensch, ich kann mir gut vorstellen, selber mal ins All zu fliegen?
4: Der beste Tipp ist genau ein Wort, mach.
1: Genau. Einfach machen. Das ist, ja, das ist wirklich, das merkt man auch richtig. Und tatsächlich, ja, ich habe mich mit Amelie Schönwelde ja in 2 Jahren verabredet.
0: Ja, egal wo sie dann ist.
1: Egal wo sie ist. Ja. Ich bin gespannt.
0: Also, du bist vielleicht mit dabei.
1: Nee. Ah. Aber es wäre das erste Mal, dass ich jemanden kennenlerne, bevor er sie ins All geflogen ist, yeah, und ich mit denen spreche. Das ist, und ganz ehrlich, es ist toll, das zu sehen, dass es solche Chancen gibt und wenn da draußen jemand ist, der Lust hat, junge Mädels, junge Menschen, so ist richtig, macht das einfach.
0: Macht das. Sehr schön. Vielen Dank für diese ersten Impressionen von der ILA 2026 hier bei Radio SKW. Und ich würde sagen, wir sprechen gleich über ein ganz besonderes Telefonat.
1: Ja, über das wirklich besonders.
0: Mit unserem Podcaster und ILA-Reporter Rainer Suko.

0: Revolver Hit und leichter um 16 Minuten nach 7. Hier ist Radio SKW und ich bin nicht allein, denn bei mir zu Gast ist unser Podcaster, ILA-Reporter Rainer Sukko. Guten Morgen.
1: Moin.
0: Ich glaube, bevor wir jetzt miteinander reden, dürfen wir, glaube ich, schon mal was ganz Großes verkünden.
1: Also wer noch keine ILA-Karte hat, der sollte und dahin möchte, ja, der sollte vielleicht schon mal das Telefon bereithalten.
0: Und zwar reden wir von der ILA 2026.
1: Ja.
0: Und zwar nehme ich an für den Sonntag.
1: Für Sonnabend oder Sonntag.
0: Ach, sogar.
1: Ist freie Wahl.
0: Ja, ja, ja, weil ich hatte gehört, Sonnabend ist schon ausverkauft.
1: Ist alles ausverkauft. Die ILA ist ausverkauft, man kommt an keine Karte
0: mehr
1: ran.
0: Aber Rainer zaubert, ja.
1: Die Messe hat gezaubert.
0: Wahnsinn. Das machen wir gleich.
1: Machen wir gleich.
0: Aber jetzt wollen wir noch mal ein bisschen in den Inhalt gehen, denn ich glaube, wir dürfen mit einem ganz besonderen Ton anfangen.
1: Ja, ne? Wir hören einmal einen Ton ein. Der ist in Englisch gelassen, damit das Originalgefühl klar ist.
2: Station, this is Houston. Are you ready for the event?
3: Houston, this is Station. I am ready for the event.
2: ESA, this is Mission Control Houston. Please call Station for a voice check.
4: Station, this is Daniel Neutroner from ESA. How do you read?
3: Hi, Daniel. I read you loud and clear. How do you read me?
4: Great to see you, Sophie. Loud and clear. Great to have you on the screen here. We are here at the ILA air show. Great to see you. Great to see you in this fantastic shape. How are you? You are now on station since the 14th of February. How is it going so far?
3: I'm very, very happy to hear that you all around on stage, and just hearing your names brings me a huge smile. I'm so happy to know that all the community of space engineers, space fans, journalists, and whoever wants to make this space adventure shine a little bit more in Europe. Yeah, how's it been going? Great. It's been fantastic since day one and second zero, actually, of this whole adventure.
0: Boah, das ist beeindruckend. Jetzt müssen wir sagen, was das war, ne?
1: Also vielleicht ist Telefonieren auch nicht so richtig der richtige Ausdruck, aber es war schon so ein bisschen Telefonieren ins All. Und das war aber eben nicht irgendwer, sondern tatsächlich, ich habe

0: bei. Wer waren jetzt die Gesprächspartner, die wir gehört haben?
1: Genau, also es hat sich auch angekündigt, das habe ich jetzt, ich habe das ein bisschen geschnitten, ne, weil sonst war der Anfang war schon noch ein bisschen länger, aber also das war für mich eigentlich ganz toll, weil also natürlich war der ESA-Chef da und aber mit Matthias Maurer, mit Alexander Gerst und mit Thomas Reiter waren eben drei Astronauten dabei, die selber schon mal auf der ISS waren und Thomas Reiter ja als erster Europäer auf der ISS und das waren so 20 Minuten ging dieser Call und das war wirklich unterhaltsam und also es ging natürlich um sozusagen, wie geht's da oben so und es ging um Forschung im europäischen Columbus-Modul und es ging ganz konkret auch um bestimmte Projekte, die gerade gemacht werden und es ging aber zum Beispiel auch um eine Aktion, die da oben gemacht wird für Schülerinnen und Schüler. Also das war wirklich eine ganz breite Themenvielfalt, die da war und das, also ich sag mal so, das war schon wirklich faszinierend. Weil eine halbe Stunde, bevor das losging, also die Halle ist ja immer gut gefüllt, die Raumfahrthalle, aber da wurde es schon ganz schön proppevoll. Und man sieht eben, so ein Event, das zieht wirklich Menschen an.
0: Ja, aber auch die Player, also wenn du da die Namen schon in den Ring, ich bin ja ein großer Alexander Gerst-Fan, also den zu erleben, das ist wirklich, der kann Dinge vermitteln und entertainen, das ist einfach ein ganz großartiger Astronaut. Was für ein Publikum kommt denn da eigentlich zu so einer Aktion, wenn du sagst, es war proppevoll?
1: Es war wirklich proppevoll und das ist eben das Tolle daran zu sehen, dass eben, also zumindest bei so einem Event, das Publikum ganz gemischt ist. Ne? Also da kommen wirklich auch viele junge Besucherinnen und Besucher, jung und alt, alle stehen letztendlich mit dem sinnbildlichen offenen Mund da und genießen das da und das ist, also es war wirklich toll und also dass man solche Themen vermitteln kann, ist eine besondere Gabe, sag ich mal. Ne? Also erstmal muss man sich dafür interessieren, dann muss man das machen, dann muss man das aufarbeiten und gerade für diese jungen Zielgruppen ist das, also ich fühle mich da nicht so wirklich in der Lage, aber es gibt eben junge Raumfahrtenthusiastinnen und eine habe ich da auch getroffen gestern. Das ist nämlich Anne Dorette Ziems, die hat unter dem Stichwort Annes Nerd Night Social Media Kanäle auf Instagram und wo auch immer, TikTok, hat da 50.000 Follower, also wirklich genau. Und sie habe ich mal gefragt auf der ILA, was es denn eigentlich ausmacht, für genau dieses junge Publikum zu erzählen.
2: Ich erzähle mal gerne, dass ich mich schon seit der Grundschule für Raumfahrt und das Weltall interessiere, weil mein erstes Referat, was ich in der Schule in der 4. Klasse gehalten habe, war über unser Sonnensystem. Und seitdem fasziniert es mich einfach. Und ich muss sagen, das ist ein ziemlich dankbares Thema, auch auf Social Media. Also klar, es gibt immer Leute, die das blöd finden oder das einfach nicht interessiert. Aber grundsätzlich ist ja die Begeisterung schon groß. Also für solche Forschung, aber auch für diese Abenteuergeschichten, die man mit der Raumfahrt verbindet.
1: Wenn man so ein Thema transportieren will, wonach bestimmst du eigentlich, wie was erzählt wird?
2: Ich glaube, es ist wichtig, dass man immer so den größten Funfact raussucht. Also irgendwas, wo Leute vielleicht so ein kleines bisschen das auf sich selber beziehen können. Also bei der Artemis 2 Mission war es jetzt zum Beispiel, dass am Anfang die Toilette kaputt war. Weißt, jeder kennt eine Toilette und eine Weltraumtoilette ist nochmal ein bisschen was anderes. Und dann war die halt kaputt. Das fanden erstmal alle irgendwie witzig, weil man so denkt, ja okay, jahrelang wurde jetzt an dieser Mission gearbeitet und jetzt funktioniert nicht mal das Klo. So, und das kam, glaube ich, extrem gut an, einfach weil das was ist, was man so ein bisschen nachvollziehen kann. Wie blöd es sein kann, wenn man keine Toilette hat.
0: Ja, absolut, sehr nachvollziehbar, ne?
1: Absolut. Ja,
0: also wir haben jetzt ganz viel über bemannte Raumfahrt erfahren, gesprochen. Die ILA zeigt aber natürlich immer noch viel, viel mehr und wir schaffen das gar nicht in mehreren Sendungen abzubilden. Aber was guckst du dir heute an? Was steht bei dir auf dem Programm?
1: Also heute ist nochmal für mich, sagen wir mal, Arbeitstag. Ne? Ja. Heute habe ich mal den Stand von Berlin und Brandenburg speziell im Blick. Ja, genau. Ja, da habe ich heute ein paar Termine und ich spreche tatsächlich mit ehemaligen und mit noch Studierenden über Projekte, die sie noch als Studierende oder schon als Firma oder in verschiedenen Kontexten machen. Also es wird ganz spannend. Und also ich sammle halt weiter Material. Es wird eine extra Podcast-Folge zu IFA, ILA geben. da sollen dann ganz die Dinge Würdigung erhalten, die das jetzt einfach nicht schaffen, in der Kürze hier zu berichten. Und es wird also die gesendeten Interviews, die es hier gibt, in der langen Version geben. Es wird ein Special geben zur ILA. Und ich sag mal so, es gibt auch noch bei mancherorts eine extra Folge Podcast. Also wer den Podcast-Formaten hier folgt, der wird noch mehr hören können.
0: Wenn wir schon bei Specials sind, wir hatten schon gesagt, die ILA ist gnadenlos ausverkauft, man kriegt keine Karten mehr, aber du machst es natürlich wie immer möglich, dass man hin kann, ne?
1: Also ich sag mal, die Messe macht es möglich, ja, die Messe war freundlich, hat uns ein ganz kleines Kontingent an Tickets bereitgestellt und die gehen wir natürlich jetzt an die Hörer weiter. Und super. Ich würde vorschlagen, also es sind so Codes, also vielleicht, bevor jemand anruft, es sind so Codes, die muss man auf der Online-Webseite Seite einlösen und dann kann man dafür ein Tagesticket für einen Sonnabend oder für einen Sonntag bekommen.
0: Also Sonnabend oder Sonntag geht's auf die ILA.
1: Genau.
0: Wie gesagt, und das kennen Sie schon, ne?

0: wichtig, es muss heute gemacht werden, nicht erst morgen. Es muss heute eingelöst worden, morgen gehen die Codes nicht mehr.
1: Genau. Super, also heute, es gibt gleich hier die Website übers Telefon und einen langen, langen Code. Das macht der Rainer aber gleich hier mit uns zusammen. Und dann geht es entweder Sonnabend oder Sonntag auf die ILA. Wahnsinn.
0: Und wer will, der kann jetzt gleich im Anschluss anrufen, oder?
1: Genau, das machen wir nämlich jetzt. Ich wünsche dir erstmal einen guten ILA-Rundgang, Flug, wie auch immer. Freue mich am Montag auf mehr Impressionen. Danke dir für heute. Und Karten für die ILA 2026 unter der 03375 52 73 60.

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15: Und damit ist es 37:30.
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16: Mit Jörg Trotzki. Die geplante Sperrung der Strecke Berlin-Frankfurt 2029 wird es so nicht geben. Die ODEC teilte mit, dass die Planungen überdacht werden. Danach werden die dringend erforderlichen Arbeiten nun in Abschnitte unterteilt, anstatt die ganze Strecke komplett für 9 Monate zu sperren. Gleichwohl werden die 9 Monate in Summe aber 2029 und in den Folgejahren gebraucht, heißt es weiter. Die Strecke sei nicht nur mit den Zügen der RE1-Linie, sondern auch durch den Fern- und Güterverkehr stark belastet. Die Sanierung der Strecke ist deshalb nicht nur mit dem Austausch von Gleisen und Weichen verbunden, sondern es müsse auch das neue europaweit einheitliche Signalsystem installiert werden. Der Elternrat will weniger Schulstunden. In einem offenen Brief an Ministerpräsident Dietmar Woidke wird zugleich betont, wichtig sei, dass überhaupt ein verlässlicher Unterricht stattfindet. Brandenburgs Bildungsminister Gordon Hoffmann hatte kürzlich erklärt, dass angesichts des Lehrermangels nicht mehr an allen Schulen im Land voller Unterricht gewährleistet werden kann. Zugleich sprach sich Hoffmann dafür aus, Lehrer dorthin zu versetzen, wo Lehrermangel herrscht. Dies sind vor allem die ländlichen Regionen wie die Lausitz, der Landkreis Elbe-Elster und die Uckermark. Eine internationale Organisation gegen Extremismus will das Bogensee-Areal bei Wandlitz zu einem Zentrum gegen Antisemitismus und Hass entwickeln. Die gemeinnützige Organisation mit Hauptsitz in New York wolle sich dabei ausschließlich auf das ehemalige denkmalgeschützte Landhaus der NS-Größe Josef Goebbels konzentrieren, heißt es. Die Organisation Counter Extremism Project hatte bereits die Villa des Lagerkommandanten Rudolf Höss in Auschwitz erworben und daraus ein Forschungszentrum gegen Antisemitismus und Extremismus entwickelt.
17: Soweit das Neueste aus der Radio SKW Nachrichtenredaktion. 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
15: Mittlerweile ist es dann doch wolkig mit aktuell 12 Grad hier bei uns in Wildau-Soch im Westensee und Beeskow. Im Tagesverlauf wechselhaft auch mal Schauer, das kennen wir schon, das Spiel, bei maximal 17 Grad. In der kommenden Nacht 11 Grad, morgen dann Sonne und Wolkenwechsel bei 20 Grad, Sonntag wieder zugezogen und auch wieder mit kurzen Schauern bei maximal 18 Grad.
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15: A12 Richtung Frankfurt zwischen Fürstenwalde Ost und Briesen geht es nur einspurig voran wegen Bauarbeiten. B179 zwischen Abzweig nach Hermsdorf und Märkisch-Buchholz in beiden Richtungen. In dem Kreuzungsbereich befinden sich Personen auf der Fahrbahn. Hier bei uns in Wildau die Richard-Sorge-Straße halbseitig Richtung Königs Wusterhausen gesperrt. Es gibt eine Umleitung über Berg-Chaussee-Straße und B179. Stadtverkehr Berlin A100 Richtung Treptow vor der Abfahrt Elsenbrücke Stau mit 5 Minuten und Köpenick-Kliniker Weg Richtung Adlergestell Stau mit 5 Minuten.
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15: Hier bei uns in Wildau am Kleingewerbegebiet. Dankeschön an Thorsten. Königs Wusterhausen, Berliner Straße und Woltersdorf, Woltersdorfer Landstraße. 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Und wenn Sie auch noch was gesehen haben unterwegs, Staus, Blitze, Verkehrsbehinderungen, können Sie das gerne melden und ergänzen, entweder telefonisch oder auch per WhatsApp unter 033 75 52 73 60. Da, wo Sie unterwegs sind, wünsche ich eine gute, eine unfallfreie Fahrt. Damit ist es 7:58 an diesem Freitagmorgen, dem 12. Juni. Und ganz ehrlich, die Telefonleitungen glühen hier noch und unser Podcaster, unser ILA-Reporter Rainer Soko war auch ganz tapfer im Einsatz. Wir können aber sagen, die Karten sind hier mit die ganz wenigen, die es noch gab, auch weg. Und ich gratuliere ganz herzlich Thomas und Patrick. Sie sind die Glücklichen, die zu einem Tag ihrer Wahl auf die ILA 2026 können. Herzlichen Glückwunsch und tolle Impressionen und viele tolle Eindrücke auf dieser internationalen Luft- und Raumfahrtausstellung. Da werden wir natürlich mehr hören am Montag dann von unserem ILA-Reporter Rainer Suko. Wir blicken aber nochmal aufs Wochenende und zwar jetzt ganz sportlich. Den Sport aus der Region, den gibt es gleich hier bei Radio SKW und Susanne Morgen.

0: aus dem Colfin Blues Brothers, Everybody Needs Somebody, 20 Minuten vor 8 an diesem Freitagmorgen.
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0: Und dann blicken wir mal wirklich auf ein fulminantes Sportwochenende. Erstmal Fußball-Weltmeisterschaft, da hat das erste Spiel Mexiko stattgefunden. Gastgeber Mexiko hat Südafrika am Abend mit 2:0 besiegt und Südkorea siegte gegen Tschechien mit 2:1. Die WM findet neben Mexiko in den USA und Kanada statt. Und zum ersten Mal nehmen 48 Nationen teil. Es gibt so viele Spiele wie noch nie, nämlich 104. Und Deutschland bestreitet sein erstes Spiel dann am Sonntag gegen Curaçao. Brandenburg-Liga, FSV Union Fürstenwalde ist zu Gast bei SV 1908 Grün-Weiß Ahrensfelde. Anpfiff ist morgen um 13 Uhr. Die Viktoria trifft morgen zum Saisonabschluss auf die Eintracht. Die 15. Saisonniederlage setzte es am letzten Spieltag für SC Eintracht Mirsdorf-Zeuthen gegen MSV 1919 Neuruppin mit 4:1. Und nun heißt es für morgen Nachmittag 15 Uhr nochmal so richtig Kräfte sammeln. Ebenfalls morgen um 15 Uhr hat SV Germania 90 Schöneiche den Brandenburger SC Süd 05 zu Gast. Landesliga Süd. Die Phoenix empfangen die Gubener im letzten Spiel der Saison. Am vergangenen Freitag gingen die SG Phoenix Wilder 95 leer aus 0:1 gegen FSV 63 Luckenwalde die Zweiten. Die Bilanz der Phoenix nach 29 Begegnungen. 8 Erfolge, 4 Remis und 17 Pleiten. Auf jeden Fall drücken wir die Daumen. Morgen 14 Uhr geht's los. Landesklasse Ostkreisliga. SV Grün-Weiß Union Bestensee ist bei BSV Gubben-Nord zu Gast. Währenddessen Eintracht Königs Wusterhausen auswärts bei SV Grün-Weiß Groß-Bären gefragt ist. 1912 konnte in den letzten 8 Spielen nicht punkten. Mit der Zweitvertretung von Eintracht Mirsdorf-Zeuthen kommt dann am Sonntag noch ein starker Gegner. Die 21. Saisonniederlage setzt es am letzten Spieltag für die SG Niederlehmen 1912 gegen SG Grün-Weiß Deutsch Wusterhausen. Wir sind gespannt. Anpfiff dieser Partie ist am Sonntag um 15 Uhr und die Ergebnisse gibt es dann natürlich wie gewohnt am Montag hier bei uns im Programm.
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1: Die brandenburgischen Sommerkonzerte der BR und der Landkreis Dahme-Spreewald laden zu einem ganz besonderen musikalischen Ereignis ein. Zu einem großen Open-Air-Konzert am 27. Juni auf der Wiese vor dem Terminal 1 des BR. Das Konzert findet im Rahmen der Jubiläumssaison der brandenburgischen Sommerkonzerte statt. Vor der markanten Kulisse des Flughafens präsentiert das Original Vintage Orchestra aus Prag ein mitreißendes Tribute to Marlene Dietrich, eine Hommage an den Berliner Weltstar und die goldenen 20er Jahre. Der Eintritt dazu ist frei, es muss aber auf jeden Fall ein Ticket reserviert werden und das geht unter brandenburgische-sommerkonzerte.org am 27. Juni vor dem Terminal 1 des BER.
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1: Und damit ist es 8 Uhr.
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1: Mit Susanne Trotzki. In Mexiko hat das erste Spiel der Fußball-Weltmeisterschaft stattgefunden. Gastgeber Mexiko hat Südafrika mit 2:0 besiegt. Die WM findet neben Mexiko in den USA und Kanada statt. Zum ersten Mal nehmen 48 Nationen teil. Es gibt so viele Spiele wie noch nie, nämlich 104. Deutschland bestreitet sein erstes Spiel am Sonntag gegen Curaçao. Überschattet wird das Turnier unter anderem von Debatten über hohe Ticketpreise und strenge Einreiseregeln der USA. So wurde jetzt mitgeteilt, dass die USA auch die Fußballfans des deutschen Gruppengegners aus der Elfenbeinküste nicht einreisen lassen. Davor war schon bekannt geworden, dass auch Fans aus dem Iran, Haiti und Senegal nicht in die USA einreisen dürfen. In der Europäischen Union gelten seit Mitternacht neue Asylregeln. Dadurch sollen Asylverfahren beschleunigt werden. Außerdem lassen es die neuen Regeln zu, dass Asylsuchende schneller abgeschoben werden können. Die neuen Regeln sollen auch verhindern, dass Schutzsuchende innerhalb der EU weiterziehen, also etwa von Griechenland oder von Italien aus nach Deutschland kommen. Neu ist auch, dass an den EU-Außengrenzen einheitliche Verfahren gelten sollen, nach denen Schutzsuchende registriert werden. Außerdem sollen in speziellen Aufnahmezentren an den Außengrenzen und an Flughäfen beschleunigte Asylverfahren möglich sein. Der Bundestag debattiert zum ersten Mal darüber, wie die gesetzlichen Krankenkassen finanziell stabilisiert werden können. Gesundheitsministerin Wagen bringt dazu einen Gesetzentwurf ein. Er soll die Kassen nächstes Jahr um mehr als 16 Milliarden Euro entlasten. Unter anderem sollen Leistungen gekürzt werden. Geplant ist, Ausgaben in Kliniken, Praxen und bei der Pharmabranche zu kürzen. Außerdem sollen Patienten bei Medikamenten mehr zuzahlen und Ehepartner sollen nicht mehr uneingeschränkt mitversichert sein. Die Bundesregierung will, dass das Gesetz noch vor der Sommerpause verabschiedet wird. Die RE1-Strecke zwischen Berlin und Frankfurt-Oder wird offenbar doch nicht ab 2029 für 9 Monate komplett gesperrt. Derzeit werde laut Medienberichten an Alternativen zu einer Vollsperrung geprüft. Zum Beispiel könnte es mehrere aufeinanderfolgende Bauabschnitte oder sogar die Freigabe eines Gleises geben. Brandenburgs Verkehrsminister Krumbach begrüßte das Umdenken bei der Bahn. Papst Leo hat bei seinem Besuch auf Gran Canaria Europa vor Gleichgültigkeit gegenüber dem Schicksal von Migranten gewarnt. Europa könne nicht einerseits behaupten, die Menschenwürde zu verteidigen und sich andererseits daran gewöhnen, dass Meere zu Friedhöfen würden. Der Papst forderte sichere und legale Wege für Migration. Das sei ein Gebot der Menschenwürde.
2: Soweit das Neueste aus der Radio SKW Nachrichtenredaktion. Das Wetter.
1: Die Junisonne kämpft sich durch die kompakten Wolken. Aktuell 13 Grad. Im Tagesverlauf bleibt es ziemlich unbeständig und auch wechselhaft mit 17 Grad. In der kommenden Nacht 11 Grad. Morgen Sonne und Wolkenwechsel bei 20 Grad. Am Sonntag wieder das Hin und Her aus Wolken, Sonne und auch kurzen Schauern bei 18 Grad.
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1: A13 Richtung Dresden zwischen Barutmark und Starkow. Hier sind Reifenteile auf der Fahrbahn. Die linke Spur ist blockiert. Zwischen Großzieten und der B96A, dem Abzweig nach Kleinzieten. Vorsicht bitte, hier sind Füchse auf der Fahrbahn. Hier bei uns in Wildau, die Richard-Sorge-Straße ist halbseitig Richtung Königs Wusterhausen gesperrt. Es gibt eine Umleitung über Bergchausseestraße und B179. Königs Wusterhausen-Fichtestraße ist Stop and Go mit 5 Minuten. Erkner, die Friedrichstraße ist zwischen Kreisverkehr und Seestraße in beiden Richtungen gesperrt. Auf der Umfahrung Neuzittauer Straße Stau mit 10 Minuten. Fürstenwalde, Rauner Straße, Stau mit 10 Minuten. Puschkin und August-Bebel-Straße, Stau mit jeweils 5 Minuten. Und Kirchhoffstraße in beiden Richtungen, Stau mit 5 Minuten. Kurzer Blick noch in den Stadtverkehr Berlin. Köpenick-Lehniger Weg Richtung Adlergestell, Stau mit 10 Minuten. Und B5, Alt-Biesdorf, Stau stadteinwärts mit 10 Minuten.
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1: Hier bei uns in Wildau im Kleingewerbegebiet. Dankeschön an Thorsten, Königs Wusterhausen, Berliner Straße und Reichenwalde, Fürstenwalder Straße. 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Und wenn Sie auch noch was gesehen haben unterwegs, Staus, Blitze, Verkehrsbehinderungen, können Sie das gerne melden und ergänzen. Entweder telefonisch oder auch per WhatsApp unter 03375 52 73 60. Da, wo Sie unterwegs sind, wünsche ich eine gute, eine unfallfreie Fahrt.
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1: Und damit ist es 8:04 an diesem Freitagmorgen. Wir machen uns auf die Brandenburger Landpartie. Die ist nämlich jetzt am Wochenende eine wirklich ganz tolle Aktion, wo Höfe, Bauernhöfe, Reiterhöfe einfach mal die Türen aufmachen, man sich umschauen kann. Und unter anderem öffnet ein ganz besonderes Weinbaugebiet, was es nämlich direkt hier bei uns gibt im Bestensee. Und ich würde sagen, da schauen wir mal gleich ganz genau hin. Also mehr dazu gleich hier. Schön, dass Sie dabei sind. Guten Morgen.
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0: Hier ist Radio SKW am Freitag. Landwirtschaft erleben, Tiere entdecken, regionale Produkte probieren und mit den Menschen ins Gespräch kommen, die hinter all dem stecken. Am Wochenende lädt die Brandenburger Landpartie bereits zum 31. Mal dazu ein, das Landleben aus nächster Nähe kennenzulernen. Mehr als 130 Höfe, Betriebe und Vereine öffnen ihre Tore und zeigen, wie vielfältig Brandenburgs Landwirtschaft ist. Einer der eher ungewöhnlichen Gastgeber kommt dabei aus Bestensee. Denn zwischen Wäldern, Seen und märkischen Feldern wächst dort tatsächlich Wein. Wie es dazu gekommen ist und was Besucherinnen und Besucher bei der Landpartie auf dem Weinberg erwartet, darüber im Gespräch Martin Braun. Er ist erster Vorsitzender des Bestenseer Weinbauvereins. Herr Braun, dass es Wein aus Bestensee gibt, dürfte den einen oder die andere überraschen. Wie kam es zu der Idee, hier bei uns in Brandenburg überhaupt Wein anzubauen?
1: Es war eben so, dass ein paar rüstige Honoratoren hier die Zeit hatten, sich zusammengesetzt hatten mit dem Bürgermeister und dann mal überlegt hatten und auf die Idee kamen, ausgehend von der Historie, dass es ja hier überall in der Gegend Weinberge gab, also zum Beispiel rund um die um Bestensee herum. Oftmals findet man nur noch die Überbleibsel in den Straßennamen. Also hier in einem Ortsteil von Bestensee gibt es auch eine Weinbergstraße, die vom Dorfzentrum hochführt auf so eine Höhe. Mhm. Also es gab ja Wein früher. Ne? Und mit der Industrialisierung ist das aber alles verschwunden. Und noch schlimmer kam Mitte des 19. Jahrhunderts diese große Reblauskatastrophe, also eine Reblaus, ein Schädling, der die Wurzeln der Reben zerfrisst. Und der hat in ganz Europa, besonders stark in Frankreich, aber auch in Deutschland, fast alle Weinkulturen kaputt gemacht. Und dann war eine ganze Zeit lang war Ruhe mit Weinberg und erst dann Anfang des 20. Jahrhunderts sind die wieder aufgeforstet worden mit dann widerstandsfähigen Wurzelstöcken, die dann auf die verschiedenen vielen Sorten, die es in Deutschland gibt, veredelt werden. Sie haben ein bis dahin brachliegendes Grundstück, 7500 Quadratmeter, wunderbare leichte Hanglage, Südhang, eingerahmt auf zwei Seiten vom Wald und kamen dann auf die Idee, wir machen jetzt einen Weinberg.
0: Rund 3000 Rebstöcke wachsen bei Ihnen am Mühlenberg. Welche Sorten gedeihen denn hier besonders gut?
1: Es sind drei Weißweinsorten. Einer heißt Solaris, einer heißt Johanniter und einer heißt Cabernet Blanc. Und zwei Rotweinsorten. Einer heißt Pinotin und einer heißt Cabernet Cortis. Und diese fünf Sorten, die sind da verteilt auf diesem Weinberg. Und das hat einen weiteren Vorteil, dass sie unterschiedlich reifen, ganz natürlich. Unterschiedlich reifen und zu unterschiedlichen Zeiten reif werden und gelesen werden müssen.
0: Nehmen Sie uns mit in diesen Prozess. Wie viel Arbeit steckt eigentlich hinter so einer Flasche Bestenseer Wein?
1: Die Weinbeeren lesen und dann laden wir die bei der Lese in große Kübel und fahren die nach Jessen, das ist bei Jüderburg, wo wir eine Kellerei haben, die in unserem Auftrag unseren Wein auch keltert oder ausbaut, wie man sagt. Die Weintrauben kommen in eine Presse, der Saft wird ausgepresst, kommt dann in große sterilisierte Stahlbehälter und reift dort. Erstmal ohne jegliches Zutun bis so Mitte Februar, ungefähr Anfang Februar. Und wird dann in Flaschen abgefüllt und wir holen die Flaschen und wir haben sie dann im Bestensee und hier werden sie dann verkauft und ausgetrunken.
0: Bei der Brandenburger Landpartie können Besucherinnen und Besucher ihren Weinberg nun besichtigen. Was erwarten die Gäste dort am Samstag?
1: Sie erwartet viel Fröhlichkeit und gute Laune, um das mal zusammenzufassen. Also wir haben ja keinen Schaubetrieb und wir machen auch kein Programm, sondern wir haben einen schönen Festplatz auf unserem Weinberg, ein wunderschönes Fleckchen Erde, dem sich auch so während des Jahres gut sitzen lässt. Da sitzen oft die Menschen und schauen so über Bestensee hinweg und hören den Kirchenglocken zu. Also ein wunderschöner Platz, der jetzt dann aufgerüstet wird für ein Fest. Wir stellen Zelte auf und wir stellen Sitzgelegenheiten auf. Und dann wird gegrillt und Kuchen verkauft und Kaffee und natürlich Schwerpunkt Wein. Und was wir anbieten dann nach Bedarf und unregelmäßig, ohne dass es dann einen festen Zeitplan gibt, Weinbergführungen, wie das jetzt groß heißt, oder mehr Besichtigungen, würde ich sagen. Und dann schnappe ich mir immer so ein Grüppchen, ein kleineres oder größeres, und gehe mit denen durch den Weinberg und erkläre denen, wie das Weinjahr so abläuft, das Vereinsleben ist, und erkläre ihnen auch das, was wir vorhin schon angerissen haben, wie dann aus den Trauben der Wein entsteht, welche verschiedenen Sorten, Qualitäten, Bezeichnungen. Und das ist ja alles sehr reglementiert auf dem Gebiet der Weinherstellung. Und das sind immer sehr interessante Führungen, die ich so für 20 Minuten ansetze, die aber oft eine Dreiviertelstunde dauern.
0: Die Brandenburger Landpartie findet statt morgen und am Sonntag hier in ganz Brandenburg auf dem Weinberg des Bestenseer Weinbauvereins. Erwarten die Besucherinnen und Besucher Einblicke in den regionalen Weinbau, Gespräche mit den Vereinsmitgliedern und natürlich auch die Gelegenheit, den Märkischen Tropfen mal kennenzulernen. Alle Infos zur Landpartie und allen teilnehmenden Betrieben gibt es unter brandenburger-landpartie.de.

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1: Anlässlich der ILA, die noch bis zum Sonntag am BER stattfindet, hat die Wirtschaftsförderung Dahme-Spreewald gemeinsam mit dem Landkreis Kindergarten aufgerufen, ihren Traum vom Fliegen als kreative Collage oder Modell anzufertigen. Besonders überzeugt hat dabei in einem Wettbewerb die sechsköpfige Jury am Ende die Einreichung der Kita Kleine Pfefferkörner aus Wernsdorf. Mit dem Projekt Unsere Flugstadt haben die Kinder aus Pappe, Zeitungspapier, Styropor und Holzstäbchen eine beeindruckende Zukunftsvision geschaffen. Den zweiten Platz erreichte die Kita Steinbergwichtel aus Zesen mit dem Objekt Unsere Leuchtkäfer. Inspiriert von einem leuchtenden Käfer, der in einem Garten gelandet ist, bastelten die Kinder aus Plastikflaschen, Kartoffel- und Zwiebelsäckchen, Zweigen und weiteren Materialien ein ganz fantasievolles Insekt, das sich in luftigen Höhen in seinem Transportkorb auf eine angenehme und sichere Reise begibt. Den dritten Platz machte die Kita Markt hier aus Wildau mit dem Kunstwerk Heißluftballon, ein Flugtraum von 22 kleinen Wölfen. Im Korb eines aus Zeit und Schnipseln, Tapetenkleister, Weidenruten und Farbe gefestigten Heißluftballons sitzen 22 kleine Wölfe als Rudel dicht aneinander und steigen hinauf in den Himmel. Mehr zu diesem besonderen Wettbewerb und den ausgezeichneten Kitas gibt es unter königs-wusterhausen.de.
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0: Und damit ist es 8.30 Uhr, halb neun.
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14: Mit Jörg Trotzki. Ministerpräsident Dietmar Woidke hat sich dafür ausgesprochen, mehr Rüstungsindustrie im Osten anzusiedeln. Woidke brachte Bayern und Nordrhein-Westfalen ins Spiel, wo viele Menschen in Rüstungsbetrieben arbeiteten. Diesen Rückstand wolle man in Brandenburg aufholen, sagte Woidke. Hier könnten also Rüstungsprodukte für die Bundeswehr und den Export hergestellt werden. Woidke hat gestern mit den anderen ostdeutschen Regierungschefs bei der ILA über sein Vorhaben gesprochen. Die Bundesjugendspiele sollen wieder mehr Wettkämpfe an den Grundschulen auch hier in Brandenburg ermöglichen. Dazu soll es in den dritten und vierten Klassen wieder einen Wettbewerbsmodus in den Leichtathletikdisziplinen und im Schwimmen geben. Und zwar mit genauem Messen und Zeitnehmen. Das alles hat die Bildungsministerkonferenz beschlossen. Den Schulen solle aber die Wahlfreiheit bleiben, dies eben auch nicht zu tun. Vor 3 Jahren war der leistungsorientierte Wettkampf bis zur vierten Klasse bei den Bundesjugendspielen abgeschafft worden. Die Musen am Staatstheater Cottbus bekommen ihre Gliedmaßen zurück. Nach einer aufwendigen Restaurierung von Händen, Armen und Fingern sollen die Figuren am Sonntag mit einer feierlichen Matinee der Öffentlichkeit präsentiert werden. Restauriert wurden in den letzten 2 Jahren neben der Venus 6 weitere Figuren, die allesamt seit 1945 beschädigt im Staatstheater stehen. Die Kosten von 40.000 Euro wurden aus dem Haushalt der Brandenburgischen Kulturstiftung Cottbus Frankfurt-Oder finanziert.
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0: Das Wetter. Immer mal wieder zugezogen mit aktuell 13 Grad in Königs Wusterhausen, Sochemittenwalde und Fürstenwalde. Wie die letzten Tage ist so alles mit dabei. Mal Wolken, Sonne und dann wieder ein oder andere Schauer. 17 Grad maximal. In der kommenden Nacht um 11 Grad. Morgen konstant freundlich, Sonne und Wolkenwechsel bei 20 Grad. Am Sonntag wiederholt sich das Wetter, was wir schon kennen. Ein Hin und Her aus Sonne, Wolken, auch mal kurzen Schauern bei 18 Grad.
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0: Zwischen Gustzieten und der B96A-Abzweig nach Kleinzieten. Hier sind immer noch Füchse auf der Fahrbahn. Bitte Vorsicht. Hier bei uns in Wildau, die Richard-Sorge-Straße, halbseitig Richtung Königs Wusterhausen gesperrt. Es gibt eine Umleitung über Bergchausseestraße und B179. Stadtverkehr Berlin-Köpenick-Lienigerweg Richtung Adlergestell. Stau mit gut 5 bis 10 Minuten und B5 Alt-Biesdorf Stau stadteinwärts mit 5 Minuten.
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0: Königs Wusterhausen, Berliner Straße, Kalinchen-Heidchen und halbe Kirchstraße. 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Und wenn Sie auch noch was gesehen haben unterwegs, Staus, Blitzer, Verkehrsbehinderungen, können Sie das gerne melden und ergänzen, entweder telefonisch oder auch per WhatsApp unter 0333 75 52 73 60. Da, wo Sie unterwegs sind, wünsche ich eine gute, eine unfallfreie Fahrt. Damit ist es 8:53 an diesem Freitag. Wie gewohnt um diese Zeit blicken wir jetzt in den Veranstaltungskalender der Region. Was steht an diesem Wochenende? Ein wirklich prall gefüllter Veranstaltungskalender. Das darf ich schon mal verraten. Es wird schwer sein, sich zu entscheiden. Auf jeden Fall mehr dazu gleich nach dem Classic dieser Stunde bei Radio SKW und Susanna Morgen.

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1: In der Region ist eine Menge los, hier ein paar nur der Highlights. Heute geht es im Naturpark Heideseen auf eine geführte Ranger-Tour. Gemeinsam mit einem Ranger der Naturwacht auf eine rund 6 Kilometer lange Exkursion durch den historischen Wald im Naturpark. Im Mittelpunkt stehen Hirschkäfer und andere spezialisierte Waldbewohner sowie das komplexe Zusammenspiel von Tieren, Pflanzen und Lebensräumen. Zossen lädt ein zum großen Stadtfest und verwandelt den Marktplatz wieder in eine lebendige Festmeile voller Musikbegegnung und guter Stimmung. Unter dem Motto »Gemeinsam feiern unsere Stadt, unser Fest« erwartet Besucherinnen und Besucher ein abwechslungsreiches Programm mit Musik, Kultur, Unterhaltung und kulinarischen Angeboten. Ob Familienausflug, Treffen mit Freunden oder einfach ein entspannter Sommerabend in der Stadt, hier ist für alle was dabei. Wenn in Eichwalde die Rosen blühen, wird die Stadt zum Treffpunkt für ein ganzes Wochenende voller Musik und Lebensfreude. Beim 57. Rosenfest erwartet Besucherinnen und Besucher ein abwechslungsreiches Programm mit Live-Musik, Konzerten und Bühnenunterhaltung. Dazu kommen Marktstände mit Kunsthandwerk und regionalen Produkten, ein vielfältiges gastronomisches Angebot von herzhaft bis süß sowie viele Fahrgeschäfte und Aktionen für Kinder und Familien. Auch das Fanmobil des 1. FC Union Berlin ist vor Ort und sorgt für zusätzliche Abwechslung. Die musikbetonte Gesamtschule Paul Dessau lädt heute Abend gemeinsam mit der Kreismusikschule zu einem abwechslungsreichen Konzertabend ein. Im Mittelpunkt stehen die Musikklassen, die ihr Können mit klassischen Werken ebenso wie mit modernen, populären Stücken präsentieren. Ergänzt wird der Abend durch ein Rahmenangebot der Schülerinnen und Schüler des 12. Jahrgangs, die sich um die Bewirtung kümmern. Wer Lust auf grüne Oasen und stille Rückzugsorte hat, bekommt an diesem Wochenende reichlich Gelegenheit zum Staunen. Die offenen Gärten Berlin-Brandenburg laden ein, sonst verborgene Gartenwelten zu entdecken und ihre Vielfalt ganz unmittelbar zu erleben. Mehr als 140 private Gärten öffnen dafür ihre Pforten, von kleinen Hinterhöfen über naturnahe Paradiese bis hin zu großzügig angelegten Parkgärten. Und außerdem steht das Wochenende ganz im Zeichen der Brandenburger Landpartie. Sie lädt ein zu Begegnungen, Einblicken und echten Erlebnissen rund um das Thema Landwirtschaft und Regionalität. Viele Landwirtschaftsbetriebe, Hofläden, Gärtnereien und Reitbetriebe öffnen Tore und geben Einblicke in ihre Arbeit. Besucherinnen und Besucher können Tiere erleben und regionale Produkte probieren. Diese und weitere Tipps gibt's natürlich nochmal zum Nachlesen bei uns unter radioskw.de, natürlich auch unseren Social Media Kanälen Instagram und Facebook @radioskw. Und an dieser Stelle wünsche ich Ihnen ein wundervolles, ein tolles Wochenende.

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1: Die brandenburgischen Sommerkonzerte, der BR und der Landkreis Dahme-Spreewald laden zu einem ganz besonderen musikalischen Ereignis ein. Zu einem großen Open-Air-Konzert am 27. Juni auf der Wiese vor dem Terminal 1 des BR. Das Konzert findet im Rahmen der Jubiläumssaison der brandenburgischen Sommerkonzerte statt. Vor der markanten Kulisse des Flughafens präsentiert das Original Vintage Orchestra aus Prag ein mitreißendes Tribute to Marlene Dietrich, eine Hommage an den Berliner Weltstar und die goldenen 20er Jahre. Der Eintritt dazu ist frei, es muss aber auf jeden Fall ein Ticket reserviert werden und das geht unter brandenburgische-sommerkonzerte.org am 27. Juni vor dem Terminal 1 des BER.
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1: Das Wetter sorgt heute an sich eigentlich für keine Probleme, nur die allergene Belastung durch Gräser und Roggenpollen befindet sich auf einem hohen Niveau. Allergikerinnen und Allergiker müssen auf jeden Fall mit Beschwerden rechnen. In den nächsten Tagen bleibt die Belastung auf einem hohen Niveau. Schauer und Gewitter können die Pollen kurzzeitig aus der Luft waschen. In trockenen Phasen steigt die Pollenbelastung jedoch wieder schnell an. Zur Linderung der Beschwerden hilft täglich ein Esslöffel Schwarzkümmelöl, denn dank der wertvollen Omega-Fettsäuren kann die allergische Reaktion gedämpft werden, damit Sie hoffentlich beschwerdefrei in uns durch diesen Freitag und ins Wochenende starten können.
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1: 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Und damit ist es genau 9 Uhr.
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1: Mit Susanne Trotzki. In Mexiko hat das erste Spiel der Fußball-Weltmeisterschaft stattgefunden. Gastgeber Mexiko hat Südafrika mit 2:0 besiegt. Die WM findet neben Mexiko in den USA und Kanada statt. Zum ersten Mal nehmen 48 Nationen teil. Es gibt so viele Spiele wie noch nie, nämlich 104. Deutschland bestreitet sein erstes Spiel am Sonntag gegen Curaçao. Überschattet wird das Turnier unter anderem von Debatten über hohe Ticketpreise und strenge Einreiseregeln der USA. So wurde jetzt mitgeteilt, dass die USA auch die Fußballfans des deutschen Gruppengegners aus der Elfenbeinküste nicht einreisen lassen. Davor war schon bekannt geworden, dass auch Fans aus dem Iran, Haiti und Senegal nicht in die USA einreisen dürfen. In der Europäischen Union gelten seit Mitternacht neue Asylregeln. Dadurch sollen Asylverfahren beschleunigt werden. Außerdem lassen es die neuen Regeln zu, dass Asylsuchende schneller abgeschoben werden können. Die neuen Regeln sollen auch verhindern, dass Schutzsuchende innerhalb der EU weiterziehen, also etwa von Griechenland oder von Italien aus nach Deutschland kommen. Neu ist auch, dass an den EU-Außengrenzen einheitliche Verfahren gelten sollen, nach denen Schutzsuchende registriert werden. Außerdem sollen in speziellen Aufnahmezentren an den Außengrenzen und an Flughäfen beschleunigt Asylverfahren möglich sein. Der Bundestag debattiert zum ersten Mal darüber, wie die gesetzlichen Krankenkassen finanziell stabilisiert werden können. Gesundheitsministerin Wagen bringt dazu einen Gesetzentwurf ein. Er soll die Kassen nächstes Jahr um mehr als 16 Milliarden Euro entlasten. Unter anderem sollen Leistungen gekürzt werden. Geplant ist, Ausgaben in Kliniken, Praxen und bei der Pharmabranche zu kürzen. Außerdem sollen Patienten bei Medikamenten mehr zuzahlen und Ehepartner sollen nicht mehr uneingeschränkt mitversichert sein. Die Bundesregierung will, dass das Gesetz noch vor der Sommerpause verabschiedet wird. Die RE1-Strecke zwischen Berlin und Frankfurt-Oder wird offenbar doch nicht ab 2029 für 9 Monate komplett gesperrt. Derzeit werde laut Medienberichten an Alternativen zu einer Vollsperrung geprüft. Zum Beispiel könnte es mehrere aufeinanderfolgende Bauabschnitte oder sogar die Freigabe eines Gleises geben. Brandenburgs Verkehrsminister Krumbach begrüßte das Umdenken bei der Bahn. Papst Leo hat bei seinem Besuch auf Gran Canaria Europa vor Gleichgültigkeit gegenüber dem Schicksal von Migranten gewarnt. Europa könne nicht einerseits behaupten, die Menschenwürde zu verteidigen und sich andererseits daran gewöhnen, dass Meere zu Friedhöfen würden. Der Papst forderte sichere und legale Wege für Migration. Das sei ein Gebot der Menschenwürde.
0: Soweit das Neueste aus der Radio SKW Nachrichtenredaktion. 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
1: Mit Wolken durch den Freitag, aktuell 14 Grad im Tagesverlauf. So ein bisschen wie die letzten Tage, wechselhaft ist. Ne? Also man lockert es auf, dann ist die Sonne dabei, dann zieht es wieder zu, der ein oder andere Schauer dabei. Das heute bei 17 Grad. In der kommenden Nacht 11 Grad, morgen dann Sonne und Wolken im Wechsel bei 20 Grad. Am Sonntag wiederholt sich das Wetter, was wir schon kennen, also das wechselhafte Hin und Her bei 18 Grad.
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1: A13 Richtung Dresden zwischen Barutmark und Starkow. Es sind Reifenteile auf der Fahrbahn. Hier bei uns in Wildau die Richard-Sorge-Straße halbseitig Richtung Königs-Wusterhausen gesperrt. Es gibt eine Umleitung über Bergchausseestraße und B179. Rangsdorf, Grenzwerk und Sachsenkorso sind zwischen Normannenallee und Kimbering aktuell gesperrt. Stadtverkehr Berlin, Oberschöneweide und Niederschöneweide mit der Todenhagenstraße bis Minna-Todenhagen-Brücke. Da staut es sich Richtung Baumschulenweg mit 5 bis 10 Minuten und Schönefeld am Seegraben. Hier gibt es Stau mit 10 Minuten.
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1: Königs Wusterhausen, Berliner Straße, halbe Kirchstraße und Fürstenwalde Hegelstraße. 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Und wenn Sie auch noch was gesehen haben unterwegs, Staus, Blitzer, Verkehrsbehinderungen, können Sie das gerne melden und ergänzen, entweder telefonisch oder auch per WhatsApp unter 03375 52 73 60. Da, wo Sie unterwegs sind, eine gute, eine unfallfreie Fahrt.
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1: 9:04 an diesem Freitag und wir machen uns den Freitagmorgen richtig schön. Ich habe tollen Besuch bei mir zu Gast, ist nämlich René Tander von A10 Küchen und wir unterhalten uns in dieser Stunde. Schön, dass Sie dabei sind. Guten Morgen.
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0: Und damit 7:09.
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0: Und ich freue mich sehr. Mein Gast heute Morgen ist René Tann, der Geschäftsführer und Küchenfachberater von A10 Küchen. Guten Morgen.
2: Ja, schönen guten Morgen.
0: Wir haben es eine Weile nicht gesehen. Wie geht's im Geschäft? Wie läuft alles?
2: Der Sommer ist da. Soweit ganz gut. Ja, jetzt wieder ein bisschen mehr, sag mal, die Bauerei beginnt wieder so ein bisschen. Bauanträge sind ein bisschen mehr eingereicht worden, merkt man so ein bisschen. Und ja, jetzt kommen auch wieder Leute und bauen auch wieder Häuser und
0: okay.
2: Wir planen wieder Küchen.
0: Ah ja, echt? Also ich dachte, genau. Dass das eher so ein bisschen verhalten ist. Tatsächlich ist jetzt so die Zeit, wo die Leute sich ranmachen und sagen, nee, jetzt bin ich bereit, auch zu verändern, jetzt kehre ich hier groß aus? Oder wie
2: ist das? Ja, ist so ein bisschen mal abhängig von den einzelnen Finanzierungen, die sie halt dann machen halt. Und jetzt sind aber, würde ich sagen, relativ viel durchgegangen. Und jetzt beginnen die halt auch mit der Bauphase, dann brauchen sie Pläne. Dann müssen sie wissen, wo müssen die einzelnen Anschlüsse hin. Und dann kommen sie halt zu uns, ja.
0: Genau, und dann geht's ran an die Küche. Gibt es jetzt gerade im Sommer irgendwie was, wo du sagst, ja, das ist was, was wir tatsächlich so im Winter oder im Frühling eher weniger anbieten, sondern ganz speziell jetzt in dieser Zeit?
2: Ja, wie gesagt, farbenfroher werden wir langsam wieder ein bisschen. Ne? Also, sagte ich ja schon ein paar Mal vorher auch.
0: Jetzt ist es endlich soweit.
2: Genau. Farbenfroher werden wir jetzt ein bisschen mehr. Und aber ansonsten hat sich jetzt, ich sag mal, nicht irgendwie weitreichend was Großes geändert, sage ich mal, soweit. Genau.
0: Aber weiter, das ist für alle, die das vielleicht noch nicht so im Ohr haben, deswegen machen wir das ja auch ein paar Mal.
2: Genau.
0: Ihr habt zwei Standorte, vielleicht erzählst du mal ganz kurz, was das für Standorte sind.
2: Genau, wir haben zwei Standorte, einmal in Königs Wusterhausen, da ist ein reines Küchenstudio und einmal in Halbe. Da haben wir ein Möbelhaus mit Küchenstudio und wir bieten halt alles rund ums Einrichten an. Also Wohnraummöbel, Schlafraummöbel, Küchen, Büromöbel. Wir verlegen Fußböden, wir bieten Elektroarbeiten mit an, wir bieten auch Maurerarbeiten mit an, Trockenbau, also alles ringsrum um Sanierung von Sachen halt, also von Küchen oder halt auch von kompletten Neubauten. Küchen bauen wir auch selber auf, logischerweise. Ne? Also wir haben eigene Monteure bei uns. Die auch nur für uns arbeiten und ja, also alles aus der Hand, A bis Z quasi.
0: A bis Z. Würdest du sagen, das macht euch auch so ein bisschen einzigartig im Markt, dass es eben nicht nur ein reines Küchenstudio gibt, sondern on top noch das Einrichtungs- und Möbelgeschäft?
2: Ja, na klar, wir können dadurch natürlich halt auch noch andere Sachen mitnehmen dann, wenn natürlich dann nicht nur die reine Küche halt, ne, wir versuchen natürlich auch dann nochmal ein After-Sale-Geschäft zu machen halt, dass wir dann auch noch weitere Sachen anbieten den Kunden, wenn sie irgendwie gerade Häuser bauen oder nur einrichten und das machen wir jetzt schon seit 1990 und ja, hat sich jetzt soweit alles soweit gefestigt, sag ich mal. Ne?
0: Man kommt ja ganz häufig öfter drauf. Ne? Man fängt mit der Küche an und stellt dann fest, ah ja, warte mal, wenn wir das jetzt hier so angehen, ich lasse den Blick schweifen, dann fällt mir auf, da passt aber tatsächlich das Wohnzimmer vielleicht nicht mehr dazu, ne?
2: Ja, na, ist ja doch jetzt viel, dass dann das Wohnzimmer halt offen gestaltet wird, halt auch mit diesen Küchenräumen halt. Und wir bieten halt auch aus Küchenmöbel halt auch Wohnzimmermöbel an, also aus dem gleichen Material halt, dass wir auch dann keine Farbabweichung haben. Und wir stimmen es also wirklich individuell ab. Wir haben ja Planungssysteme dann dafür halt, wo dann auch die Räume genau nachgezeichnet werden können, wo die Sachen eingerichtet werden können und dann auch der Kunde genau sieht, wie viel Platz habe ich doch da und was passt zusammen und ja, genau. Also ringsrum, also alles quasi.
0: Ein Wohlfühlpaket sozusagen,
2: genau,
0: das fand
2: genau.
0: Ich sehr schön. Ich würde sagen, wir machen gleich mehr neugierig und ran an den Herd zusammen mit René Tandler, Geschäftsführer und Küchenfachberater von A10 Küchen. Er ist mein Gast heute bei Radio SKW.

0: sowieso.
1: Mark Foster und sowieso 13 Minuten nach 9.
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1: Und ich freue mich sehr, denn mein Gast heute Morgen ist René Tan, der Geschäftsführer und Küchenfachberater von A10 Küchen. Aber herzlich willkommen.
3: Ja, schönen guten Morgen.
1: Wir haben eben schon viel über Planung, ist das A und O. Ist das eigentlich heutzutage schwer geworden, so in Zeiten von KI, kommen Leute schon mit komplett fertigen Küchenplänen und sagen, so will ich es haben? Oder ist der Fantasie da noch ein bisschen Raum?
3: Ich sage mal, eher weniger. Wir haben natürlich also auf irgendwelchen anderen Plattformen, gibt es ja auch so eine freien Küchenplaner, wo man das dann mal so ein bisschen eingeben kann. Und natürlich so detailliert, wie wir das machen können, sind diese Programme Gott sei Dank noch nicht.
1: Ja.
3: Und da werden auch noch keine Preise groß rausgeworfen. Und aber wir, ja, also bis jetzt eigentlich noch nicht, würde ich mal sagen, sind wir vielleicht noch ein bisschen davon weit entfernt. Mhm. Weil ja doch die Beratung ja auch halt eine große Rolle spielt. Man muss ja auch sehen, ja, wie, was möchte der Kunde eigentlich überhaupt? Ne? Weil wenn jemand bei mir ins Geschäft kommt, ich weiß ja auch vorher nicht, ja, was möchte der haben, der erfährt mir erst halt im Laufe des Gesprächs dann halt soweit.
1: Ja.
3: Was dann auch die Wünsche wird. Und dann kann man darauf auch eingehen, ne? Klar.
1: Genau, und ich glaube, das ist so das A und O, ne? Weil man kann ja immer eine Idee haben, also eine Vorstellung vom Raum, aber
3: genau.
1: Das, was dann wirklich machbar, realistisch drin ist und tatsächlich auch in der Beratung, das ist schon das, was euch, glaube ich, da auszeichnet. Ne?
3: Ja, und manche sind ja auch halt dann, ich sag mal wirklich, die haben ja dann ganz wenig Ideen, die haben ja auch nicht mal eine Idee, was sie für eine Farbe haben möchten und dann kann man ja, ich sag mal, dann den Kunden so ein bisschen auf den richtigen Weg bringen, ne?
1: Macht das Spaß?
3: Eigentlich schon, ja.
1: Ich
3: mache das schon gerne, ja. Ja, manchmal so anstrengend, aber es ist okay. Aber wir haben eigentlich bis jetzt immer eine ganz gute Sache hinbekommen, sage ich mal so.
1: Ja. Ja. Hast du mal so das Gefühl gehabt, oh, da hätten wir eine andere Farbe nehmen müssen oder warst du immer genau richtig?
3: Naja, das ist, wenn irgendwas total gar nicht funktioniert, irgendwo so farbmäßig, dann sagt das schon auf jeden Fall was zu. Wenn es dann komplett irgendwo aus der Rolle laufen sollte. Aber ja, jeder hat ja einen Geschmack, ne? Das ist das Problem. Ne? Und bis jetzt sahen die eigentlich alle gut aus.
1: Ja. Was war so die außergewöhnlichste Farbe, die du mal je angemischt hast? Gab es da sowas?
3: Hatte ich auch schon mal gehabt. Ja, das war gewesen mit einem jungen Mann, wo ich eine Küche geplant habe. Der junge Mann plante die Küche für seine Eltern. Der war, ich glaube, erst 13 oder 14 Jahre alt. Da habe ich erst geguckt, ob da irgendwo versteckte Kamera noch hinter steckt.
1: 13 oder 14?
3: Ja, ja. Und die Eltern sagten, nein, und er macht das, er plant die Küche und dann hat er wirklich die Küche kunterbunt geplant. Ne? Also das waren 5, 6 verschiedene Farben, verschiedene Fronten in Blau, in Rot, in Gelb, also alles Mögliche, weiß als Grundton. Und ja, ich hatte dann sogar das Problem gehabt beim Bestellen. Dann hat doch mal die Hersteller gefragt, ist das wirklich so gewünscht? Ja, ja. Und ja, sah nachher nicht verkehrt aus. War eine Küche hartig gewesen, ja.
1: Okay, eindrucksvoll. Aber macht es eigentlich Spaß, wenn Leute tatsächlich mit so einem, jetzt ist 13, 14, glaube ich, sehr außergewöhnlich, aber wenn Leute tatsächlich mit einem Konzept kommen und sagen, das hätte ich gerne, das möchte ich oder das muss unbedingt oder ist es dir lieb, wenn du sagst, so hier ist der leere Raum, verzaubert mich?
3: Ja, also teils ein bisschen irgendwo schon so ein ganz leichte Vortendenz bräuchten wir schon. Der Rest ergibt sich, sag ich mal, aber wir haben natürlich auch Leute, die kommen halt vom Architekten, haben dann halt, sag mal, die Sachen halt dann mit dem Haus dann schon mal durchgeplant und wollen dann genau auch so diese Ausführung halt machen, weil so alles
1: hat. Ja, also ich glaube, das ist auch ganz entscheidend, dass man da wirklich auch immer wieder in den Dialog geht. Also ich kenne es ja auf beiden Seiten. Ne? Einerseits hat man die Vorstellung, ich will das aber jetzt unbedingt, jetzt gebe ich viel Geld aus und will das genauso, wie ich das habe.
3: Genau.
1: Und andererseits ist natürlich die Sache zu sagen, okay, wenn das ein bisschen Bestand haben soll, wenn das auch wahrscheinlich,
3: richtig.
1: Dann muss man...
3: Ja, man muss halt ein bisschen gucken natürlich, wenn man sich dann so eine Farbe aussucht, ein Grün oder ein Blau, da muss man überlegen, ja, man muss damit die nächsten 20 Jahre leben wahrscheinlich. Ne?
1: Mhm.
3: Und weil ich habe noch keinen erlebt, der nochmal nach ein paar Jahren dann nochmal die Fronten gewechselt hat. Also das macht eigentlich keiner, weil der Mensch ist ja halt wirklich ein Gewohnheitstier, ne? Sag ich mal. Man gewöhnt sich dann dran und dann akzeptiert man die Sache halt und fertig, ne? Aber ja, aber dass man da irgendwo so ein bisschen halt die goldene Mitte trifft, ist mal ganz gut.
1: Und was wirklich toll ist, also gerade glaube ich im Küchenbau, ist, dass man so wahnsinnig zweckoptimiert auch einplanen kann. Ne? Also es ist ja wirklich, Stauraum ist ja da so das A und O, ne? Von Topf bis Pfanne muss ich alles unterbringen, Gewürz. Und dass man dann wirklich diese Vielfalt an Möglichkeiten des Stauraums hat, dass man es tatsächlich entweder gar nicht sieht oder darstellt, ich glaube, das ist auch wirklich beeindruckend. Ne?
3: Ja, das ist beeindruckend auf jeden Fall. Wir bauen ja auch jetzt viele Sachen so mit so versteckten Vorratsräumen halt in der Küche direkt, wo halt dann wirklich so ein Schrank von außen, sieht man halt nur einen Schrank, dann geht man halt in den Schrank rein, hat man hinten nochmal einen zweiten Raum dahinter, wo dann so Sachen halt vorbereitet werden oder wenn man dann, ja, dass die Küche immer halt gut aussieht und dann da hinten dann doch vielleicht der Raum ist, da wo dann nicht ganz so gut aussieht. Da hat man dann Zeit zum Aufräumen. Ne?
1: Ja, genau, weiß man, was man vor sich hat.
3: Genau.
1: Sehr schön. Ich würde sagen, wir machen noch mehr neugierig auf das, was ihr Tolles macht, zusammen mit René Tandler, Geschäftsführer und Küchenfachberater von A10 Küchen. Er ist heute mein Gast an diesem Freitag bei Radio SKW.

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14: Mit Jörg Trotzki. Die geplante Sperrung der Strecke Berlin-Frankfurt 2029 wird es so nicht geben. Die ODEC teilte mit, dass die Planungen überdacht werden. Danach werden die dringend erforderlichen Arbeiten nun in Abschnitte unterteilt, anstatt die ganze Strecke komplett für 9 Monate zu sperren. Gleichwohl werden die 9 Monate in Summe aber 2029 und in den Folgejahren gebraucht, heißt das weiter. Die Strecke sei nicht nur mit den Zügen der RE1-Linie, sondern auch durch den Fern- und Güterverkehr stark belastet. Die Sanierung der Strecke ist deshalb nicht nur mit dem Austausch von Gleisen und Weichen verbunden, sondern es müsse auch das neue, europaweit einheitliche Signalsystem installiert werden. Der Elternrat will weniger Schulstunden. In einem offenen Brief an Ministerpräsident Dietmar Woidke wird zugleich betont, wichtig sei, dass überhaupt ein verlässlicher Unterricht stattfindet. Brandenburgs Bildungsminister Gordon Hoffmann hatte kürzlich erklärt, dass angesichts des Lehrermangels nicht mehr an allen Schulen im Land voller Unterricht gewährleistet werden kann. Zugleich sprach sich Hoffmann dafür aus, Lehrer dorthin zu versetzen, wo Lehrermangel herrscht. Dies sind vor allem die ländlichen Regionen wie die Lausitz, der Landkreis Elbe-Elster und die Uckermark. Eine internationale Organisation gegen Extremismus will das Bogensee-Areal bei Wandlitz zu einem Zentrum gegen Antisemitismus und Hass entwickeln. Die gemeinnützige Organisation mit Hauptsitz in New York wolle sich dabei ausschließlich auf das ehemalige denkmalgeschützte Landhaus der NS-Größe Joseph Goebbels konzentrieren, heißt es. Die Organisation Counter Extremism Project hatte bereits die Villa des Lagerkommandanten Rudolf Höss in Auschwitz erworben und daraus ein Forschungszentrum gegen Antisemitismus und Extremismus entwickelt.
13: Soweit das Neueste aus der Radio SKW Nachrichtenredaktion. 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
0: Überwiegend bewölkt geht's durch diesen Freitagmorgen. Aktuell 15 Grad in Königs Wusterhausen, so auch in Zeuthen und Halbe. Im Tagesverlauf bleibt es relativ unbeständig, heute bei 17 Grad. In der kommenden Nacht um 11 Grad, morgen dann Sonne- und Wolkenwechsel bei 20 Grad. Am Sonntag wieder das Hin und Her, aus Wolkengebietsweise kurzen Schauern, auch mal Auflockerungen bei 18 Grad.
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0: Hier bei uns in Wildau die Richard-Sorge-Straße halbseitig Richtung Königs Wusterhaussen gesperrt. Es gibt eine Umleitung über Bergchausseestraße und B179 und wir hoffen alle, dass das natürlich bis zum Montag abgeschlossen ist, weil dann fangen die richtig großen Baumaßnahmen auf der B179 an. Mehr dazu bei uns im Programm können Sie aber jetzt schon auf unseren Social-Media-Kanälen Instagram und Facebook @radio_skw sich schon mal anschauen, was da so ansteht. Aktuell auf jeden Fall in Rangsdorf, Grenzweg und Sachsen-Corso zwischen Normannenallee und Kimmernring aktuell eine Sperrung und es klemmt in Oberschöneweide im Stadtverkehr Berlin und Niederschöneweide Minna-Todenhagen-Straße bis Minna-Todenhagen-Brücke in Richtung Baumschulenweg mit 5 Minuten im Stau und auch Schönefeld am Seegraben Stau mit 5 Minuten.
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0: Königs Wusterhausen, Berliner Straße, Halbe Kirchstraße und Fürstenwalde Hegelstraße. 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Und wenn Sie auch noch was gesehen haben unterwegs, Staus, Blitzer, Verkehrsbehinderungen, können Sie das gerne melden und ergänzen. Entweder telefonisch oder auch per WhatsApp unter 03375 52 73 60. Da, wo Sie unterwegs sind, wünsche ich eine gute, eine unfallfreie Fahrt. Damit ist es 3:50 an diesem Freitag und ich freue mich sehr. René Tander von A10 Küchen ist mein Gast und wir unterhalten uns gleich mehr hier bei Radio SKW und Susanna Morgen.

0: Lena und Strip um 9.36 Uhr.
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0: Und mein Gast, René Tander, Geschäftsführer und Küchenfachberater von A10 Küchen. Nochmal willkommen, schön, dass du da bist.
2: Ja, schönen guten Morgen nochmal, hallo.
0: Vielleicht beschreibst du mal ein bisschen, wer da eigentlich bei A10 Küchen bei euch in Königs Wusterhausen arbeitet. Wie viele Leute seid ihr?
2: Wir sind jetzt in KW zu viert. Also abwechselnd immer, ne? Wir arbeiten ja 24/7, ne? Ist ja klar.
0: Natürlich, klar.
2: Ist ja logisch, ne? Muss man ja halt ein paar mehr Leute haben.
0: Ja, klar.
2: Nein, aber sind eigentlich immer, sag ich mal, mindestens zwei Berater dann vor Ort, die auch dann natürlich dann die Kundenwünsche auch dann erfüllen können.
0: Genau. Also das sind Berater. Gibt es noch andere sozusagen Kernkompetenzen, die da geballt sind?
2: Jetzt in KW nicht, sag ich mal. Das ist halt bei uns unser halber halt dann der Fall. Da ist hoch in unser Lager, da starten unsere Monteure halt jeden Morgen. Da habe ich auch nochmal dann zwei Fachberater halt dann für Möbel. Und aber wir rekrutieren halt, ne? Also wenn da mal jemand gebraucht wird, dann da mal jemand gebraucht wird, so haben wir aber immer halt auf jeder passenden Filiale auch genug Leute halt.
0: Aber ihr seid wirklich ein sehr gutes, eingeschworenes Team. Ich durfte euch ja schon in Königs Wusterhausen besuchen. Wie wichtig ist das so, dass man auch wirklich weiß, man kann da auch gerade in dem Bereich gut zusammenarbeiten, gut funktionieren?
2: Ja, das ist schon sehr wichtig, sag ich mal. Also muss ja erstmal zwischenmenschlich passen, ne? Ist ja ganz wichtig. Also wir wohnen ja auch alle fast zusammen, also fast in der Straße alle. Das ist so wirklich kurios. Also wir bilden auch halt jeden Morgen halt auch eine Fahrgemeinschaft. Also meine anderen beiden Kollegen halt, ich natürlich nicht.
0: Ja, ja,
2: ich fahre lieber separat, ist mir lieber. aber das ist schon ganz wichtig. Ja, ja. Also wir hatten auch schon mal so ein paar Querschläger gehabt, die da nicht so richtig passt hatten ins Team. Aber die sind dann auch selber gegangen, ja, und dann war okay.
0: Mhm.
2: Ja. Aber so von der Sache her alles ganz gut, funktioniert es. Jeder hat so seine, sag ich mal, Steckenpferde. Wir haben auch einen neuen Kollegen hier, der ist mehr so ein Grillmeister, der grillt halt gerne und weiß halt da viel so mit offenem Feuer halt dann, was er halt machen muss. Und wir kochen auch alle ganz gerne. Also wir können auch wirklich, also wir machen nicht nur eine Büchse warm, ne? Also wir können auch richtig kochen.
0: Okay.
2: Und gerade so mit Dampfgarn, mit Induktion und alles, was es da halt so gibt, können wir auch ganz gute Ratschläge geben, definitiv.
0: Genau, ich wollte sagen, ihr müsst euch ja wahrscheinlich auch auskennen. Ihr müsst ja wissen, was da gerade gefragt ist. Was ist denn gerade so das eins der innovativsten Geräte, die ihr vielleicht anbietet?
2: Naja, also die innovativsten Geräte, das ist immer so eine Sache. Also nach wie vor würde ich sagen, Dampfgarn macht halt wirklich Dampfbacken halt einen sehr, sehr großen Reiz aus halt von der ganzen Geschichte. Mikrowelle war jetzt auch wieder so ein bisschen, bin ich jetzt gar kein großer Freund von mit Mikrowelle, aber gibt es auch halt natürlich kombinierte Geräte halt mit Mikrowelle. Aber Dampfgarn halt ist auch eine wunderbar schöne Sache. Jetzt gerade im Sommer, Spargelzeiten und all sowas, ne, dass der Spargel wirklich auf den Punkt genau wird und nicht so latschig, nicht so fest. Du kannst halt mit solchen Geräten machen.
0: Aber es ist schon so, dass immer mehr Elektronik ja auch im Küchenbereich irgendwo Einzug hält, oder?
2: Ja, teilweise schon. Also die ganze Vernetzung hat halt stark zugenommen halt mit den Geräten, dass du halt aufs Handy halt dann, sag ich mal, projizieren kannst, was machen die gerade, dass du halt dann Fernstart machen kannst, wenn du mal irgendwo im Urlaub bist, einfach mal gucken kannst, ja, habe ich jetzt noch die Herd angelassen, ist die Herd aus, ist der Showspüler an, kannst du vor unterwegs ausschalten, um so viel mal sicher zu gehen nachher. Ja.
0: Wie angenehm, weil ich sehe mich ja noch in Telefonzellen stehen und sagen,
2: ja,
0: kannst du
2: mal
0: bitte rein. Ich
2: geh mal gucken, ist noch der Herd an, brennt noch was? Ja,
0: braucht
2: das schon, ja.
0: Ja, genau. Ja, das ist schon toll. Das ist,
2: heute so Smart Home, das ist schon eine gute Sache, definitiv. Das macht schon wirklich Spaß. Aber ich sag mal, wird aber vielleicht noch zu wenig halt auch verlangt, weil ja auch gerade die ältere Generation ist ja halt nicht so Multimedia belastet halt damit. Ne? Aber so die jüngeren Leute, so 20, 30 bis so 40, sag ich mal, die sind halt, die haben da schon ganz, ganz gerne Spaß dran halt, ne, an solchen Sachen.
0: Ja, und vor allen Dingen ist es auch so ein bisschen, finde ich mal, so ein Trend, ein bisschen zurück. Also ich bin zum Beispiel damals bei meinen Großeltern, die hatten Gasherd. Ne? Wir haben also viel mit offenem Feuer gekocht. Also deswegen hatte ich immer nie Angst vor Streichhörtern und sowas, habe dann an meinen eigenen Kindern festgestellt, die immer mit Induktionsplatten aufwachsen, dass die gar nicht wissen, wie das ist, wenn so eine offene Flamme mal auf dem Herd ist.
2: Ja.
0: Andererseits glaube ich, also Freunde von mir haben sich gerade eine Küche angebaut, da ist wieder so ein Gaselement mit drin. Also da ist der Bedarf auch da zu sagen,
2: genau.
0: Ist schon toll.
2: Ja, also mit so viel Flammen halt weniger, aber wie du schon sagst gerade, dass die dann nochmal Induktionskochfeld haben, dazu vielleicht mal in so eine Wokpfanne oder so weiter.
0: Ja.
2: Da gibt es ja auch so eine schöne Wok hier von Miele oder auch von anderen Herstellern halt, ne? Und das macht natürlich schon was aus. Das ist natürlich ein ganz anderer Reiz schon halt. Ne? Wenn du dann mal schnell mal was flambieren möchtest oder so weit, ne? Immer über die Flamme hier halten, ne? Ein bisschen Alkohol reden und fertig. Ne? Dann brennt es schon. Ne? Dann hast du halt schon ein offenes Feuer.
0: Muss man aber auch mit umgehen können.
2: Ja,
0: gibt ihr da auch Tipps?
2: Also ich
0: meine,
2: nicht dann zuführe, sonst steht dann die Küche im Flammen. Ne?
0: Genau, also ich meine, das ist wahrscheinlich auch ein Teil eurer Beratung, ne? Zu sagen, also die Dosis macht ja immer ein bisschen das Gift, sagt man so schön, aber
2: genau.
0: Nein, dass man tatsächlich auch wirklich sagt, passt bloß auf oder da in dem Bereich.
2: Gibt ja auch so gibt's ja auch so eingebaute Lava-Grills, gibt's ja auch in all so ein Kram halt, ne? Aber ja, das sind immer so eine Sachen, das ist natürlich alles wunderschön. Muss man was gucken, natürlich aber halt eine relativ schwierige Sache, hält dann wieder so rein hier, ne? Wenn du dann wieder sauber machen musst alles, also ja, wer gerne reinigt, oder zum Beispiel auch diese offenen Teppanyaki-Felder halt, wo du dann auf diesen Feldern halt dann direkt braten kannst, also auch eine sehr schöne Sache. Aber wie gesagt, Reinigung ist da halt auch ein bisschen mal das ganze Problem dran, ne? Also direkt natürlich relativ viel, als wenn du in der Siegpfanne machen würdest.
0: Mhm. Und ich würde sagen, mehr Trends und Tipps gibt es gleich von René Tann, der Geschäftsführer und Küchenfachberater von der 10 Küchen. Er hat noch ein bisschen Zeit heute an diesem Freitag und ist mein Gast bei Radio SKW. Mhm.

0: Der Klassiker dieser Stunde, Tom Jones mit Help Yourself, 9.44 Uhr.
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0: Und ganz rasch noch mit Renate Handler im Gespräch, Geschäftsführer und Küchenfachberater von A10 Küchen. Wie ist das jetzt so im Sommer? Habt ihr da so ein bisschen auch so eine Sommerflaute oder geht es dann nochmal so richtig ran?
2: Ja, Sommerflaute haben wir schon so ein bisschen, wenn dann so ja die Ferien beginnen halt. Ne? Dann haben halt natürlich viele Leute halt dann lieber andere Sachen im Kopf, als wieder die Küche zu kaufen. Aber ja, wenn man halt baut und manche müssen, dann kommen es auch dann, ja. Also.
0: Naja, und ihr nutzt wahrscheinlich auch die Zeit. Ne? Also es geht ja wirklich viel, der Trend glaube ich schon mit raus, auch mit den Küchen, ne? Also man befindet sich nicht nur in geschlossenen Räumen. Ne?
2: Genau, ja, die machen jetzt auch, wie gesagt, so ein bisschen halt dann auch Outdoor-Küchen mit, bieten wir an oder halt auch, wir bauen halt auf Küchen in Wintergärten ein oder in welchen, sag ich mal, Kaltwintergärten machen wir auch schon, haben wir auch schon ein paar Mal gemacht. Auch richtig aus Holz halt, ne? Muss nicht unbedingt Edelstahl sein, ne? Und ja, und da viele, ja klar, logisch, draußen grillen jetzt, dann ist ja klar. Wobei jetzt Wetter momentan ja nicht ganz so toll ist, aber wird ja nächste Woche besser, habe ich gehört.
0: Genau, dann wird sommerlich.
2: Ja, Gott sei Dank. Ja, nee, wie gesagt, jetzt so im Sommer wird es halt vielleicht dann ab den Ferien halt ein bisschen so ruhiger.
0: Genau.
2: Und dann geht es ab September meistens wieder richtig los.
0: Ah ja, genau. Und ich würde sagen, wir reden dann sowieso das nächste Mal so ein bisschen vielleicht, was braucht man da für ein Mobiliar, wenn man raus will, was man bei Grills, da können wir auch mal schön drüber reden.
2: Genau, das können wir nächstes Mal machen. Gerne,
0: aber wenn man euch kontaktieren möchte, wie findet man euch am besten?
2: Also uns finden Sie, liebe Hörer, in Königs Wusterhausen, in der Luckenwalder Straße 21, direkt gegenüber von Kaufland. Da sind wir mit unserem Geschäft, mit dem Küchenstudio und in Halbe in der Buchholzer Straße 3.
0: Super. Lieber René, ich danke dir sehr. Ein schöner, toller Morgen mit dir. Wir machen uns ran an den Herd und ich freue mich auf neue tolle Trends mit dir zusammen und sage Dankeschön für das schöne Gespräch.
2: Ja, vielen, vielen Dank.
0: Und das ganze Gespräch mit René Tandler, Geschäftsführer und Küchenfachberater von A10 Küchen bei uns unter radioskw.de und unserem Spotify-Account.

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4: Mit Susanne Trotzki. In Mexiko hat das erste Spiel der Fußball-Weltmeisterschaft stattgefunden. Gastgeber Mexiko hat Südafrika mit 2:0 besiegt. Die WM findet neben Mexiko in den USA und Kanada statt. Zum ersten Mal nehmen 48 Nationen teil. Es gibt so viele Spiele wie noch nie, nämlich 104. Deutschland bestreitet sein erstes Spiel am Sonntag gegen Curaçao. Überschattet wird das Turnier unter anderem von Debatten über hohe Ticketpreise und strenge Einreiseregeln der USA. So wurde jetzt mitgeteilt, dass die USA auch die Fußballfans des deutschen Gruppengegners aus der Elfenbeinküste nicht einreisen lassen. Davor war schon bekannt geworden, dass auch Fans aus dem Iran, Haiti und Senegal nicht in die USA einreisen dürfen. In der Europäischen Union gelten seit Mitternacht neue Asylregeln. Dadurch sollen Asylverfahren beschleunigt werden. Außerdem lassen es die neuen Regeln zu, dass Asylsuchende schneller abgeschoben werden können. Die neuen Regeln sollen auch verhindern, dass Schutzsuchende innerhalb der EU weiterziehen, also etwa von Griechenland oder von Italien aus nach Deutschland kommen. Neu ist auch, dass an den EU-Außengrenzen einheitliche Verfahren gelten sollen, nach denen Schutzsuchende registriert werden. Außerdem sollen in speziellen Aufnahmezentren an den Außengrenzen und an Flughäfen beschleunigte Asylverfahren möglich sein. Der Bundestag debattiert zum ersten Mal darüber, wie die gesetzlichen Krankenkassen finanziell stabilisiert werden können. Gesundheitsministerin Wagen bringt dazu einen Gesetzentwurf ein. Er soll die Kassen nächstes Jahr um mehr als 16 Milliarden Euro entlasten. Unter anderem sollen Leistungen gekürzt werden. Geplant ist, Ausgaben in Kliniken, Praxen und bei der Pharmabranche zu kürzen. Außerdem sollen Patienten bei Medikamenten mehr zuzahlen und Ehepartner sollen nicht mehr uneingeschränkt mitversichert sein. Die Bundesregierung will, dass das Gesetz noch vor der Sommerpause verabschiedet wird. Die RE1-Strecke zwischen Berlin und Frankfurt-Oder wird offenbar doch nicht ab 2029 für 9 Monate komplett gesperrt. Derzeit werde laut Medienberichten an Alternativen zu einer Vollsperrung geprüft. Zum Beispiel könnte es mehrere aufeinanderfolgende Bauabschnitte oder sogar die Freigabe eines Gleises geben. Brandenburgs Verkehrsminister Krumbach begrüßte das Umdenken bei der Bahn. Papst Leo hat bei seinem Besuch auf Gran Canaria Europa vor Gleichgültigkeit gegenüber dem Schicksal von Migranten gewarnt. Europa könne nicht einerseits behaupten, die Menschenwürde zu verteidigen und sich andererseits daran gewöhnen, dass Meere zu Friedhöfen würden. Der Papst forderte sichere und legale Wege für Migration. Das sei ein Gebot der Menschenwürde.
1: Soweit das Neueste aus der Radio SKW Nachrichtenredaktion. 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
10: Mit Jörg Trotzki. Ministerpräsident Dietmar Woidke hat sich dafür ausgesprochen, mehr Rüstungsindustrie im Osten anzusiedeln. Woidke brachte Bayern und Nordrhein-Westfalen ins Spiel, wo viele Menschen in Rüstungsbetrieben arbeiteten. Diesen Rückstand wolle man in Brandenburg aufholen, sagte Woidke. Hier könnten also Rüstungsprodukte für die Bundeswehr und den Export hergestellt werden. Woidke hat gestern mit den anderen ostdeutschen Regierungschefs bei der ILA über sein Vorhaben gesprochen. Die Bundesjugendspiele sollen wieder mehr Wettkämpfe an den Grundschulen auch hier in Brandenburg ermöglichen. Dazu soll es in den dritten und vierten Klassen wieder einen Wettbewerbsmodus in den Leichtathletikdisziplinen und im Schwimmen geben. Und zwar mit genauem Messen und Zeitnehmen. Das alles hat die Bildungsministerkonferenz beschlossen. Den Schulen solle aber die Wahlfreiheit bleiben, dies eben auch nicht zu tun. Vor 3 Jahren war der leistungsorientierte Wettkampf bis zur vierten Klasse bei den Bundesjugendspielen abgeschafft worden. Die Musen am Staatstheater Cottbus bekommen ihre Gliedmaßen zurück. Nach einer aufwendigen Restaurierung von Händen, Armen und Fingern sollen die Figuren am Sonntag mit einer feierlichen Matinee der Öffentlichkeit präsentiert werden. Restauriert wurden in den letzten 2 Jahren neben der Venus 6 weitere Figuren, die allesamt seit 1945 beschädigt im Staatstheater stehen. Die Kosten von 40.000 Euro wurden aus dem Haushalt der Brandenburgischen Kulturstiftung Cottbus Frankfurt-Oder finanziert.
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12: Mit Susanne Trotzki. Bundesinnenminister Dobrindt wertet die neuen Asylregeln in der Europäischen Union als Meilenstein. Jetzt gäbe es ein funktionsfähiges und faires System, sagte er laut Medienberichten. Dass auch Kinder in Asylzentren interniert werden können, sei in der Praxis kein Problem. Laut Dobrindt sind die meisten Asylbewerber alleinreisende junge Männer. Die Reform ist heute in Kraft getreten. Asylverfahren sollen beschleunigt und abgelehnte Asylbewerber schneller abgeschoben werden können. Dafür sind spezielle Zentren vorgesehen, etwa an Flughäfen. Ein Abkommen zwischen den USA und dem Iran über ein Ende des Krieges ist nach Darstellung beider Seiten wahrscheinlicher geworden. Zuerst hatte US-Präsident Trump von einem bevorstehenden Verhandlungsabschluss gesprochen. Inzwischen hat auch die iranische Führung im Kern dies bestätigt. Konkret gehe es um ein Rahmenabkommen, dessen Text weitgehend finalisiert sei. Berichten zufolge soll das Abkommen die Grundlage für weitere Verhandlungen liefern. Strittig sind das iranische Atomprogramm sowie die Handlungsschifffahrt durch die Straße von Hormuz. Trotz einer Waffenruhe hat es immer wieder gegenseitige Angriffe gegeben. In Berlin und Brandenburg machen heute viele Schulen mit eigenen Ideen und Projekten beim Anne-Frank-Tag mit. In Brandenburg sind es nach Angaben des Bildungsministeriums 40 Schulen und damit deutlich mehr als in den vergangenen Jahren. Bildungsminister Hoffmann äußerte sich darüber erfreut. Er sprach von einem wichtigen Beitrag zur Erinnerungskultur. In Berlin beteiligen sich etwa 70 Schulen an dem bundesweiten Aktionstag. Anne Frank kam 1945 im Konzentrationslager Bergen-Belsen ums Leben. Heute wäre sie 97 Jahre alt geworden. Auf der Autobahn A11 im Barnim hat die Polizei eine stark betrunkene Autofahrerin gestoppt. Laut einem Polizeisprecher war die Frau mit fast 4 Promille Alkohol unterwegs. Dazu soll sie Drogen genommen haben. Ein Schnelltest fiel positiv aus. Vorher hatte ein Zeuge die Polizei gerufen. Er beobachtete, dass die Frau an der Anschlussstelle Lanke in Richtung Lanke einen so wörtlich unsicheren Fahrstil hatte. Große Trauer in Thailand. Die beliebte Prinzessin Bayakidiaba ist im Alter von 47 Jahren gestorben. Wie der Palast mitgeteilt hat, verschied sie friedlich im Krankenhaus von Bangkok. Die älteste Tochter des Königs, in ihrer Heimat liebevoll Prinzessin Ba genannt, war im Dezember 2022 nach einem Zusammenbruch ins Krankenhaus gebracht worden. Auslöser soll ein Herzleiden gewesen sein. Seitdem lag sie im Koma. Ihr Zustand hatte sich bereits im Mai deutlich verschlechtert. Kurz vor Ende der Saison ziehen die Preise für deutschen Spargel wieder an. Für 500 Gramm deutschen weißen Spargel zahlten Verbraucher in den Supermärkten Anfang dieser Woche je nach Sortierung zwischen 4,06 € und 6,29 €, wie die Agrarmarkt-Informationsgesellschaft mitgeteilt hat. In der Vorwoche lagen die Preise noch bei 3,49 € bis 5,99 €. In der abgelaufenen Saison lagen die Verbraucherpreise überwiegend auf Vorjahresniveau. Die Saison läuft traditionell noch bis zum 24. Juni, dem Johannistag.
13: Soweit das Neueste aus der Radio SKW Nachrichtenredaktion. 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
14: Mit Jörg Trotzki. Die geplante Sperrung der Strecke Berlin-Frankfurt 2029 wird es so nicht geben. Die ODEC teilte mit, dass die Planungen überdacht werden. Danach werden die dringend erforderlichen Arbeiten nun in Abschnitte unterteilt, anstatt die ganze Strecke komplett für 9 Monate zu sperren. Gleichwohl werden die 9 Monate in Summe aber 2029 und in den Folgejahren gebraucht, heißt das weiter. Die Strecke sei nicht nur mit den Zügen der RE1-Linie, sondern auch durch den Fern- und Güterverkehr stark belastet. Die Sanierung der Strecke ist deshalb nicht nur mit dem Austausch von Gleisen und Weichen verbunden, sondern es müsse auch das neue europaweit einheitliche Signalsystem installiert werden. Der Elternrat will weniger Schulstunden. In einem offenen Brief an Ministerpräsident Dietmar Woidke wird zugleich betont, wichtig sei, dass überhaupt ein verlässlicher Unterricht stattfindet. Brandenburgs Bildungsminister Gordon Hoffmann hatte kürzlich erklärt, dass angesichts des Lehrermangels nicht mehr an allen Schulen im Land voller Unterricht gewährleistet werden kann. Zugleich sprach sich Hoffmann dafür aus, Lehrer dorthin zu versetzen, wo Lehrermangel herrscht. Dies sind vor allem die ländlichen Regionen wie die Lausitz, der Landkreis Elbe-Elster und die Uckermark. Eine internationale Organisation gegen Extremismus will das Bogensee-Areal bei Wandlitz zu einem Zentrum gegen Antisemitismus und Hass entwickeln. Die gemeinnützige Organisation mit Hauptsitz in New York wolle sich dabei ausschließlich auf das ehemalige denkmalgeschützte Landhaus der NS-Größe Joseph Goebbels konzentrieren, heißt es. Die Organisation Counter Extremism Project hatte bereits die Villa des Lagerkommandanten Rudolf Höss in Auschwitz erworben und daraus ein Forschungszentrum gegen Antisemitismus und Extremismus entwickelt.
13: Soweit das Neueste aus der Radio SKW Nachrichtenredaktion.

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3: Mit Susanne Trotzki. Bundesinnenminister Dobrindt wertet die neuen Asylregeln in der Europäischen Union als Meilenstein. Jetzt gäbe es ein funktionsfähiges und faires System, sagte er laut Medienberichten. Dass auch Kinder in Asylzentren interniert werden können, sei in der Praxis kein Problem. Laut Dobrindt sind die meisten Asylbewerber alleinreisende junge Männer. Die Reform ist heute in Kraft getreten. Asylverfahren sollen beschleunigt und abgelehnte Asylbewerber schneller abgeschoben werden können. Dafür sind spezielle Zentren vorgesehen, etwa an Flughäfen. Ein Abkommen zwischen den USA und dem Iran über ein Ende des Krieges ist nach Darstellung beider Seiten wahrscheinlicher geworden. Zuerst hatte US-Präsident Trump von einem bevorstehenden Verhandlungsabschluss gesprochen. Inzwischen hat auch die iranische Führung im Kern dies bestätigt. Konkret gehe es um ein Rahmenabkommen, dessen Text weitgehend finalisiert sei. Berichten zufolge soll das Abkommen die Grundlage für weitere Verhandlungen liefern. Strittig sind das iranische Atomprogramm sowie die Handlungsschifffahrt durch die Straße von Hormuz. Trotz einer Waffenruhe hat es immer wieder gegenseitige Angriffe gegeben. In Berlin und Brandenburg machen heute viele Schulen mit eigenen Ideen und Projekten beim Anne-Frank-Tag mit. In Brandenburg sind es nach Angaben des Bildungsministeriums 40 Schulen und damit deutlich mehr als in den vergangenen Jahren. Bildungsminister Hoffmann äußerte sich darüber erfreut. Er sprach von einem wichtigen Beitrag zur Erinnerungskultur. In Berlin beteiligen sich etwa 70 Schulen an dem bundesweiten Aktionstag. Anne Frank kam 1945 im Konzentrationslager Bergen-Belsen ums Leben. Heute wäre sie 97 Jahre alt geworden. Auf der Autobahn A11 in Barnim hat die Polizei eine stark betrunkene Autofahrerin gestoppt. Laut einem Polizeisprecher war die Frau mit fast 4 Promille Alkohol unterwegs. Dazu soll sie Drogen genommen haben. Ein Schnelltest fiel positiv aus. Vorher hatte ein Zeuge die Polizei gerufen. Er beobachtete, dass die Frau an der Anschlussstelle Lanke in Richtung Lanke einen, so wörtlich, unsicheren Fahrstil hatte. Große Trauer in Thailand. Die beliebte Prinzessin Bayakitiyaba ist im Alter von 47 Jahren gestorben. Wie der Palast mitgeteilt hat, verschied sie friedlich im Krankenhaus von Bangkok. Die älteste Tochter des Königs, in ihrer Heimat liebevoll Prinzessin Ba genannt, war im Dezember 2022 nach einem Zusammenbruch ins Krankenhaus gebracht worden. Auslöser soll ein Herzleiden gewesen sein. Seitdem lag sie im Koma. Ihr Zustand hatte sich bereits im Mai deutlich verschlechtert. Kurz vor Ende der Saison ziehen die Preise für deutschen Spargel wieder an. Für 500 Gramm deutschen weißen Spargel zahlten Verbraucher in den Supermärkten Anfang dieser Woche je nach Sortierung zwischen 4,06 € und 6,29 €, wie die Agrarmarkt-Informationsgesellschaft mitgeteilt hat. In der Vorwoche lagen die Preise noch bei 3,49 € bis 5,99 €. In der abgelaufenen Saison lagen die Verbraucherpreise überwiegend auf Vorjahresniveau. Die Saison läuft traditionell noch bis zum 24. Juni, dem Johannistag.
18: Soweit das Neueste aus der Radio SKW Nachrichtenredaktion. 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
10: Mit Jörg Trotzki. Ministerpräsident Dietmar Woidke hat sich dafür ausgesprochen, mehr Rüstungsindustrie im Osten anzusiedeln. Woidke brachte Bayern und Nordrhein-Westfalen ins Spiel, wo viele Menschen in Rüstungsbetrieben arbeiteten. Diesen Rückstand wolle man in Brandenburg aufholen, sagte Woidke. Hier könnten also Rüstungsprodukte für die Bundeswehr und den Export hergestellt werden. Woidke hat gestern mit den anderen ostdeutschen Regierungschefs bei der ILA über sein Vorhaben gesprochen. Die Bundesjugendspiele sollen wieder mehr Wettkämpfe an den Grundschulen auch hier in Brandenburg ermöglichen. Dazu soll es in den dritten und vierten Klassen wieder einen Wettbewerbsmodus in den Leichtathletikdisziplinen und im Schwimmen geben. Und zwar mit genauem Messen und Zeitnehmen. Das alles hat die Bildungsministerkonferenz beschlossen. Den Schulen solle aber die Wahlfreiheit bleiben, dies eben auch nicht zu tun. Vor 3 Jahren war der leistungsorientierte Wettkampf bis zur vierten Klasse bei den Bundesjugendspielen abgeschafft worden. Die Musen am Staatstheater Cottbus bekommen ihre Gliedmaßen zurück. Nach einer aufwendigen Restaurierung von Händen, Armen und Fingern sollen die Figuren am Sonntag mit einer feierlichen Matinee der Öffentlichkeit präsentiert werden. Restauriert wurden in den letzten 2 Jahren neben der Venus 6 weitere Figuren, die allesamt seit 1945 beschädigt im Staatstheater stehen. Die Kosten von 40.000 Euro wurden aus dem Haushalt der Brandenburgischen Kulturstiftung Cottbus Frankfurt-Oder finanziert.
9: Soweit das Neueste aus der Radio SKW Nachrichtenredaktion.

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1: 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Aber jetzt erstmal ein schönes, erholsames und tolles Wochenende.
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5: Mit Susanne Trotzki. Bundesinnenminister Dobrindt wertet die neuen Asylregeln in der Europäischen Union als Meilenstein. Jetzt gäbe es ein funktionsfähiges und faires System, sagte er laut Medienberichten. Dass auch Kinder in Asylzentren interniert werden können, sei in der Praxis kein Problem. Laut Dobrindt sind die meisten Asylbewerber alleinreisende junge Männer. Die Reform ist heute in Kraft getreten. Asylverfahren sollen beschleunigt und abgelehnte Asylbewerber schneller abgeschoben werden können. Dafür sind spezielle Zentren vorgesehen, etwa an Flughäfen. Ein Abkommen zwischen den USA und dem Iran über ein Ende des Krieges ist nach Darstellung beider Seiten wahrscheinlicher geworden. Zuerst hatte US-Präsident Trump von einem bevorstehenden Verhandlungsabschluss gesprochen. Inzwischen hat auch die iranische Führung im Kern dies bestätigt. Konkret gehe es um ein Rahmenabkommen, dessen Text weitgehend finalisiert sei. Berichten zufolge soll das Abkommen die Grundlage für weitere Verhandlungen liefern. Strittig sind das iranische Atomprogramm sowie die Handlungsschifffahrt durch die Straße von Hormuz. Trotz einer Waffenruhe hat es immer wieder gegenseitige Angriffe gegeben. In Berlin und Brandenburg machen heute viele Schulen mit eigenen Ideen und Projekten beim Anne-Frank-Tag mit. In Brandenburg sind es nach Angaben des Bildungsministeriums 40 Schulen und damit deutlich mehr als in den vergangenen Jahren. Bildungsminister Hoffmann äußerte sich darüber erfreut. Er sprach von einem wichtigen Beitrag zur Erinnerungskultur. In Berlin beteiligen sich etwa 70 Schulen an dem bundesweiten Aktionstag. Anne Frank kam 1945 im Konzentrationslager Bergen-Belsen ums Leben. Heute wäre sie 97 Jahre alt geworden. Auf der Autobahn A11 im Barnim hat die Polizei eine stark betrunkene Autofahrerin gestoppt. Laut einem Polizeisprecher war die Frau mit fast 4 Promille Alkohol unterwegs. Dazu soll sie Drogen genommen haben. Ein Schnelltest fiel positiv aus. Vorher hatte ein Zeuge die Polizei gerufen. Er beobachtete, dass die Frau an der Anschlussstelle Lanke in Richtung Lanke einen, so wörtlich, unsicheren Fahrstil hatte. Große Trauer in Thailand. Die beliebte Prinzessin Bayakidiaba ist im Alter von 47 Jahren gestorben. Wie der Palast mitgeteilt hat, verschied sie friedlich im Krankenhaus von Bangkok. Die älteste Tochter des Königs, in ihrer Heimat liebevoll Prinzessin Ba genannt, war im Dezember 2022 nach einem Zusammenbruch ins Krankenhaus gebracht worden. Auslöser soll ein Herzleiden gewesen sein. Seitdem lag sie im Koma. Ihr Zustand hatte sich bereits im Mai deutlich verschlechtert. Kurz vor Ende der Saison ziehen die Preise für deutschen Spargel wieder an. Für 500 Gramm deutschen weißen Spargel zahlten Verbraucher in den Supermärkten Anfang dieser Woche je nach Sortierung zwischen 4,06 € und 6,29 €, wie die Agrarmarkt-Informationsgesellschaft mitgeteilt hat. In der Vorwoche lagen die Preise noch bei 3,49 € bis 5,99 €. In der abgelaufenen Saison lagen die Verbraucherpreise überwiegend auf Vorjahresniveau. Die Saison läuft traditionell noch bis zum 24. Juni, dem Johannistag.
4: Soweit das Neueste aus der Radio SKW Nachrichtenredaktion. 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
5: Mit Jörg Trotzki. Die geplante Sperrung der Strecke Berlin-Frankfurt 2029 wird es so nicht geben. Die ODEC teilte mit, dass die Planungen überdacht werden. Danach werden die dringend erforderlichen Arbeiten nun in Abschnitte unterteilt, anstatt die ganze Strecke komplett für 9 Monate zu sperren. Gleichwohl werden die 9 Monate in Summe aber 2029 und in den Folgejahren gebraucht, heißt das weiter. Die Strecke sei nicht nur mit den Zügen der RE1-Linie, sondern auch durch den Fern- und Güterverkehr stark belastet. Die Sanierung der Strecke ist deshalb nicht nur mit dem Austausch von Gleisen und Weichen verbunden, sondern es müsse auch das neue europaweit einheitliche Signalsystem installiert werden. Der Elternrat will weniger Schulstunden. In einem offenen Brief an Ministerpräsident Dietmar Woidke wird zugleich betont, wichtig sei, dass überhaupt ein verlässlicher Unterricht stattfindet. Brandenburgs Bildungsminister Gordon Hoffmann hatte kürzlich erklärt, dass angesichts des Lehrermangels nicht mehr an allen Schulen im Land voller Unterricht gewährleistet werden kann. Zugleich sprach sich Hoffmann dafür aus, Lehrer dorthin zu versetzen, wo Lehrermangel herrscht. Dies sind vor allem die ländlichen Regionen wie die Lausitz, der Landkreis Elbe-Elster und die Uckermark. Eine internationale Organisation gegen Extremismus will das Bogensee-Areal bei Wandlitz zu einem Zentrum gegen Antisemitismus und Hass entwickeln. Die gemeinnützige Organisation mit Hauptsitz in New York wolle sich dabei ausschließlich auf das ehemalige denkmalgeschützte Landhaus der NS-Größe Joseph Goebbels konzentrieren, heißt es. Die Organisation Counter Extremism Project hatte bereits die Villa des Lagerkommandanten Rudolf Höss in Auschwitz erworben und daraus ein Forschungszentrum gegen Antisemitismus und Extremismus entwickelt.
4: Soweit das Neueste aus der Radio SKW Nachrichtenredaktion.

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1: Ich hatte Besuch, mein Gast, René Tandler, Geschäftsführer und Küchenfachberater von A10 Küchen. Ist das eigentlich heutzutage schwer geworden, so in Zeiten von KI, kommen Leute schon mit komplett fertigen Küchenplänen und sagen, so will ich es haben, oder ist der Fantasie noch ein bisschen Raum?
2: Ich sage mal, eher weniger. Wir haben natürlich also auf irgendwelchen anderen Plattformen, gibt es ja auch so eine freien Küchenplaner, wo man das dann mal so ein bisschen eingeben kann und natürlich so detailliert, wie wir das machen können, sind diese Programme Gott sei Dank noch nicht.
1: Ja.
2: Und da werden noch keine Preise groß rausgeworfen. Und aber wir, ja, also bis jetzt eigentlich noch nicht, würde ich mal sagen, sind wir vielleicht noch ein bisschen davon weit entfernt. Weil ja doch die Beratung ja auch halt eine große Rolle spielt. Man muss ja auch sehen, ja, was möchte der Kunde eigentlich überhaupt, ne?
1: Und am Montag, da greifen wir nochmal so richtig nach den Sternen und ziehen Bilanz ILA 2026. Und das zusammen mit unserem Podcaster und ILA-Reporter Rainer Suko. Mehr dazu ab kurz nach 7 dann bei mir. Aber jetzt erstmal ein schönes, erholsames und tolles Wochenende.
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0: Mit Susanne Trotzki. Bundesinnenminister Dobrindt wertet die neuen Asylregeln in der Europäischen Union als Meilenstein. Jetzt gäbe es ein funktionsfähiges und faires System, sagte er laut Medienberichten. Dass auch Kinder in Asylzentren interniert werden können, sei in der Praxis kein Problem. Laut Dobrindt sind die meisten Asylbewerber alleinreisende junge Männer. Die Reform ist heute in Kraft getreten. Asylverfahren sollen beschleunigt und abgelehnte Asylbewerber schneller abgeschoben werden können. Dafür sind spezielle Zentren vorgesehen, etwa an Flughäfen.
14: Ein Abkommen zwischen den USA und dem Iran über ein Ende des Krieges ist nach Darstellung beider Seiten wahrscheinlicher geworden. Zuerst hatte US-Präsident Trump von einem bevorstehenden Verhandlungsabschluss gesprochen. Inzwischen hat auch die iranische Führung im Kern dies bestätigt. Konkret gehe es um ein Rahmenabkommen, dessen Text weitgehend finalisiert sei. Berichten zufolge soll das Abkommen die Grundlage für weitere Verhandlungen liefern. Strittig sind das iranische Atomprogramm sowie die Handlungsschifffahrt durch die Straße von Hormuz. Trotz einer Waffenruhe hat es immer wieder gegenseitige Angriffe gegeben. In Berlin und Brandenburg machen heute viele Schulen mit eigenen Ideen und Projekten beim Anne-Frank-Tag mit. In Brandenburg sind es nach Angaben des Bildungsministeriums 40 Schulen und damit deutlich mehr als in den vergangenen Jahren. Bildungsminister Hoffmann äußerte sich darüber erfreut. Er sprach von einem wichtigen Beitrag zur Erinnerungskultur. In Berlin beteiligen sich etwa 70 Schulen an dem bundesweiten Aktionstag. Anne Frank kam 1945 im Konzentrationslager Bergen-Belsen ums Leben. Heute wäre sie 97 Jahre alt geworden. Auf der Autobahn A11 in Barnim hat die Polizei eine stark betrunkene Autofahrerin gestoppt. Laut einem Polizeisprecher war die Frau mit fast 4 Promille Alkohol unterwegs. Dazu soll sie Drogen genommen haben. Ein Schnelltest fiel positiv aus. Vorher hatte ein Zeuge die Polizei gerufen. Er beobachtete, dass die Frau an der Anschlussstelle Lanke in Richtung Lanke einen so wörtlich unsicheren Fahrstil hatte. Große Trauer in Thailand. Die beliebte Prinzessin Bayakidiaba ist im Alter von 47 Jahren gestorben. Wie der Palast mitgeteilt hat, verschied sie friedlich im Krankenhaus von Bangkok. Die älteste Tochter des Königs, in ihrer Heimat liebevoll Prinzessin Ba genannt, war im Dezember 2022 nach einem Zusammenbruch ins Krankenhaus gebracht worden. Auslöser soll ein Herzleiden gewesen sein. Seitdem lag sie im Koma. Ihr Zustand hatte sich bereits im Mai deutlich verschlechtert. Kurz vor Ende der Saison ziehen die Preise für deutschen Spargel wieder an. Für 500 Gramm deutschen weißen Spargel zahlten Verbraucher in den Supermärkten Anfang dieser Woche je nach Sortierung zwischen 4,06 € und 6,29 €, wie die Agrarmarkt-Informationsgesellschaft mitgeteilt hat. In der Vorwoche lagen die Preise noch bei 3,49 € bis 5,99 €. In der abgelaufenen Saison lagen die Verbraucherpreise überwiegend auf Vorjahresniveau. Die Saison läuft traditionell noch bis zum 24. Juni, dem Johannistag.
13: Soweit das Neueste aus der Radio SKW Nachrichtenredaktion. Das Wetter.
15: Trüb und wechselhaft durch den Freitag. In der Nacht bleibt es kühl mit Werten um 12 Grad. Morgen viele Wolken und ab und zu mal aufgelockert bei maximal 21 Grad. Der Sonntag wieder unbeständig und wechselhaft mit Regen und auch kurzen Gewittern bei Temperaturen um 17 Grad. 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
15: Auf der A10, dem südlichen Berliner Ring Richtung Dreieck Werder, sind zwischen Ludwigsfelde Ost und Ludwigsfelde West die rechte Spur und die Standspur wegen einer Baustelle gesperrt. Auf der A12 in Richtung Frankfurt ist zwischen Fürstenwalde Ost und Briesen nur eine Spur frei wegen Bauarbeiten. In Wildau ist die Richard-Sorge-Straße halbseitig Richtung Königs Wusterhausen gesperrt. Die Umleitung führt über die Bergstraße und Chausseestraße. Im Berliner Stadtverkehr staut es sich in Karlshorst auf der Treskowallee bis zum Odessa-Platz in Richtung Friedrichsfelde. Der Stadtring ist von 21 Uhr bis 5 Uhr in beiden Richtungen zwischen den Anschlussstellen Heckerdamm und Hohenzollerndamm gesperrt. Auch bei der S-Bahn gibt es Einschränkungen. Zwischen den Bahnhöfen Alt-Glienicke, Grünau, Spindlersfeld, Schöneweide und Baumschulenweg ist der Verkehr wegen Bauarbeiten unterbrochen.
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15: Auf der A10 am südlichen Berliner Ring gibt es einen Blitzer im Bereich Schönefelder Kreuz. In Königs Wusterhausen wird auf der Berliner Straße geblitzt. Danke an Dirk für die Meldung. Außerdem blitzt es in Bad Saarow auf der Dienstdorfer Straße.
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0: Die ILA 2026 ist eine Messe der Rekorde, die größte Fläche, die meisten Aussteller, die meisten Ticketverkäufe und mittendrin der beste Reporter, den man sich wünschen kann, unser ILA-Reporter Rainer Sukuk.
1: Moin.
0: Schön, dass du da bist, um diese Uhrzeit auch.
1: Ja.
0: Gestern war zweiter Fachbesuchertag. Was hast du uns denn davon Schönes mitgebracht?
1: Also gestern stand das erste Mal für mich auch das Thema Raumfahrt im Vordergrund. Ich habe mich ja die ersten beiden Tage ziemlich viel um Politik gekümmert, sage ich mal. Und jetzt also endlich mal Raumfahrt oder Raumfahrt an sich. Und ich möchte anfangen mit einem Satz von Kai-Uwe Schrogel. Der ist von der ESA und diesen Satz hat er am Dienstag gesagt.
2: Und wie der Generaldirektor der ESA vor kurzem auch deutlich gemacht hat, darunter fällt auch ein autonomer astronautischer Zugang zum Weltraum, den wir bisher in Europa noch nicht hatten und der jetzt ermöglicht werden müsste.
0: Oha. Das ist schon so ein Nebenbeisatz, ne?
1: Ja, das ist eine Ansage.
0: Ja, auf jeden Fall. Wann könnte das entschieden werden und wie lange dauert das Ganze?
1: Also, es geht darum, Satelliten ins All zu schießen, das ist ja das eine, das kann Europa, ja. Also hat es in allen möglichen Starts mit Satelliten und für Kunden demonstriert, aber Menschen gesund hoch und runter bringen und dann sozusagen das ganze Prozedere, das ist eine ganz andere Dimension. Und gestern war ja ESA-Pressekonferenz und die habe ich natürlich genutzt und habe dann sozusagen den ESA-Generaldirektor Josef Aschbacher gefragt, wie denn dieser Satz nun gemeint ist.
3: Ja, das ist natürlich eine Vision, die über Jahre hinweg geht. Also das wird nicht morgen passieren, ist auch in Amerika nicht in einem Jahr oder in wenigen Jahren passiert. Das heißt, es ist wirklich die Frage zu stellen, will Europa sich im Weltraum insgesamt autonom aufstellen? Wir haben bereits Weltrangstellung in der Erdbeobachtung, in der Navigation, im Wissenschaftsbereich und in anderen Bereichen, wo wir wirklich Weltklasse sind, aber noch nicht im Transport von Astronauten. Und die Frage, die stelle ich jetzt ganz bewusst an die Entscheidungsträger, an die Politiker, will Europa weiterhin Passagier sein von amerikanischen oder chinesischen oder russischen Kapseln, nämlich diese Nationen sind die einzigen, die derzeit Astronauten in den Weltraum bringen können, oder soll Europa als Wirtschaftsmacht, die durchaus beachtlich ist, etwas kleiner als die US oder China, auch sich, ja, ich sage mal, zusammenraffen und diese Kapazität aufbauen. Und das ist genau die Frage, die ich stelle. Die wird nicht von mir beantwortet. Das ist eine politische Antwort, die hier gegeben werden muss. Ich kann die Technologie entwickeln und die Programme initiieren und dann implementieren. Aber diese Diskussion muss auf politischer Ebene stattfinden.
1: Okay. Ja, genau. Und üblicherweise dauern ja solche Entscheidungsprozesse, die dauern dann ja eine ganze Weile. Yeah. Ne? Und die ESA, das ist ja auch nicht die eine Organisation, also es ist eine Organisation, aber es ist nicht die eine ESA, sondern das sind ja zum Glück, muss ich mal sagen, ganz viele europäische Länder, die natürlich dann auch was zu bestimmen und zu sagen haben und die das auch bezahlen letztendlich. Ja. Und so ein Vorhaben muss ja ausgearbeitet werden, technisch, was kostet das, was braucht man dafür alles. Ne? Und ich weiß nicht, wie lange die da eigentlich schon dran sind, daran zu arbeiten. Es gab ja schon immer mal wieder so Konzepte dafür in Europa. Aber ich sag mal, frühestens auf der Ministerpräsidentenkonferenz im November, da könnte man zumindest den initialen sozusagen Startschuss geben und sagen, okay, wir wollen das dann vielleicht. Und dann wird es aber schon noch einige Jahre dauern, bis europäische Astronautinnen und Astronauten mit einer eigenen europäischen Kapsel ins Weltall fliegen.
0: Das ist noch ein bisschen Zukunftsmusik. Was passiert dann bis dahin?
1: Also bis dahin fliegen die Europäer eben erstmal mit den Amerikanern ins All oder kaufen auch mal gleich ganze Missionen. Da gibt es ja auch entsprechende Vorbereitungen, um eine europäische Mission zur ISS zu machen. Und sie bilden auch weiter Astronautinnen und Astronauten aus. Denn also, ne, es muss ja auch jemanden geben, der auch in Zukunft mit vielleicht diesen neuen Raketen fliegen will. Und Amelie Schönwald, die ist eine dieser vielleicht zukünftigen Astronautinnen, die hatte ich ja als frisch gebackene Reserveastronautin vor 2 Jahren zur ILA schon mal interviewt und ich habe sie gestern getroffen und ich fragte sie so, was sich die letzten 2 Jahre getan hat.
4: Also es freut mich wahnsinnig, wieder hier zu sein nach 2 Jahren in Berlin auf der ILA. Ich bin immer noch Reserveastronautin der ESA und in den letzten 2 Jahren ist super, super viel passiert. Wir haben mittlerweile 3 kurze Trainingsabschnitte von jeweils 6 bis 8 Wochen gehabt, wo wir jeweils in Köln am Astronautenzentrum trainiert haben. Da ging es dann los mit Überlebenstrainings im Wasser, im Winter. Wir haben ganz viel Space Engineering gelernt, wir haben im Labor gearbeitet, wir haben über Space Biologie ganz viel gelernt. Wir waren tauchen und sogar in Parabelflügen unterwegs.
5: Wie viel Raumfahrt ist denn in diesem Training schon dabei oder ist eben, kann man sich vorstellen, wie eine Grundlagenübung?
4: Also was so cool dran ist, Astronautin oder Astronaut zu sein, ist einfach für mich persönlich, dass man eigentlich ein Generalist sein muss. Man muss alles ein bisschen können, vielleicht ein bisschen mehr als nur ein bisschen. Man muss quasi ein Profi in allen möglichen Kategorien und Disziplinen sein. Und genau so sieht auch das Training aus. Wir haben Parabelflüge gemacht, aber nicht nur, um dann so ein bisschen lustig in der Schwerelosigkeit rumzuspielen, sondern tatsächlich auch, um zu üben, wie bewegen wir uns denn in der Schwerelosigkeit fort, ohne dass wir irgendwo gegen die Wand dotzen oder irgendwas kaputt machen, Kabel rausreißen. Aber auch ganz viele Grundlagen von Raketentechnik, wie funktionieren Orbitalmanöver, wie funktioniert die Strahlung überhaupt, was macht die Strahlung mit unserem Körper, was passiert physiologisch mit dem Körper, wenn man keinen Sport macht. Und man kann eigentlich nicht fertig sein mit dem Trainieren. Wir haben jetzt tatsächlich so eine Grundlage geschaffen, damit wir jedes Thema ein bisschen angekratzt haben, aber es geht immer weiter.
5: Die ILA bleibt ja in Berlin. Wenn wir uns in 2 Jahren wieder treffen, was könnte vielleicht in 2 Jahren passiert sein?
4: Wir wissen ja, dass ich in 2 Jahren sehr, sehr viel tun kann. Wer weiß, was in 2 Jahren passiert. Vielleicht bin ich Teil der Karriereastronauten, vielleicht war ich schon im All, vielleicht bereite ich mich gerade drauf vor oder im besten Fall bin ich dann vielleicht gerade im Weltall und wir können von dort sprechen.
5: Was wäre eigentlich der wichtigste Tipp für junge Menschen, die sagen, na Mensch, ich kann mir gut vorstellen, selber mal ins All zu fliegen?
4: Der beste Tipp ist genau ein Wort, mach.
1: Genau. Einfach machen. Das ist, ja, das ist wirklich, das merkt man auch richtig. Und tatsächlich, ja, ich habe mich mit Amelie Schönwald ja in 2 Jahren verabredet.
0: Ja, egal wo sie dann ist.
1: Egal wo sie ist. Ja. Ich bin gespannt.
0: Also du bist vielleicht mit dabei.
1: Nee, aber es wäre das erste Mal, dass ich jemanden kennenlerne, bevor er sie ins All geflogen ist und ich mit denen spreche. Das ist, und ganz ehrlich, es ist toll, das zu sehen, dass es solche Chancen gibt. Und wenn da draußen jemand ist, der Lust hat, junge Mädels, junge Menschen, so ist richtig, macht das einfach.
0: Macht das. Sehr schön. Vielen Dank für diese ersten Impressionen von der ILA 2026 hier bei Radio SKW.

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1: Anlässlich der ILA, die noch bis zum Sonntag am BER stattfindet, hat die Wirtschaftsförderung Dahme-Spreewald gemeinsam mit dem Landkreis Kindergarten aufgerufen, ihren Traum vom Fliegen als kreative Collage oder Modell anzufertigen. Besonders überzeugt hat dabei in einem Wettbewerb die sechsköpfige Jury am Ende die Einreichung der Kita Kleine Pfefferkörner aus Wernsdorf. Mit dem Projekt Unsere Flugstadt haben die Kinder aus Pappe, Zeitungspapier, Styropor und Holzstäbchen eine beeindruckende Zukunftsvision geschaffen. Den zweiten Platz erreichte die Kita Steinbergwichtel aus Zeesen mit dem Objekt Unsere Leuchtkäfer. Inspiriert von einem leuchtenden Käfer, der in einem Garten gelandet ist, bastelten die Kinder aus Plastikflaschen, Kartoffel- und Zwiebelsäckchen, Zweigen und weiteren Materialien ein ganz fantasievolles Insekt, das sich in luftigen Höhen in seinem Transportkorb auf eine angenehme und sichere Reise begibt. Den dritten Platz machte die Kita Markt hier aus Wildau mit dem Kunstwerk Heißluftballon, ein Flugtraum von 22 kleinen Wölfen. Im Korb eines aus Zeitungsschnipseln, Tapetenkleister, Weidenruten und Farbe gefestigten Heißluftballons sitzen 22 kleine Wölfe als Rudel dicht aneinander und steigen hinauf in den Himmel. Mehr zu diesem besonderen

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6: Mit Jörg Trotzki. Ministerpräsident Dietmar Woidke hat sich dafür ausgesprochen, mehr Rüstungsindustrie im Osten anzusiedeln. Woidke brachte Bayern und Nordrhein-Westfalen ins Spiel, wo viele Menschen in Rüstungsbetrieben arbeiteten. Diesen Rückstand wolle man in Brandenburg aufholen, sagte Woidke. Hier könnten also Rüstungsprodukte für die Bundeswehr und den Export hergestellt werden. Woidke hat gestern mit den anderen ostdeutschen Regierungschefs bei der ILA über sein Vorhaben gesprochen. Die Bundesjugendspiele sollen wieder mehr Wettkämpfe an den Grundschulen auch hier in Brandenburg ermöglichen. Dazu soll es in den dritten und vierten Klassen wieder einen Wettbewerbsmodus in den Leichtathletikdisziplinen und im Schwimmen geben. Und zwar mit genauem Messen und Zeitnehmen. Das alles hat die Bildungsministerkonferenz beschlossen. Den Schulen solle aber die Wahlfreiheit bleiben, dies eben auch nicht zu tun. Vor 3 Jahren war der leistungsorientierte Wettkampf bis zur vierten Klasse bei den Bundesjugendspielen abgeschafft worden. Die Musen am Staatstheater Cottbus bekommen ihre Gliedmaßen zurück. Nach einer aufwendigen Restaurierung von Händen, Armen und Fingern sollen die Figuren am Sonntag mit einer feierlichen Matinee der Öffentlichkeit präsentiert werden. Restauriert wurden in den letzten 2 Jahren neben der Venus 6 weitere Figuren, die allesamt seit 1945 beschädigt im Staatstheater stehen. Die Kosten von 40.000 Euro wurden aus dem Haushalt der Brandenburgischen Kulturstiftung Cottbus Frankfurt-Oder finanziert.
5: Soweit das Neueste aus der Radio SKW Nachrichtenredaktion. Das Wetter.
7: Trüb und wechselhaft durch den Freitag. In der Nacht bleibt es kühl mit Werten um 12 Grad. Morgen viele Wolken und ab und zu mal aufgelockert bei maximal 21 Grad. Der Sonntag wieder unbeständig und wechselhaft mit Regen und auch kurzen Gewittern bei Temperaturen um 17 Grad. 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
7: Auf der A10, dem südlichen Berliner Ring Richtung Dreieck Werder, sind zwischen Ludwigsfelde Ost und Ludwigsfelde West die rechte Spur und die Standspur wegen einer Baustelle gesperrt. Auf der A12 in Richtung Frankfurt ist zwischen Fürstenwalde Ost und Briesen nur eine Spur frei wegen Bauarbeiten. In Wildau ist die Richard-Sorge-Straße halbseitig Richtung Königs-Wusterhausen gesperrt. Die Umleitung führt über die Bergstraße und Chausseestraße. Im Berliner Stadtverkehr staut es sich in Karlshorst auf der Treskow-Allee bis zum Odessa-Platz in Richtung Friedrichsfelde. Der Stadtring ist von 21 Uhr bis 5 Uhr in beiden Richtungen zwischen den Anschlussstellen Heckerdamm und Hohenzollerndamm gesperrt. Auch bei der S-Bahn gibt es Einschränkungen. Zwischen den Bahnhöfen Altglienicke, Grünau, Spindlersfeld, Schöneweide und Baumschulenweg ist der Verkehr wegen Bauarbeiten unterbrochen.
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7: Auf der A10 am südlichen Berliner Ring gibt es einen Blitzer im Bereich Schönefelder Kreuz. In Königs Wusterhausen wird auf der Berliner Straße geblitzt. Danke an Dirk für die Meldung. Außerdem blitzt es in Bazzaro auf der Dienstdorfer Straße.
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1: Für alle, die auf der Suche nach einer neuen Herausforderung, einer beruflichen Umorientierung sind, es gibt jede Menge Stellenangebote von Unternehmen aus der Region. Klicken wir doch mal rein. P&G Saan GmbH ist ein Unternehmen für Gebäudetechnik. Gesucht wird hier ein technischer Vertriebsmitarbeiter. Zu ihren Aufgaben gehören unter anderem die technische Beratung der Kunden im Bereich Gebäudetechnik, die Erstellung von Angeboten und Ausarbeitung individueller Lösungen und auch die Begleitung von Projekten vom Erstkontakt bis zur Umsetzung. Dazu sollten Sie eine abgeschlossene technische Ausbildung haben und auch Erfahrung im technischen Vertrieb oder Projektgeschäft. Das A10-Center hier in Wildau sucht in verschiedenen Bereichen. Aktuelle Stellenangebote gibt es direkt auf der Seite vom A10-Center Wildau unter a10center.de. BMW Wernicke in Wildau sucht eine Fachkraft für Teile und Zubehör für seinen Standort in Zossen. Dazu sollten Sie technisches Verständnis für Kfz oder Motorräder mitbringen, sowie sicheres Auftreten und Spaß am Umgang mit Menschen. Und außerdem werden hier Fahrzeugaufbereiter und Wäscher gesucht. Geboten wird hier eine Vollzeitstelle mit flexiblen Arbeitszeiten. Die Wildauer Wohnungsbaugesellschaft, die WIBO, sucht einen Leiter technischer Objektbetreuung. Zu den Aufgaben gehören unter anderem die fachliche Leitung des Bereichs technischer Objektbetreuung und die technische Betreuung und Instandhaltung des Wohnungsbestands. Dazu gehören auch die Budgetplanung und Budgetkontrolle. Und Uni Elektro in Mittenwalde sucht Techniker, Anlagenmechaniker für Fördertechnik. Zu ihren Aufgaben gehören die Instandhaltung, Wartung und Reparatur elektrischer Antriebssysteme sowie Baugruppen der elektrischen Steuerungs- und Regelungstechnik. Alle genauen Infos zu diesen und vielen weiteren Stellenausschreibungen bei uns unter radioskw.de und alle Stellenangebote richten sich an alle Geschlechter. Also bewerben Sie sich am besten gleich heute. Ich drücke Ihnen ganz, ganz fest die Daumen dafür.
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1: Die brandenburgischen Sommerkonzerte der BR und der Landkreis Dahme-Spreewald laden zu einem ganz besonderen musikalischen Ereignis ein. Zu einem großen Open-Air-Konzert am 27. Juni auf der Wiese vor dem Terminal 1 des BR. Das Konzert findet im Rahmen der Jubiläumssaison der brandenburgischen Sommerkonzerte statt. Vor der markanten Kulisse des Flughafens präsentiert das Original Vintage Orchestra aus Prag ein mitreißendes Tribute to Marlene Dietrich, eine Hommage an den Berliner Weltstar und die goldenen 20er Jahre. Der Eintritt dazu ist frei, es muss aber auf jeden Fall ein Ticket reserviert werden und das geht unter brandenburgische-sommerkonzerte.org am 27. Juni vor dem Terminal 1 des BER.
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2: Mit Susanne Trotzki. Bundesinnenminister Dobrindt wertet die neuen Asylregeln in der Europäischen Union als Meilenstein. Jetzt gäbe es ein funktionsfähiges und faires System, sagte er laut Medienberichten. Dass auch Kinder in Asylzentren interniert werden können, sei in der Praxis kein Problem. Laut Dobrindt sind die meisten Asylbewerber alleinreisende junge Männer. Die Reform ist heute in Kraft getreten. Asylverfahren sollen beschleunigt und abgelehnte Asylbewerber schneller abgeschoben werden können. Dafür sind spezielle Zentren vorgesehen, etwa an Flughäfen. Ein Abkommen zwischen den USA und dem Iran über ein Ende des Krieges ist nach Darstellung beider Seiten wahrscheinlicher geworden. Zuerst hatte US-Präsident Trump von einem bevorstehenden Verhandlungsabschluss gesprochen. Inzwischen hat auch die iranische Führung im Kern dies bestätigt. Konkret gehe es um ein Rahmenabkommen, dessen Text weitgehend finalisiert sei. Berichten zufolge soll das Abkommen die Grundlage für weitere Verhandlungen liefern. Strittig sind das iranische Atomprogramm sowie die Handlungsschifffahrt durch die Straße von Hormuz. Trotz einer Waffenruhe hat es immer wieder gegenseitige Angriffe gegeben. In Berlin und Brandenburg machen heute viele Schulen mit eigenen Ideen und Projekten beim Anne-Frank-Tag mit. In Brandenburg sind es nach Angaben des Bildungsministeriums 40 Schulen und damit deutlich mehr als in den vergangenen Jahren. Bildungsminister Hoffmann äußerte sich darüber erfreut. Er sprach von einem wichtigen Beitrag zur Erinnerungskultur. In Berlin beteiligen sich etwa 70 Schulen an dem bundesweiten Aktionstag. Anne Frank kam 1945 im Konzentrationslager Bergen-Belsen ums Leben. Heute wäre sie 97 Jahre alt geworden. Auf der Autobahn A11 in Barnim hat die Polizei eine stark betrunkene Autofahrerin gestoppt. Laut einem Polizeisprecher war die Frau mit fast 4 Promille Alkohol unterwegs. Dazu soll sie Drogen genommen haben. Ein Schnelltest fiel positiv aus. Vorher hatte ein Zeuge die Polizei gerufen. Er beobachtete, dass die Frau an der Anschlussstelle Lanke in Richtung Lanke einen so wörtlich unsicheren Fahrstil hatte. Große Trauer in Thailand. Die beliebte Prinzessin Bayakidiaba ist im Alter von 47 Jahren gestorben. Wie der Palast mitgeteilt hat, verschied sie friedlich im Krankenhaus von Bangkok. Die älteste Tochter des Königs, in ihrer Heimat liebevoll Prinzessin Ba genannt, war im Dezember 2022 nach einem Zusammenbruch ins Krankenhaus gebracht worden. Auslöser soll ein Herzleiden gewesen sein. Seitdem lag sie im Koma. Ihr Zustand hatte sich bereits im Mai deutlich verschlechtert. Kurz vor Ende der Saison ziehen die Preise für deutschen Spargel wieder an. Für 500 Gramm deutschen weißen Spargel zahlten Verbraucher in den Supermärkten Anfang dieser Woche je nach Sortierung zwischen 4,06 € und 6,29 €, wie die Agrarmarkt-Informationsgesellschaft mitgeteilt hat. In der Vorwoche lagen die Preise noch bei 3,49 € bis 5,99 €. In der abgelaufenen Saison lagen die Verbraucherpreise überwiegend auf Vorjahresniveau. Die Saison läuft traditionell noch bis zum 24. Juni, dem Johannistag.
1: Soweit das Neueste aus der Radio SKW Nachrichtenredaktion. Das Wetter.
3: Trüb und wechselhaft durch den Freitag. In der Nacht bleibt es kühl mit Werten um 12 Grad. Morgen viele Wolken und ab und zu mal aufgelockert bei maximal 21 Grad. Der Sonntag wieder unbeständig und wechselhaft mit Regen und auch kurzen Gewittern bei Temperaturen um 17 Grad. 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
3: Auf der A10, dem südlichen Berliner Ring Richtung Dreieck Werder, sind zwischen Ludwigsfelde Ost und Ludwigsfelde West die rechte Spur und die Standspur wegen einer Baustelle gesperrt. Auf der A12 Richtung Frankfurt staut es sich zwischen Frankfurt West und dem Grenzübergang nach Polen. Im Berliner Stadtverkehr gibt es Stau auf der Treskow-Allee in Oberschöneweide und Karlshorst in Richtung Tierpark. Außerdem ist der S-Bahn-Verkehr zwischen den Bahnhöfen Altklinike und Baumschulenweg wegen Arbeiten am elektronischen Stellwerk unterbrochen. Planen Sie also etwas mehr Zeit ein?
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3: Blitzer. Auf der A12 Richtung Frankfurt wird in Höhe Spreeinhagen geblitzt. In Königs Wusterhausen ist die Berliner Straße betroffen. Außerdem gibt es einen Blitzer in Rüdersdorf, und zwar in der Seestraße. Danke an Dirk für die Infos.
4: Wenn Sie auch noch was gesehen haben unterwegs, Staus oder Blitzer, gerne bei uns melden. Entweder anrufen oder auch ganz einfach per WhatsApp direkt zu uns ins Studio. 033 75 52 73 60.
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1: In der Region ist eine Menge los, hier ein paar nur der Highlights. Heute geht es im Naturpark Heideseen auf eine geführte Ranger-Tour. Gemeinsam mit einem Ranger der Naturwacht auf eine rund 6 Kilometer lange Exkursion durch den historischen Wald im Naturpark. Im Mittelpunkt stehen Hirschkäfer und andere spezialisierte Waldbewohner sowie das komplexe Zusammenspiel von Tieren, Pflanzen und Lebensräumen. Zossen lädt ein zum großen Stadtfest und verwandelt den Marktplatz wieder in eine lebendige Festmeile voller Musikbegegnung und guter Stimmung. Unter dem Motto »Gemeinsam feiern unsere Stadt, unser Fest« erwartet Besucherinnen und Besucher ein abwechslungsreiches Programm mit Musik, Kultur, Unterhaltung und kulinarischen Angeboten. Ob Familienausflug, Treffen mit Freunden oder einfach ein entspannter Sommerabend in der Stadt, hier ist für alle was dabei. Wenn in Eichwalde die Rosen blühen, wird die Stadt zum Treffpunkt für ein ganzes Wochenende voller Musik und Lebensfreude. Beim 57. Rosenfest erwartet Besucherinnen und Besucher ein abwechslungsreiches Programm mit Live-Musik, Konzerten und Bühnenunterhaltung. Dazu kommen Marktstände mit Kunsthandwerk und regionalen Produkten, ein vielfältiges gastronomisches Angebot von herzhaft bis süß sowie viele Fahrgeschäfte und Aktionen für Kinder und Familien. Auch das Fanmobil des 1. FC Union Berlin ist vor Ort und sorgt für zusätzliche Abwechslung. Die musikbetonte Gesamtschule Paul Dessau lädt heute Abend gemeinsam mit der Kreismusikschule zu einem abwechslungsreichen Konzertabend ein. Im Mittelpunkt stehen die Musikklassen, die ihr Können mit klassischen Werken ebenso wie mit modernen, populären Stücken präsentieren. Ergänzt wird der Abend durch ein Rahmenangebot der Schülerinnen und Schüler des 12. Jahrgangs, die sich um die Bewirtung kümmern. Wer Lust auf grüne Oasen und stille Rückzugsorte hat, bekommt an diesem Wochenende reichlich Gelegenheit zum Staunen. Die offenen Gärten Berlin-Brandenburg laden ein, sonst verborgene Gartenwelten zu entdecken und ihre Vielfalt ganz unmittelbar zu erleben. Mehr als 140 private Gärten öffnen dafür ihre Pforten, von kleinen Hinterhöfen über naturnahe Paradiese bis hin zu großzügig angelegten Parkgärten. Und außerdem steht das Wochenende ganz im Zeichen der Brandenburger Landpartie. Sie lädt ein zu Begegnungen, Einblicken und echten Erlebnissen rund um das Thema Landwirtschaft und Regionalität. Viele Landwirtschaftsbetriebe, Hofläden, Gärtnereien und Reitbetriebe öffnen Tore und geben Einblicke in ihre Arbeit. Besucherinnen und Besucher können Tiere erleben und regionale Produkte probieren. Diese und weitere Tipps gibt's natürlich nochmal zum Nachlesen bei uns unter radioskw.de, natürlich auch unseren Social Media Kanälen Instagram und Facebook @radioskw. Und an dieser Stelle wünsche ich Ihnen ein wundervolles, ein tolles Wochenende.

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1: Anlässlich der ILA, die noch bis zum Sonntag am BR stattfindet, hat die Wirtschaftsförderung Dahme-Spreewald gemeinsam mit dem Landkreis Kindergarten aufgerufen, ihren Traum vom Fliegen als kreative Collage oder Modell anzufertigen. Besonders überzeugt hat dabei in einem Wettbewerb die sechsköpfige Jury am Ende die Einreichung der Kita Kleine Pfefferkörner aus Wernsdorf. Mit dem Projekt Unsere Flugstadt haben die Kinder aus Pappe, Zeitungspapier, Styropor und Holzstäbchen eine beeindruckende Zukunftsvision geschaffen. Den zweiten Platz erreichte die Kita Steinbergwichtel aus Zeesen mit dem Objekt Unsere Leuchtkäfer. Inspiriert von einem leuchtenden Käfer, der in einem Garten gelandet ist, bastelten die Kinder aus Plastikflaschen, Kartoffel- und Zwiebelsäckchen, Zweigen und weiteren Materialien ein ganz fantasievolles Insekt, das sich in luftigen Höhen in seinem Transportkorb auf eine angenehme und sichere Reise begibt. Den dritten Platz machte die Kita Markt hier aus Wildau mit dem Kunstwerk Heißluftballon, ein Flugtraum von 22 kleinen Wölfen. Im Korb eines aus Zeitungsschnipseln, Tapetenkleister, Weidenruten und Farbe gefestigten Heißluftballons sitzen 22 kleine Wölfe als Rudel dicht aneinander und steigen hinauf in den Himmel. Mehr zu diesem besonderen Wettbewerb und den ausgezeichneten Kitas gibt es unter königs-wusterhausen.de.
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6: Mit Jörg Trotzki. Die geplante Sperrung der Strecke Berlin-Frankfurt 2029 wird es so nicht geben. Die ODEC teilte mit, dass die Planungen überdacht werden. Danach werden die dringend erforderlichen Arbeiten nun in Abschnitte unterteilt, anstatt die ganze Strecke komplett für 9 Monate zu sperren. Gleichwohl werden die 9 Monate in Summe aber 2029 und in den Folgejahren gebraucht, heißt es weiter. Die Strecke sei nicht nur mit den Zügen der RE1-Linie, sondern auch durch den Fern- und Güterverkehr stark belastet. Die Sanierung der Strecke ist deshalb nicht nur mit dem Austausch von Gleisen und Weichen verbunden, sondern es müsse auch das neue europaweit einheitliche Signalsystem installiert werden. Der Elternrat will weniger Schulstunden. In einem offenen Brief an Ministerpräsident Dietmar Woidke wird zugleich betont, wichtig sei, dass überhaupt ein verlässlicher Unterricht stattfindet. Brandenburgs Bildungsminister Gordon Hoffmann hatte kürzlich erklärt, dass angesichts des Lehrermangels nicht mehr an allen Schulen im Land voller Unterricht gewährleistet werden kann. Zugleich sprach sich Hoffmann dafür aus, Lehrer dorthin zu versetzen, wo Lehrermangel herrscht. Dies sind vor allem die ländlichen Regionen wie die Lausitz, der Landkreis Elbe-Elster und die Uckermark. Eine internationale Organisation gegen Extremismus will das Bogensee-Areal bei Wandlitz zu einem Zentrum gegen Antisemitismus und Hass entwickeln. Die gemeinnützige Organisation mit Hauptsitz in New York wolle sich dabei ausschließlich auf das ehemalige denkmalgeschützte Landhaus der NS-Größe Josef Goebbels konzentrieren, heißt es. Die Organisation Counter Extremism Project hatte bereits die Villa des Lagerkommandanten Rudolf Höss in Auschwitz erworben und daraus ein Forschungszentrum gegen Antisemitismus und Extremismus entwickelt.
0: Soweit das Neueste aus der Radio SKW Nachrichtenredaktion. Das Wetter.
7: Trüb und wechselhaft durch den Freitag. In der Nacht bleibt es kühl mit Werten um 12 Grad. Morgen viele Wolken und ab und zu mal aufgelockert bei maximal 21 Grad. Der Sonntag wieder unbeständig und wechselhaft mit Regen und auch kurzen Gewittern bei Temperaturen um 17 Grad. 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
7: Auf der A10, dem südlichen Berliner Ring Richtung Dreieck Werder, sind zwischen Ludwigsfelde Ost und Ludwigsfelde West die rechte Spur und die Standspur wegen einer Baustelle gesperrt. Auf der A12 Richtung Frankfurt staut es sich zwischen Frankfurt West und dem Grenzübergang nach Polen. Im Berliner Stadtverkehr gibt es Stau auf der Treskow-Allee in Oberschöneweide und Karlshorst in Richtung Tierpark. Außerdem ist der S-Bahn-Verkehr zwischen den Bahnhöfen Altklinike und Baumschulenweg wegen Arbeiten am elektronischen Stellwerk unterbrochen. Planen Sie also etwas mehr Zeit ein?
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8: 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Entweder anrufen oder auch ganz einfach per WhatsApp direkt zu uns ins Studio. 033 75 52 63.

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2: Ich sage mal, eher weniger. 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
1: Ja.
2: Und da werden auch noch keine Preise groß rausgeworfen. 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Weil ja doch die Beratung ja auch halt eine große Rolle spielt. Man muss ja auch sehen, ja, was möchte der Kunde eigentlich überhaupt, ne?
1: Und am Montag, da greifen wir nochmal so richtig nach den Sternen und ziehen Bilanz ILA 2026. 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Aber jetzt erstmal ein schönes, erholsames und tolles Wochenende.
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1: Die brandenburgischen Sommerkonzerte, der BR und der Landkreis Dahme-Spreewald laden zu einem ganz besonderen musikalischen Ereignis ein. Zu einem großen Open-Air-Konzert am 27. Juni auf der Wiese vor dem Terminal 1 des BR. Das Konzert findet im Rahmen der Jubiläumssaison der brandenburgischen Sommerkonzerte statt. Vor der markanten Kulisse des Flughafens präsentiert das Original Vintage Orchestra aus Prag ein mitreißendes Tribute to Marlene Dietrich, eine Hommage an den Berliner Weltstar und die goldenen 20er Jahre. Der Eintritt dazu ist frei, es muss aber auf jeden Fall ein Ticket reserviert werden und das geht unter brandenburgische-sommerkonzerte.org am 27. Juni vor dem Terminal 1 des BER.
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12: Mit Susanne Trotzki. Bundesinnenminister Dobrindt wertet die neuen Asylregeln in der Europäischen Union als Meilenstein. Jetzt gäbe es ein funktionsfähiges und faires System, sagte er laut Medienberichten. Dass auch Kinder in Asylzentren interniert werden können, sei in der Praxis kein Problem. Laut Dobrindt sind die meisten Asylbewerber alleinreisende junge Männer. Die Reform ist heute in Kraft getreten. Asylverfahren sollen beschleunigt und abgelehnte Asylbewerber schneller abgeschoben werden können. Dafür sind spezielle Zentren vorgesehen, etwa an Flughäfen. Ein Abkommen zwischen den USA und dem Iran über ein Ende des Krieges ist nach Darstellung beider Seiten wahrscheinlicher geworden. Zuerst hatte US-Präsident Trump von einem bevorstehenden Verhandlungsabschluss gesprochen. Inzwischen hat auch die iranische Führung im Kern dies bestätigt. Konkret gehe es um ein Rahmenabkommen, dessen Text weitgehend finalisiert sei. Berichten zufolge soll das Abkommen die Grundlage für weitere Verhandlungen liefern. Strittig sind das iranische Atomprogramm sowie die Handlungsschifffahrt durch die Straße von Hormuz. Trotz einer Waffenruhe hat es immer wieder gegenseitige Angriffe gegeben. In Berlin und Brandenburg machen heute viele Schulen mit eigenen Ideen und Projekten beim Anne-Frank-Tag mit. In Brandenburg sind es nach Angaben des Bildungsministeriums 40 Schulen und damit deutlich mehr als in den vergangenen Jahren. Bildungsminister Hoffmann äußerte sich darüber erfreut. Er sprach von einem wichtigen Beitrag zur Erinnerungskultur. In Berlin beteiligen sich etwa 70 Schulen an dem bundesweiten Aktionstag. Anne Frank kam 1945 im Konzentrationslager Bergen-Belsen ums Leben. Heute wäre sie 97 Jahre alt geworden. Auf der Autobahn A11 im Barnim hat die Polizei eine stark betrunkene Autofahrerin gestoppt. Laut einem Polizeisprecher war die Frau mit fast 4 Promille Alkohol unterwegs. Dazu soll sie Drogen genommen haben. Ein Schnelltest fiel positiv aus. Vorher hatte ein Zeuge die Polizei gerufen. Er beobachtete, dass die Frau an der Anschlussstelle Lanke in Richtung Lanke einen, so wörtlich, unsicheren Fahrstil hatte. Große Trauer in Thailand. Die beliebte Prinzessin Bayakidiaba ist im Alter von 47 Jahren gestorben. Wie der Palast mitgeteilt hat, verschied sie friedlich im Krankenhaus von Bangkok. Die älteste Tochter des Königs, in ihrer Heimat liebevoll Prinzessin Bar genannt, war im Dezember 2022 nach einem Zusammenbruch ins Krankenhaus gebracht worden. Auslöser soll ein Herzleiden gewesen sein. Seitdem lag sie im Koma. Ihr Zustand hatte sich bereits im Mai deutlich verschlechtert. Kurz vor Ende der Saison ziehen die Preise für deutschen Spargel wieder an. Für 500 Gramm deutschen weißen Spargel zahlten Verbraucher in den Supermärkten Anfang dieser Woche je nach Sortierung zwischen 4,06 € und 6,29 €, wie die Agrarmarkt-Informationsgesellschaft mitgeteilt hat. In der Vorwoche lagen die Preise noch bei 3,49 € bis 5,99 €. In der abgelaufenen Saison lagen die Verbraucherpreise überwiegend auf Vorjahresniveau. Die Saison läuft traditionell noch bis zum 24. Juni, dem Johannistag.
0: Soweit das Neueste aus der Radio SKW Nachrichtenredaktion. Das Wetter.
13: Trüb und wechselhaft durch den Freitag. In der Nacht bleibt es kühl mit Werten um 12 Grad. Morgen viele Wolken und ab und zu mal aufgelockert bei maximal 21 Grad. Der Sonntag wieder unbeständig und wechselhaft mit Regen und auch kurzen Gewittern bei Temperaturen um 17 Grad. 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
13: Auf der A10, dem südlichen Berliner Ring Richtung Dreieck Werder, sind zwischen Ludwigsfelde Ost und Ludwigsfelde West die rechte Spur und die Standspur wegen einer Baustelle gesperrt. Auf der A12 Richtung Frankfurt staut es sich zwischen Frankfurt West und dem Grenzübergang nach Polen. Im Berliner Stadtverkehr gibt es Stau auf der Treskow-Allee in Oberschöneweide und Karlshorst in Richtung Tierpark. Außerdem ist der S-Bahn-Verkehr zwischen den Bahnhöfen Altklinike und Baumschulenweg wegen Arbeiten am elektronischen Stellwerk unterbrochen. Planen Sie also etwas mehr Zeit ein.
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13: Auf der A12 Richtung Frankfurt wird in Höhe Spreenhagen geblitzt. In Königs Wusterhausen ist die Berliner Straße betroffen. Außerdem gibt es einen Blitzer in Rüdersdorf, und zwar in der Seestraße. Danke an Dirk für die Infos.
14: Wenn Sie auch noch was gesehen haben unterwegs, Staus oder Blitzer, gerne bei uns melden. Entweder anrufen oder auch ganz einfach per WhatsApp direkt zu uns ins Studio. 033 75 52 73 60.
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0: 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Der Bundespräsident geht, und zwar im doppelten Sinne. Zum einen geht die Amtszeit von Frank-Walter Steinmeier Anfang nächsten Jahres zu Ende. Und zum anderen hat er seinen Amtssitz Schloss Bellevue in Berlin aber bereits verlassen. Und warum dort ab morgen, dem 13. Juni, eine große Kunstausstellung sein wird und wo nun eigentlich der Bundespräsident seinen neuen Amtssitz hat, das weiß Jörg Trotzki.
1: Schloss Bellevue ist seit 1994 der erste und offizielle Hauptamtssitz des Bundespräsidenten, also seit über 30 Jahren im Auftrag der Bundesregierung für repräsentative Zwecke im Dienst. Von Weizsäcker, Herzog, Rau, Köhler-Wulff, Gauck und Steinmeier haben Deutschland von hier aus vertreten, mal mehr und mal weniger glücklich. Zwei von ihnen sind im Amt zurückgetreten, das waren keine Sternstunden deutscher Demokratie. Nun ist Schloss Bellevue sanierungs- und reparaturbedürftig. Der Prachtbau im Stil des Frühklassizismus gestaltet und nun rund 250 Jahre alt, braucht Facelifting und Frischzellenkur zugleich. Brandschutz, Barrierefreiheit, neue Sanitäranlagen sind nur wenige Stichpunkte. Bevor es richtig aber losgeht, ist Schloss Bellevue ganz im Sinne von Frank-Walter Steinmeier noch einmal für alle da. Vom 13. bis zum 28. Juni wird das Schloss zur Pop-Up-Galerie. Dabei werden Werke zahlreicher Künstler präsentiert. Die Ausstellung verzichte dabei bewusst, wie es heißt, auf ein Thema, sondern lasse die Arbeiten in ihrer Eigenständigkeit wirken. Das alles gibt's nur mit Ticket und Zeitfenster auf der Internetseite der Akademie der Künste. Schloss Bellevue wird nach der Ausstellung als Amtssitz des Bundespräsidenten für nahezu 10 Jahre geschlossen. Bundespräsident Steinmeier zieht in einen Funktionsbau in der Nähe, bleibt also in Berlin und wird ja ohnehin seine Amtszeit Anfang nächsten Jahres nach 2 Amtszeiten beenden. Der Neue oder die Neue wird Schloss Bellevue möglicherweise gar nicht zu Gesicht bekommen, sollte sich die Sanierung in die Länge ziehen. Eine Frage, die in diesen Tagen ja nun oft gestellt wird, ist die nach dem beliebten Bürgerfest. Steinmeier war es ja immer wichtig, vor allem das Ehrenamt zu würdigen und hat dazu immer ins Schloss eingeladen. Und das wird er auch diesmal. Anfang September wird in der Villa Hammerschmidt in Bonn gefeiert. Die ist nämlich noch immer die Repräsentanz des Bundespräsidenten am Rhein. Was wir uns so alles leisten können?
0: Dankeschön, Jörg. Heute wird Steinmeier die eben genannte Ausstellung erstmal mit einer großen Vernissage eröffnen und ist dann auf Staatsbesuch in Indonesien und auf den Philippinen und in Usbekistan. Die Kunstausstellung für alle ist dann im Schloss Bellevue ab morgen, dem 13. Juni. Tickets gibt es unter adk.de.

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1: Anlässlich der ILA, die noch bis zum Sonntag am BER stattfindet, hat die Wirtschaftsförderung Dahme-Spreewald gemeinsam mit dem Landkreis Kindergarten aufgerufen, ihren Traum vom Fliegen als kreative Collage oder Modell anzufertigen. Besonders überzeugt hat dabei in einem Wettbewerb die sechsköpfige Jury am Ende die Einreichung der Kita Kleine Pfefferkörner aus Wernsdorf. Mit dem Projekt Unsere Flugstadt haben die Kinder aus Pappe, Zeitungspapier, Styropor und Holzstäbchen eine beeindruckende Zukunftsvision geschaffen. Den zweiten Platz erreichte die Kita Steinbergwichtel aus Zeesen mit dem Objekt Unsere Leuchtkäfer. Inspiriert von einem leuchtenden Käfer, der in einem Garten gelandet ist, bastelten die Kinder aus Plastikflaschen, Kartoffel- und Zwiebelsäckchen, Zweigen und weiteren Materialien ein ganz fantasievolles Insekt, das sich in luftigen Höhen in seinem Transportkorb auf eine angenehme und sichere Reise begibt. Den dritten Platz machte die Kita Markt hier aus Wildau mit dem Kunstwerk Heißluftballon, ein Flugtraum von 22 kleinen Wölfen. Im Korb eines aus Zeitungsschnipseln, Tapetenkleister, Weidenruten und Farbe gefestigten Heißluftballons sitzen 22 kleine Wölfe als Rudel dicht aneinander und steigen hinauf in den Himmel. Mehr zu diesem besonderen Wettbewerb und den ausgezeichneten Kitas gibt es unter königs-wusterhausen.de.
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11: Mit Jörg Trotzki. Ministerpräsident Dietmar Woidke hat sich dafür ausgesprochen, mehr Rüstungsindustrie im Osten anzusiedeln. Woidke brachte Bayern und Nordrhein-Westfalen ins Spiel, wo viele Menschen in Rüstungsbetrieben arbeiteten. Diesen Rückstand wolle man in Brandenburg aufholen, sagte Woidke. Hier könnten also Rüstungsprodukte für die Bundeswehr und den Export hergestellt werden. Woidke hat gestern mit den anderen ostdeutschen Regierungschefs bei der ILA über sein Vorhaben gesprochen. Die Bundesjugendspiele sollen wieder mehr Wettkämpfe an den Grundschulen auch hier in Brandenburg ermöglichen. Dazu soll es in den dritten und vierten Klassen wieder einen Wettbewerbsmodus in den Leichtathletikdisziplinen und im Schwimmen geben. Und zwar mit genauem Messen und Zeitnehmen. Das alles hat die Bildungsministerkonferenz beschlossen. Den Schulen solle aber die Wahlfreiheit bleiben, dies eben auch nicht zu tun. Vor 3 Jahren war der leistungsorientierte Wettkampf bis zur vierten Klasse bei den Bundesjugendspielen abgeschafft worden. Die Musen am Staatstheater Cottbus bekommen ihre Gliedmaßen zurück. Nach einer aufwendigen Restaurierung von Händen, Armen und Fingern sollen die Figuren am Sonntag mit einer feierlichen Matinee der Öffentlichkeit präsentiert werden. Restauriert wurden in den letzten 2 Jahren neben der Venus 6 weitere Figuren, die allesamt seit 1945 beschädigt im Staatstheater stehen. Die Kosten von 40.000 Euro wurden aus dem Haushalt der Brandenburgischen Kulturstiftung Cottbus Frankfurt-Oder finanziert.
10: Soweit das Neueste aus der Radio SKW Nachrichtenredaktion. Das Wetter.
12: Trüb und wechselhaft durch den Freitag. In der Nacht bleibt es kühl mit Werten um 12 Grad. Morgen viele Wolken und ab und zu mal aufgelockert bei maximal 21 Grad. Der Sonntag wieder unbeständig und wechselhaft mit Regen und auch kurzen Gewittern bei Temperaturen um 17 Grad. 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
12: Auf der A10, dem südlichen Berliner Ring Richtung Dreieck Werder, sind zwischen Ludwigsfelde Ost und Ludwigsfelde West die rechte Spur und die Standspur wegen einer Baustelle gesperrt. Auf der A12 Richtung Frankfurt staut es sich zwischen Frankfurt West und dem Grenzübergang nach Polen. Im Berliner Stadtverkehr gibt es Stau auf der Treskow Allee in Oberschöneweide und Karlshorst in Richtung Tierpark. Außerdem ist der S-Bahn-Verkehr zwischen den Bahnhöfen Altklinike und Baumschulenweg wegen Arbeiten am elektronischen Stellwerk unterbrochen. Planen Sie also etwas mehr Zeit ein.
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12: Auf der A12 Richtung Frankfurt wird in Höhe Spreenhagen geblitzt. In Königs Wusterhausen ist die Berliner Straße betroffen. Außerdem gibt es einen Blitzer in Rüdersdorf und zwar in der Seestraße. Danke an Dirk für die Infos.
13: Wenn Sie auch noch was gesehen haben unterwegs, Staus oder Blitzer, gerne bei uns melden. Entweder anrufen oder auch ganz einfach per WhatsApp direkt zu uns ins Studio 033 75 52 73 60.
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1: Und dann blicken wir mal wirklich auf ein fulminantes Sportwochenende. Erstmal Fußball-Weltmeisterschaft. Da hat das erste Spiel in Mexiko stattgefunden. Gastgeber Mexiko hat Südafrika am Abend mit 2:0 besiegt. Und Südkorea siegte gegen Tschechien mit 2:1. Die WM findet neben Mexiko in den USA und Kanada statt. Und zum ersten Mal nehmen 48 Nationen teil. Es gibt so viele Spiele wie noch nie, nämlich 104. Und Deutschland bestreitet sein erstes Spiel dann am Sonntag gegen Curaçao. Brandenburg-Liga, FSV Union Fürstenwalde ist zu Gast bei SV 1908 Grün-Weiß Ahrensfelde. Anpfiff ist morgen um 13 Uhr. Die Viktoria trifft morgen zum Saisonabschluss auf die Eintracht. Die 15. Saisonniederlage setzte es am letzten Spieltag für SC Eintracht Mirstorf-Zeuthen gegen MSV 1919 Neuruppin mit 4:1. Und nun heißt es für morgen Nachmittag 15 Uhr nochmal so richtig Kräfte sammeln. Ebenfalls morgen um 15 Uhr hat SV Germania 90 schon Eiche den Brandenburger SC Süd 05 zu Gast. Landesliga Süd. Die Phoenix empfangen die Gubener im letzten Spiel der Saison. Am vergangenen Freitag ging die SG Phoenix Wildau 95 leer aus 0:1 gegen FSV 63 Luckenwalde. Die Zweiten. Die Bilanz der Phoenix nach 29 Begegnungen. 8 Erfolge, 4 Remis und 17 Pleiten. Auf jeden Fall drücken wir die Daumen. Morgen 14 Uhr geht's los. Landesklasse Ost Kreisliga. SV Grün-Weiß Union Westensee ist bei BSV Guben-Nord zu Gast. Währenddessen Eintracht Königs Wusterhausen auswärts bei SV Grün-Weiß Groß-Bären gefragt ist. 1912 konnte in den letzten 8 Spielen nicht punkten. Mit der Zweitvertretung von Eintracht Mirstorf-Zeuthen kommt dann am Sonntag noch ein starker Gegner. Die 21. Saisonniederlage setzt es am letzten Spieltag für die SG Niederlehmen 1912 gegen SG Grün-Weiß Deutsch Wusterhausen. Wir sind gespannt. Anpfiff dieser Partie ist am Sonntag um 15 Uhr und die Ergebnisse gibt es dann natürlich wie gewohnt am Montag hier bei uns im Programm.
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1: Die brandenburgischen Sommerkonzerte der BR und der Landkreis Dahme-Spreewald laden zu einem ganz besonderen musikalischen Ereignis ein. Zu einem großen Open-Air-Konzert am 27. Juni auf der Wiese vor dem Terminal 1 des BR. Das Konzert findet im Rahmen der Jubiläumssaison der brandenburgischen Sommerkonzerte statt. Vor der markanten Kulisse des Flughafens präsentiert das Original Vintage Orchestra aus Prag ein mitreißendes Tribute to Marlene Dietrich, eine Hommage an den Berliner Weltstar und die goldenen 20er Jahre. Der Eintritt dazu ist frei, es muss aber auf jeden Fall ein Ticket reserviert werden und das geht unter brandenburgische-sommerkonzerte.org am 27. Juni vor dem Terminal 1 des BER.
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0: Mit Susanne Trotzki. Bundesinnenminister Dobrindt wertet die neuen Asylregeln in der Europäischen Union als Meilenstein. Jetzt gäbe es ein funktionsfähiges und faires System, sagte er laut Medienberichten. Dass auch Kinder in Asylzentren interniert werden können, sei in der Praxis kein Problem. Laut Dobrindt sind die meisten Asylbewerber alleinreisende junge Männer. Die Reform ist heute in Kraft getreten. Asylverfahren sollen beschleunigt und abgelehnte Asylbewerber schneller abgeschoben werden können. Dafür sind spezielle Zentren vorgesehen, etwa an Flughäfen. Ein Abkommen zwischen den USA und dem Iran
12: Plan über ein Ende des Krieges ist nach Darstellung beider Seiten wahrscheinlicher geworden. Zuerst hatte US-Präsident Trump von einem bevorstehenden Verhandlungsabschluss gesprochen. Inzwischen hat auch die iranische Führung im Kern dies bestätigt. Konkret gehe es um ein Rahmenabkommen, dessen Text weitgehend finalisiert sei. Berichten zufolge soll das Abkommen die Grundlage für weitere Verhandlungen liefern. Strittig sind das iranische Atomprogramm sowie die Handlungsschifffahrt durch die Straße von Hormuz. Trotz einer Waffenruhe hat es immer wieder gegenseitige Angriffe gegeben. In Berlin und Brandenburg machen heute viele Schulen mit eigenen Ideen und Projekten beim Anne-Frank-Tag mit. In Brandenburg sind es nach Angaben des Bildungsministeriums 40 Schulen und damit deutlich mehr als in den vergangenen Jahren. Bildungsminister Hoffmann äußerte sich darüber erfreut. Er sprach von einem wichtigen Beitrag zur Erinnerungskultur. In Berlin beteiligen sich etwa 70 Schulen an dem bundesweiten Aktionstag. Anne Frank kam 1945 im Konzentrationslager Bergen-Belsen ums Leben. Heute wäre sie 97 Jahre alt geworden. Auf der Autobahn A11 in Barnim hat die Polizei eine stark betrunkene Autofahrerin gestoppt. Laut einem Polizeisprecher war die Frau mit fast 4 Promille Alkohol unterwegs. Dazu soll sie Drogen genommen haben. Ein Schnelltest fiel positiv aus. Vorher hatte ein Zeuge die Polizei gerufen. Er beobachtete, dass die Frau an der Anschlussstelle Lanke in Richtung Lanke einen, so wörtlich, unsicheren Fahrstil hatte. Große Trauer in Thailand. Die beliebte Prinzessin Bayakidiaba ist im Alter von 47 Jahren gestorben. Wie der Palast mitgeteilt hat, verschied sie friedlich im Krankenhaus von Bangkok. Die älteste Tochter des Königs, in ihrer Heimat liebevoll Prinzessin Ba genannt, war im Dezember 2022 nach einem Zusammenbruch ins Krankenhaus gebracht worden. Auslöser soll ein Herzleiden gewesen sein. Seitdem lag sie im Koma. Ihr Zustand hatte sich bereits im Mai deutlich verschlechtert. Kurz vor Ende der Saison ziehen die Preise für deutschen Spargel wieder an. Für 500 Gramm deutschen weißen Spargel zahlten Verbraucher in den Supermärkten Anfang dieser Woche je nach Sortierung zwischen 4,06 € und 6,29 €, wie die Agrarmarkt-Informationsgesellschaft mitgeteilt hat. In der Vorwoche lagen die Preise noch bei 3,49 € bis 5,99 €. In der abgelaufenen Saison lagen die Verbraucherpreise überwiegend auf Vorjahresniveau. Die Saison läuft traditionell noch bis zum 24. Juni, dem Johannistag.
11: Soweit das Neueste aus der Radio SKW Nachrichtenredaktion. Das Wetter.
13: Trüb und wechselhaft durch den Freitag. In der Nacht bleibt es kühl mit Werten um 12 Grad. Morgen viele Wolken und ab und zu mal aufgelockert bei maximal 21 Grad. Der Sonntag wieder unbeständig und wechselhaft mit Regen und auch kurzen Gewittern bei Temperaturen um 17 Grad. 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Auf der A10, dem südlichen Berliner Ring Richtung Dreieck Werder, sind zwischen Ludwigsfelde Ost und Ludwigsfelde West die rechte Spur und die Standspur wegen einer Baustelle gesperrt. Auf der A12 Richtung Frankfurt staut es sich zwischen Frankfurt West und dem Grenzübergang nach Polen. Im Berliner Stadtverkehr gibt es Stau auf der Treskow-Allee in Oberschöneweide und Karlshorst in Richtung Tierpark. Außerdem ist der S-Bahn-Verkehr zwischen den Bahnhöfen Altklinike und Baumschulenweg wegen Arbeiten am elektronischen Stellwerk unterbrochen. Planen Sie also etwas mehr Zeit ein? 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
13: Auf der A12 Richtung Frankfurt wird in Höhe Spreenhagen geblitzt. In Königs Wusterhausen ist die Berliner Straße betroffen. Außerdem gibt es einen Blitzer in Rüdersdorf, und zwar in der Seestraße. Danke an Dirk für die Infos.
14: 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Entweder anrufen oder auch ganz einfach per WhatsApp direkt zu uns ins Studio. 033 75 52
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0: Hier ist Radio SKW am Freitag. Landwirtschaft erleben, Tiere entdecken, regionale Produkte probieren und mit den Menschen ins Gespräch kommen, die hinter all dem stecken. Am Wochenende lädt die Brandenburger Landpartie bereits zum 31. Mal dazu ein, das Landleben aus nächster Nähe kennenzulernen. Mehr als 130 Höfe, Betriebe und Vereine öffnen ihre Tore und zeigen, wie vielfältig Brandenburgs Landwirtschaft ist. Einer der eher ungewöhnlichen Gastgeber kommt dabei aus Bestensee. Denn zwischen Wäldern, Seen und märkischen Feldern wächst dort tatsächlich Wein. Wie es dazu gekommen ist und was Besucherinnen und Besucher bei der Landpartie auf dem Weinberg erwartet, darüber im Gespräch Martin Braun. Er ist erster Vorsitzender des Bestenseer Weinbauvereins. Herr Braun, dass es Wein aus Bestensee gibt, dürfte den einen oder die andere überraschen. Wie kam es zu der Idee, hier bei uns in Brandenburg überhaupt Wein anzubauen?
1: War eben so, dass ein paar rüstige Honoratoren hier die Zeit hatten, sich zusammengesetzt hatten mit dem Bürgermeister und überlegt hatten und auf die Idee kamen, ausgehend von der Historie, dass es ja hier überall in der Gegend Weinberge gab, also zum Beispiel rund um die Bestensee herum. Oftmals findet man nur noch die Überbleibsel in den Straßennamen. Also hier in einem Ortsteil von Bestensee gibt es auch eine Weinbergstraße, die vom Dorfzentrum hochführt auf so eine Höhe. Mhm. Also es gab hier Wein früher. Ne? Und mit der Industrialisierung ist das aber alles verschwunden. Und noch schlimmer kam Mitte des 19. Jahrhunderts diese große Reblauskatastrophe. Also eine Reblaus, ein Schädling, der die Wurzeln der Reben zerfrisst. Und der hat in ganz Europa, besonders stark in Frankreich, aber auch in Deutschland, fast alle Weinkulturen kaputt gemacht. Und dann war eine ganze Zeit lang war Ruhe mit Weinberg und erst dann Anfang des 20. Jahrhunderts sind die wieder aufgeforstet worden mit dann widerstandsfähigen Wurzelstöcken, die dann auf die verschiedenen vielen Sorten, die es in Deutschland gibt, veredelt werden. Sie haben ein bis dahin brachliegendes Grundstück, 7500 Quadratmeter, wunderbare leichte Hanglage, Südhang, eingerahmt auf zwei Seiten vom Wald und kam dann auf die Idee, wir machen jetzt einen Weinberg.
0: Rund 3000 Rebstöcke wachsen bei Ihnen am Mühlenberg. Welche Sorten gedeihen denn hier besonders gut?
1: Es sind drei Weißweinsorten. Einer heißt Solaris, einer heißt Johanniter und einer heißt Cabernet Blanc. Und zwei Rotweinsorten. Einer heißt Pinotin und einer heißt Cabernet Cortis. Und diese fünf Sorten, die sind da verteilt auf diesem Weinberg. Und das hat einen weiteren Vorteil, dass sie unterschiedlich reifen, ganz natürlich unterschiedlich reifen und zu unterschiedlichen Zeiten reif werden und gelesen werden müssen.
0: Nehmen Sie uns mit in diesen Prozess. Wie viel Arbeit steckt eigentlich hinter so einer Flasche Bestenseer Wein?
1: Die Weinbeeren lesen und dann laden wir die bei der Lese in große Kübel und fahren die nach Jessen, das ist bei Jüderburg, wo wir eine Kellerei haben, die in unserem Auftrag unseren Wein auch keltert oder ausbaut, wie man sagt. Die Weintrauben kommen in eine Presse, der Saft wird ausgepresst, kommt dann in große sterilisierte Stahlbehälter und reift dort. Erstmal ohne jegliches Zutun bis so Mitte Februar, ungefähr Anfang Februar. Und wird dann in Flaschen abgefüllt und wir holen die Flaschen und wir haben sie dann im Bestensee und hier werden sie dann verkauft und ausgetrunken.
0: Bei der Brandenburger Landpartie können Besucherinnen und Besucher ihren Weinberg nun besichtigen. Was erwarten die Gäste dort am Samstag?
1: Sie erwartet viel Fröhlichkeit und gute Laune, um das mal zusammenzufassen. Also wir haben ja keinen Schaubetrieb und wir machen auch kein Programm, sondern wir haben einen schönen Festplatz auf unserem Weinberg, ein wunderschönes Fleckchen Erde, dem sich auch so während des Jahres gut sitzen lässt. Da sitzen oft die Menschen und schauen so über Bestensee hinweg und hören den Kirchenglocken zu. Also ein wunderschöner Platz, der jetzt dann aufgerüstet wird für ein Fest. Wir stellen Zelte auf und wir stellen Sitzgelegenheiten auf. Und dann wird gegrillt und Kuchen verkauft und Kaffee und natürlich Schwerpunkt Wein. Und was wir anbieten dann nach Bedarf und unregelmäßig, ohne dass es dann einen festen Zeitplan gibt, Weinbergführungen, wie das jetzt groß heißt, oder mehr Besichtigungen, würde ich sagen. Und dann schnappe ich mir immer so ein Grüppchen, ein kleineres oder größeres, und gehe mit denen durch den Weinberg und erkläre denen, wie das Weinjahr so abläuft, das Vereinsleben ist, und erkläre ihnen auch das, was wir vorhin schon angerissen haben, wie dann aus den Trauben der Wein entsteht, welche verschiedenen Sorten, Qualitäten, Bezeichnungen. Und das ist ja alles sehr reglementiert auf dem Gebiet der Weinherstellung. Und das sind immer sehr interessante Führungen, die ich so für 20 Minuten ansetze, die aber oft eine Dreiviertelstunde dauern.
0: Die Brandenburger Landpartie findet statt morgen und am Sonntag hier in ganz Brandenburg auf dem Weinberg des Bestenseer Weinbauvereins. Erwarten die Besucherinnen und Besucher Einblicke in den regionalen Weinbau, Gespräche mit den Vereinsmitgliedern und natürlich auch die Gelegenheit, den Märkischen Tropfen mal kennenzulernen. Alle Infos zur Landpartie und allen teilnehmenden Betrieben gibt es unter brandenburger-landpartie.de.

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1: Anlässlich der ILA, die noch bis zum Sonntag am BER stattfindet, hat die Wirtschaftsförderung Dahme-Spreewald gemeinsam mit dem Landkreis Kindergarten aufgerufen, ihren Traum vom Fliegen als kreative Collage oder Modell anzufertigen. Besonders überzeugt hat dabei in einem Wettbewerb die sechsköpfige Jury am Ende die Einreichung der Kita Kleine Pfefferkörner aus Wernsdorf. Mit dem Projekt Unsere Flugstadt haben die Kinder aus Pappe, Zeitungspapier, Styropor und Holzstäbchen eine beeindruckende Zukunftsvision geschaffen. Den zweiten Platz erreichte die Kita Steinbergwichtel aus Zeesen mit dem Objekt Unsere Leuchtkäfer. Inspiriert von einem leuchtenden Käfer, der in einem Garten gelandet ist, bastelten die Kinder aus Plastikflaschen, Kartoffel- und Zwiebelsäckchen, Zweigen und weiteren Materialien ein ganz fantasievolles Insekt, das sich in luftigen Höhen in seinem Transportkorb auf eine angenehme und sichere Reise begibt. Den dritten Platz machte die Kita Markt hier aus Wildau mit dem Kunstwerk Heißluftballon, ein Flugtraum von 22 kleinen Wölfen. Im Korb eines aus Zeitungsschnipseln, Tapetenkleister, Weidenruten und Farbe gefestigten Heißluftballons sitzen 22 kleine Wölfe als Rudel dicht aneinander und steigen hinauf in den Himmel. Mehr zu diesem besonderen Wettbewerb und den ausgezeichneten Kitas gibt es unter königs-wusterhausen.de.
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2: Mit Jörg Trotzki. Die geplante Sperrung der Strecke Berlin-Frankfurt 2029 wird es so nicht geben. Die ODEC teilte mit, dass die Planungen überdacht werden. Danach werden die dringend erforderlichen Arbeiten nun in Abschnitte unterteilt, anstatt die ganze Strecke komplett für 9 Monate zu sperren. Gleichwohl werden die 9 Monate in Summe aber 2029 und in den Folgejahren gebraucht, heißt das weiter. Die Strecke sei nicht nur mit den Zügen der RE1-Linie, sondern auch durch den Fern- und Güterverkehr stark belastet. Die Sanierung der Strecke ist deshalb nicht nur mit dem Austausch von Gleisen und Weichen verbunden, sondern es müsse auch das neue europaweit einheitliche Signalsystem installiert werden. Der Elternrat will weniger Schulstunden. In einem offenen Brief an Ministerpräsident Dietmar Woidke wird zugleich betont, wichtig sei, dass überhaupt ein verlässlicher Unterricht stattfindet. Brandenburgs Bildungsminister Gordon Hoffmann hatte kürzlich erklärt, dass angesichts des Lehrermangels nicht mehr an allen Schulen im Land voller Unterricht gewährleistet werden kann. Zugleich sprach sich Hoffmann dafür aus, Lehrer dorthin zu versetzen, wo Lehrermangel herrscht. Dies sind vor allem die ländlichen Regionen wie die Lausitz, der Landkreis Elbe-Elster und die Uckermark. Eine internationale Organisation gegen Extremismus will das Bogensee-Areal bei Wandlitz zu einem Zentrum gegen Antisemitismus und Hass entwickeln. Die gemeinnützige Organisation mit Hauptsitz in New York wolle sich dabei ausschließlich auf das ehemalige denkmalgeschützte Landhaus der NS-Größe Josef Goebbels konzentrieren, heißt es. Die Organisation Counter Extremism Project hatte bereits die Villa des Lagerkommandanten Rudolf Höss in Auschwitz erworben und daraus ein Forschungszentrum gegen Antisemitismus und Extremismus entwickelt.
1: Soweit das Neueste aus der Radio SKW Nachrichtenredaktion. Das Wetter.
3: Trüb und wechselhaft durch den Freitag. In der Nacht bleibt es kühl mit Werten um 12 Grad. Morgen viele Wolken und ab und zu mal aufgelockert bei maximal 21 Grad. Der Sonntag wieder unbeständig und wechselhaft mit Regen und auch kurzen Gewittern bei Temperaturen um 17 Grad. 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
3: Auf der A10, dem südlichen Berliner Ring Richtung Dreieck Werder, sind zwischen Ludwigsfelde Ost und Ludwigsfelde West die rechte Spur und die Standspur wegen einer Baustelle gesperrt. Auf der A12 Richtung Frankfurt staut es sich zwischen Frankfurt West und dem Grenzübergang nach Polen. Im Berliner Stadtverkehr gibt es Stau auf der Treskow-Allee in Oberschöneweide und Karlshorst in Richtung Tierpark. Außerdem ist der S-Bahn-Verkehr zwischen den Bahnhöfen Altklinike und Baumschulenweg wegen Arbeiten am elektronischen Stellwerk unterbrochen. Planen Sie also etwas mehr Zeit ein?
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3: Auf der A12 Richtung Frankfurt wird in Höhe Spreenhagen geblitzt. In Königs Wusterhausen ist die Berliner Straße betroffen. Außerdem gibt es einen Blitzer in Rüdersdorf, und zwar in der Seestraße. Danke an Dirk für die Infos.
4: Wenn Sie auch noch was gesehen haben unterwegs, Staus oder Blitzer, gerne bei uns melden. Entweder anrufen oder auch ganz einfach per WhatsApp direkt zu uns ins Studio. 033 75 52 73 60.
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1: Die brandenburgischen Sommerkonzerte der BR und der Landkreis Dahme-Spreewald laden zu einem ganz besonderen musikalischen Ereignis ein. Zu einem großen Open-Air-Konzert am 27. Juni auf der Wiese vor dem Terminal 1 des BR. Das Konzert findet im Rahmen der Jubiläumssaison der brandenburgischen Sommerkonzerte statt. Vor der markanten Kulisse des Flughafens präsentiert das Original Vintage Orchestra aus Prag ein mitreißendes Tribute to Marlene Dietrich, eine Hommage an den Berliner Weltstar und die goldenen 20er Jahre. Der Eintritt dazu ist frei, es muss aber auf jeden Fall ein Ticket reserviert werden und das geht unter brandenburgische-sommerkonzerte.org am 27. Juni vor dem Terminal 1 des BER.
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6: Mit Susanne Trotzki. Bundesinnenminister Dobrindt wertet die neuen Asylregeln in der Europäischen Union als Meilenstein. Jetzt gäbe es ein funktionsfähiges und faires System, sagte er laut Medienberichten. Dass auch Kinder in Asylzentren interniert werden können, sei in der Praxis kein Problem. Laut Dobrindt sind die meisten Asylbewerber alleinreisende junge Männer. Die Reform ist heute in Kraft getreten. Asylverfahren sollen beschleunigt und abgelehnte Asylbewerber schneller abgeschoben werden können. Dafür sind spezielle Zentren vorgesehen, etwa an Flughäfen. Ein Abkommen zwischen den USA und dem Iran über ein Ende des Krieges ist nach Darstellung beider Seiten wahrscheinlicher geworden. Zuerst hatte US-Präsident Trump von einem bevorstehenden Verhandlungsabschluss gesprochen. Inzwischen hat auch die iranische Führung im Kern dies bestätigt. Konkret gehe es um ein Rahmenabkommen, dessen Text weitgehend finalisiert sei. Berichten zufolge soll das Abkommen die Grundlage für weitere Verhandlungen liefern. Strittig sind das iranische Atomprogramm sowie die Handlungsschifffahrt durch die Straße von Hormuz. Trotz einer Waffenruhe hat es immer wieder gegenseitige Angriffe gegeben. In Berlin und Brandenburg machen heute viele Schulen mit eigenen Ideen und Projekten beim Anne-Frank-Tag mit. In Brandenburg sind es nach Angaben des Bildungsministeriums 40 Schulen und damit deutlich mehr als in den vergangenen Jahren. Bildungsminister Hoffmann äußerte sich darüber erfreut. Er sprach von einem wichtigen Beitrag zur Erinnerungskultur. In Berlin beteiligen sich etwa 70 Schulen an dem bundesweiten Aktionstag. Anne Frank kam 1945 im Konzentrationslager Bergen-Belsen ums Leben. Heute wäre sie 97 Jahre alt geworden. Auf der Autobahn A11 im Barnim hat die Polizei eine stark betrunkene Autofahrerin gestoppt. Laut einem Polizeisprecher war die Frau mit fast 4 Promille Alkohol unterwegs. Dazu soll sie Drogen genommen haben. Ein Schnelltest fiel positiv aus. Vorher hatte ein Zeuge die Polizei gerufen. Er beobachtete, dass die Frau an der Anschlussstelle Lanke in Richtung Lanke einen so wörtlich unsicheren Fahrstil hatte. Große Trauer in Thailand. Die beliebte Prinzessin Bayakidiaba ist im Alter von 47 Jahren gestorben. Wie der Palast mitgeteilt hat, verschied sie friedlich im Krankenhaus von Bangkok. Die älteste Tochter des Königs, in ihrer Heimat liebevoll Prinzessin Ba genannt, war im Dezember 2022 nach einem Zusammenbruch ins Krankenhaus gebracht worden. Auslöser soll ein Herzleiden gewesen sein. Seitdem lag sie im Koma. Ihr Zustand hatte sich bereits im Mai deutlich verschlechtert. Kurz vor Ende der Saison ziehen die Preise für deutschen Spargel wieder an. Für 500 Gramm deutschen weißen Spargel zahlten Verbraucher in den Supermärkten Anfang dieser Woche je nach Sortierung zwischen 4,06 € und 6,29 €, wie die Agrarmarkt-Informationsgesellschaft mitgeteilt hat. In der Vorwoche lagen die Preise noch bei 3,49 € bis 5,99 €. In der abgelaufenen Saison lagen die Verbraucherpreise überwiegend auf Vorjahresniveau. Die Saison läuft traditionell noch bis zum 24. Juni, dem Johannistag.
18: Soweit das Neueste aus der Radio SKW Nachrichtenredaktion. 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
4: Mit Susanne Trotzki. Bundesinnenminister Dobrindt wertet die neuen Asylregeln in der Europäischen Union als Meilenstein. Jetzt gäbe es ein funktionsfähiges und faires System, sagte er laut Medienberichten. Dass auch Kinder in Asylzentren interniert werden können, sei in der Praxis kein Problem. Laut Dobrindt sind die meisten Asylbewerber alleinreisende junge Männer. Die Reform ist heute in Kraft getreten. Asylverfahren sollen beschleunigt und abgelehnte Asylbewerber schneller abgeschoben werden können. Dafür sind spezielle Zentren vorgesehen, etwa an Flughäfen. Ein Abkommen zwischen den USA und dem Iran über ein Ende des Krieges ist nach Darstellung beider Seiten wahrscheinlicher geworden. Zuerst hatte US-Präsident Trump von einem bevorstehenden Verhandlungsabschluss gesprochen. Inzwischen hat auch die iranische Führung im Kern dies bestätigt. Konkret gehe es um ein Rahmenabkommen, dessen Text weitgehend finalisiert sei. Berichten zufolge soll das Abkommen die Grundlage für weitere Verhandlungen liefern. Strittig sind das iranische Atomprogramm sowie die Handlungsschifffahrt durch die Straße von Hormuz. Trotz einer Waffenruhe hat es immer wieder gegenseitige Angriffe gegeben. In Berlin und Brandenburg machen heute viele Schulen mit eigenen Ideen und Projekten beim Anne-Frank-Tag mit. In Brandenburg sind es nach Angaben des Bildungsministeriums 40 Schulen und damit deutlich mehr als in den vergangenen Jahren. Bildungsminister Hoffmann äußerte sich darüber erfreut. Er sprach von einem wichtigen Beitrag zur Erinnerungskultur. In Berlin beteiligen sich etwa 70 Schulen an dem bundesweiten Aktionstag. Anne Frank kam 1945 im Konzentrationslager Bergen-Belsen ums Leben. Heute wäre sie 97 Jahre alt geworden. Auf der Autobahn A11 im Barnim hat die Polizei eine stark betrunkene Autofahrerin gestoppt. Laut einem Polizeisprecher war die Frau mit fast 4 Promille Alkohol unterwegs. Dazu soll sie Drogen genommen haben. Ein Schnelltest fiel positiv aus. Vorher hatte ein Zeuge die Polizei gerufen. Er beobachtete, dass die Frau an der Anschlussstelle Lanke in Richtung Lanke einen, so wörtlich, unsicheren Fahrstil hatte. Große Trauer in Thailand. Die beliebte Prinzessin Bayakidiaba ist im Alter von 47 Jahren gestorben. Wie der Palast mitgeteilt hat, verschied sie friedlich im Krankenhaus von Bangkok. Die älteste Tochter des Königs, in ihrer Heimat liebevoll Prinzessin Ba genannt, war im Dezember 2022 nach einem Zusammenbruch ins Krankenhaus gebracht worden. Auslöser soll ein Herzleiden gewesen sein. Seitdem lag sie im Koma. Ihr Zustand hatte sich bereits im Mai deutlich verschlechtert. Kurz vor Ende der Saison ziehen die Preise für deutschen Spargel wieder an. Für 500 Gramm deutschen weißen Spargel zahlten Verbraucher in den Supermärkten Anfang dieser Woche je nach Sortierung zwischen 4,06 € und 6,29 €, wie die Agrarmarkt-Informationsgesellschaft mitgeteilt hat. In der Vorwoche lagen die Preise noch bei 3,49 € bis 5,99 €. In der abgelaufenen Saison lagen die Verbraucherpreise überwiegend auf Vorjahresniveau. Die Saison läuft traditionell noch bis zum 24. Juni, dem Johannistag.
3: Soweit das Neueste aus der Radio SKW Nachrichtenredaktion. 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
4: Mit Susanne Trotzki. Bundesinnenminister Dobrindt wertet die neuen Asylregeln in der Europäischen Union als Meilenstein. Jetzt gäbe es ein funktionsfähiges und faires System, sagte er laut Medienberichten. Dass auch Kinder in Asylzentren interniert werden können, sei in der Praxis kein Problem. Laut Dobrindt sind die meisten Asylbewerber alleinreisende junge Männer. Die Reform ist heute in Kraft getreten. Asylverfahren sollen beschleunigt und abgelehnte Asylbewerber schneller abgeschoben werden können. Dafür sind spezielle Zentren vorgesehen, etwa an Flughäfen. Ein Abkommen zwischen den USA und dem Iran über ein Ende des Krieges ist nach Darstellung beider Seiten wahrscheinlicher geworden. Zuerst hatte US-Präsident Trump von einem bevorstehenden Verhandlungsabschluss gesprochen. Inzwischen hat auch die iranische Führung im Kern dies bestätigt. Konkret gehe es um ein Rahmenabkommen, dessen Text weitgehend finalisiert sei. Berichten zufolge soll das Abkommen die Grundlage für weitere Verhandlungen liefern. Strittig sind das iranische Atomprogramm sowie die Handlungsschifffahrt durch die Straße von Hormuz. Trotz einer Waffenruhe hat es immer wieder gegenseitige Angriffe gegeben. In Berlin und Brandenburg machen heute viele Schulen mit eigenen Ideen und Projekten beim Anne-Frank-Tag mit. In Brandenburg sind es nach Angaben des Bildungsministeriums 40 Schulen und damit deutlich mehr als in den vergangenen Jahren. Bildungsminister Hoffmann äußerte sich darüber erfreut. Er sprach von einem wichtigen Beitrag zur Erinnerungskultur. In Berlin beteiligen sich etwa 70 Schulen an dem bundesweiten Aktionstag. Anne Frank kam 1945 im Konzentrationslager Bergen-Belsen ums Leben. Heute wäre sie 97 Jahre alt geworden. Auf der Autobahn A11 in Barnim hat die Polizei eine stark betrunkene Autofahrerin gestoppt. Laut einem Polizeisprecher war die Frau mit fast 4 Promille Alkohol unterwegs. Dazu soll sie Drogen genommen haben. Ein Schnelltest fiel positiv aus. Vorher hatte ein Zeuge die Polizei gerufen. Er beobachtete, dass die Frau an der Anschlussstelle Lanke in Richtung Lanke einen so wörtlich unsicheren Fahrstil hatte. Große Trauer in Thailand. Die beliebte Prinzessin Bayakidiaba ist im Alter von 47 Jahren gestorben. Wie der Palast mitgeteilt hat, verschied sie friedlich im Krankenhaus von Bangkok. Die älteste Tochter des Königs, in ihrer Heimat liebevoll Prinzessin Ba genannt, war im Dezember 2022 nach einem Zusammenbruch ins Krankenhaus gebracht worden. Auslöser soll ein Herzleiden gewesen sein. Seitdem lag sie im Koma. Ihr Zustand hatte sich bereits im Mai deutlich verschlechtert. Kurz vor Ende der Saison ziehen die Preise für deutschen Spargel wieder an. Für 500 Gramm deutschen weißen Spargel zahlten Verbraucher in den Supermärkten Anfang dieser Woche je nach Sortierung zwischen 4,06 € und 6,29 €, wie die Agrarmarkt-Informationsgesellschaft mitgeteilt hat. In der Vorwoche lagen die Preise noch bei 3,49 € bis 5,99 €. In der abgelaufenen Saison lagen die Verbraucherpreise überwiegend auf Vorjahresniveau. Die Saison läuft traditionell noch bis zum 24. Juni, dem Johannistag.
3: Soweit das Neueste aus der Radio SKW Nachrichtenredaktion. 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
5: Mit Susanne Trotzki. Bundesinnenminister Dobrindt wertet die neuen Asylregeln in der Europäischen Union als Meilenstein. Jetzt gäbe es ein funktionsfähiges und faires System, sagte er laut Medienberichten. Dass auch Kinder in Asylzentren interniert werden können, sei in der Praxis kein Problem. Laut Dobrindt sind die meisten Asylbewerber alleinreisende junge Männer. Die Reform ist heute in Kraft getreten. Asylverfahren sollen beschleunigt und abgelehnte Asylbewerber schneller abgeschoben werden können. Dafür sind spezielle Zentren vorgesehen, etwa an Flughäfen. Ein Abkommen zwischen den USA und dem Iran über ein Ende des Krieges ist nach Darstellung beider Seiten wahrscheinlicher geworden. Zuerst hatte US-Präsident Trump von einem bevorstehenden Verhandlungsabschluss gesprochen. Inzwischen hat auch die iranische Führung im Kern dies bestätigt. Konkret gehe es um ein Rahmenabkommen, dessen Text weitgehend finalisiert sei. Berichten zufolge soll das Abkommen die Grundlage für weitere Verhandlungen liefern. Strittig sind das iranische Atomprogramm sowie die Handlungsschifffahrt durch die Straße von Hormuz. Trotz einer Waffenruhe hat es immer wieder gegenseitige Angriffe gegeben. In Berlin und Brandenburg machen heute viele Schulen mit eigenen Ideen und Projekten beim Anne-Frank-Tag mit. In Brandenburg sind es nach Angaben des Bildungsministeriums 40 Schulen und damit deutlich mehr als in den vergangenen Jahren. Bildungsminister Hoffmann äußerte sich darüber erfreut. Er sprach von einem wichtigen Beitrag zur Erinnerungskultur. In Berlin beteiligen sich etwa 70 Schulen an dem bundesweiten Aktionstag. Anne Frank kam 1945 im Konzentrationslager Bergen-Belsen ums Leben. Heute wäre sie 97 Jahre alt geworden. Auf der Autobahn A11 in Barnim hat die Polizei eine stark betrunkene Autofahrerin gestoppt. Laut einem Polizeisprecher war die Frau mit fast 4 Promille Alkohol unterwegs. Dazu soll sie Drogen genommen haben. Ein Schnelltest fiel positiv aus. Vorher hatte ein Zeuge die Polizei gerufen. Er beobachtete, dass die Frau an der Anschlussstelle Lanke in Richtung Lanke einen, so wörtlich, unsicheren Fahrstil hatte. Große Trauer in Thailand. Die beliebte Prinzessin Bayakidiaba ist im Alter von 47 Jahren gestorben. Wie der Palast mitgeteilt hat, verschied sie friedlich im Krankenhaus von Bangkok. Die älteste Tochter des Königs, in ihrer Heimat liebevoll Prinzessin Ba genannt, war im Dezember 2022 nach einem Zusammenbruch ins Krankenhaus gebracht worden. Auslöser soll ein Herzleiden gewesen sein. Seitdem lag sie im Koma. Ihr Zustand hatte sich bereits im Mai deutlich verschlechtert. Kurz vor Ende der Saison ziehen die Preise für deutschen Spargel wieder an. Für 500 Gramm deutschen weißen Spargel zahlten Verbraucher in den Supermärkten Anfang dieser Woche je nach Sortierung zwischen 4,06 € und 6,29 €, wie die Agrarmarkt-Informationsgesellschaft mitgeteilt hat. In der Vorwoche lagen die Preise noch bei 3,49 € bis 5,99 €. In der abgelaufenen Saison lagen die Verbraucherpreise überwiegend auf Vorjahresniveau. Die Saison läuft traditionell noch bis zum 24. Juni, dem Johannistag.
0: Soweit das Neueste aus der Radio SKW Nachrichtenredaktion. 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
3: Mit Susanne Trotzki. Bundesinnenminister Dobrindt wertet die neuen Asylregeln in der Europäischen Union als Meilenstein. Jetzt gäbe es ein funktionsfähiges und faires System, sagte er laut Medienberichten. Dass auch Kinder in Asylzentren interniert werden können, sei in der Praxis kein Problem. Laut Dobrindt sind die meisten Asylbewerber alleinreisende junge Männer. Die Reform ist heute in Kraft getreten. Asylverfahren sollen beschleunigt und abgelehnte Asylbewerber schneller abgeschoben werden können. Dafür sind spezielle Zentren vorgesehen, etwa an Flughäfen. Ein Abkommen zwischen den USA und dem Iran über ein Ende des Krieges ist nach Darstellung beider Seiten wahrscheinlicher geworden. Zuerst hatte US-Präsident Trump von einem bevorstehenden Verhandlungsabschluss gesprochen. Inzwischen hat auch die iranische Führung im Kern dies bestätigt. Konkret gehe es um ein Rahmenabkommen, dessen Text weitgehend finalisiert sei. Berichten zufolge soll das Abkommen die Grundlage für weitere Verhandlungen liefern. Strittig sind das iranische Atomprogramm sowie die Handlungsschifffahrt durch die Straße von Hormuz. Trotz einer Waffenruhe hat es immer wieder gegenseitige Angriffe gegeben. In Berlin und Brandenburg machen heute viele Schulen mit eigenen Ideen und Projekten beim Anne-Frank-Tag mit. In Brandenburg sind es nach Angaben des Bildungsministeriums 40 Schulen und damit deutlich mehr als in den vergangenen Jahren. Bildungsminister Hoffmann äußerte sich darüber erfreut. Er sprach von einem wichtigen Beitrag zur Erinnerungskultur. In Berlin beteiligen sich etwa 70 Schulen an dem bundesweiten Aktionstag. Anne Frank kam 1945 im Konzentrationslager Bergen-Belsen ums Leben. Heute wäre sie 97 Jahre alt geworden. Auf der Autobahn A11 im Barnim hat die Polizei eine stark betrunkene Autofahrerin gestoppt. Laut einem Polizeisprecher war die Frau mit fast 4 Promille Alkohol unterwegs. Dazu soll sie Drogen genommen haben. Ein Schnelltest fiel positiv aus. Vorher hatte ein Zeuge die Polizei gerufen. Er beobachtete, dass die Frau an der Anschlussstelle Lanke in Richtung Lanke einen so wörtlich unsicheren Fahrstil hatte. Große Trauer in Thailand. Die beliebte Prinzessin Bayakidiaba ist im Alter von 47 Jahren gestorben. Wie der Palast mitgeteilt hat, verschied sie friedlich im Krankenhaus von Bangkok. Die älteste Tochter des Königs, in ihrer Heimat liebevoll Prinzessin Ba genannt, war im Dezember 2022 nach einem Zusammenbruch ins Krankenhaus gebracht worden. Auslöser soll ein Herzleiden gewesen sein. Seitdem lag sie im Koma. Ihr Zustand hatte sich bereits im Mai deutlich verschlechtert. Kurz vor Ende der Saison ziehen die Preise für deutschen Spargel wieder an. Für 500 Gramm deutschen weißen Spargel zahlten Verbraucher in den Supermärkten Anfang dieser Woche je nach Sortierung zwischen 4,06 € und 6,29 €, wie die Agrarmarkt-Informationsgesellschaft mitgeteilt hat. In der Vorwoche lagen die Preise noch bei 3,49 € bis 5,99 €. In der abgelaufenen Saison lagen die Verbraucherpreise überwiegend auf Vorjahresniveau. Die Saison läuft traditionell noch bis zum 24. Juni, dem Johannistag.
2: Soweit das Neueste aus der Radio SKW Nachrichtenredaktion. 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
3: Mit Susanne Trotzki. Bundesinnenminister Dobrindt wertet die neuen Asylregeln in der Europäischen Union als Meilenstein. Jetzt gäbe es ein funktionsfähiges und faires System, sagte er laut Medienberichten. Dass auch Kinder in Asylzentren interniert werden können, sei in der Praxis kein Problem. Laut Dobrindt sind die meisten Asylbewerber alleinreisende junge Männer. Die Reform ist heute in Kraft getreten. Asylverfahren sollen beschleunigt und abgelehnte Asylbewerber schneller abgeschoben werden können. Dafür sind spezielle Zentren vorgesehen, etwa an Flughäfen. Ein Abkommen zwischen den USA und dem Iran über ein Ende des Krieges ist nach Darstellung beider Seiten wahrscheinlicher geworden. Zuerst hatte US-Präsident Trump von einem bevorstehenden Verhandlungsabschluss gesprochen. Inzwischen hat auch die iranische Führung im Kern dies bestätigt. Konkret gehe es um ein Rahmenabkommen, dessen Text weitgehend finalisiert sei. Berichten zufolge soll das Abkommen die Grundlage für weitere Verhandlungen liefern. Strittig sind das iranische Atomprogramm sowie die Handlungsschifffahrt durch die Straße von Hormuz. Trotz einer Waffenruhe hat es immer wieder gegenseitige Angriffe gegeben. In Berlin und Brandenburg machen heute viele Schulen mit eigenen Ideen und Projekten beim Anne-Frank-Tag mit. In Brandenburg sind es nach Angaben des Bildungsministeriums 40 Schulen und damit deutlich mehr als in den vergangenen Jahren. Bildungsminister Hoffmann äußerte sich darüber erfreut. Er sprach von einem wichtigen Beitrag zur Erinnerungskultur. In Berlin beteiligen sich etwa 70 Schulen an dem bundesweiten Aktionstag. Anne Frank kam 1945 im Konzentrationslager Bergen-Belsen ums Leben. Heute wäre sie 97 Jahre alt geworden. Auf der Autobahn A11 im Barnim hat die Polizei eine stark betrunkene Autofahrerin gestoppt. Laut einem Polizeisprecher war die Frau mit fast 4 Promille Alkohol unterwegs. Dazu soll sie Drogen genommen haben. Ein Schnelltest fiel positiv aus. Vorher hatte ein Zeuge die Polizei gerufen. Er beobachtete, dass die Frau an der Anschlussstelle Lanke in Richtung Lanke einen, so wörtlich, unsicheren Fahrstil hatte. Große Trauer in Thailand. Die beliebte Prinzessin Bayakitiyaba ist im Alter von 47 Jahren gestorben. Wie der Palast mitgeteilt hat, verschied sie friedlich im Krankenhaus von Bangkok. Die älteste Tochter des Königs, in ihrer Heimat liebevoll Prinzessin Ba genannt, war im Dezember 2022 nach einem Zusammenbruch ins Krankenhaus gebracht worden. Auslöser soll ein Herzleiden gewesen sein. Seitdem lag sie im Koma. Ihr Zustand hatte sich bereits im Mai deutlich verschlechtert. Kurz vor Ende der Saison ziehen die Preise für deutschen Spargel wieder an. Für 500 Gramm deutschen weißen Spargel zahlten Verbraucher in den Supermärkten Anfang dieser Woche je nach Sortierung zwischen 4,06 € und 6,29 €, wie die Agrarmarkt-Informationsgesellschaft mitgeteilt hat. In der Vorwoche lagen die Preise noch bei 3,49 € bis 5,99 €. In der abgelaufenen Saison lagen die Verbraucherpreise überwiegend auf Vorjahresniveau. Die Saison läuft traditionell noch bis zum 24. Juni, dem Johannistag.
2: Soweit das Neueste aus der Radio SKW Nachrichtenredaktion. 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